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2: Ich bin Tine Klimach. Israel hält an seiner harten Linie gegenüber der pro-iranischen Hisbollah-Miliz im Libanon fest, ungeachtet des von US-Präsident Trump verkündeten Stopps gegenseitiger Angriffe. Ministerpräsident Netanyahu teilte am Abend auf der Plattform X mit, er habe mit Trump gesprochen und ihm mitgeteilt, dass Israel Terrorziele in der libanesischen Hauptstadt Beirut angreifen werde, sollte die Hisbollah ihre Angriffe auf israelische Städte nicht einstellen. Im Streit um die geplante BAföG-Reform macht die SPD jetzt Druck. Fraktionsvize Wiebke Esther wirft dem Kanzleramt vor, junge Menschen unnötig zu verunsichern. Hintergrund sind neue Zweifel aus der Union und aus der Bundesregierung, ob die geplanten Verbesserungen beim BAföG wie angekündigt umgesetzt werden können.
3: Die Reform ist längst vereinbart und auch finanziert, sagt SPD-Fraktionsvize Esther. Wer den Kompromiss jetzt wieder in Frage stelle, verschiebe kurz vor dem Ziel die Ziellinie. Auslöser der Debatte sind unter anderem Aussagen von Regierungssprecher Cornelius. Er hatte darauf verwiesen, dass alle Vorhaben im Koalitionsvertrag unter Finanzierungsvorbehalt stehen. Auch Forschungsministerin Bär und Unionsfraktionschef Spahn hatten zuletzt Zweifel an der Umsetzung der BAföG-Reform geäußert. Zoe Tassovali, Nachrichtenredaktion.
2: Für den Terroranschlag auf feiernde Menschen in Bielefeld ist der Attentäter zu lebenslanger Haft verurteilt worden. Das Düsseldorfer Oberlandesgericht sprach den 36-jährigen Syrer wegen vierfachen versuchten Mordes schuldig, stellte die besondere Schwere seiner Schuld fest und ordnete Sicherheitsverwahrung an.
4: Das Gericht verhängte damit die Höchststrafe und folgte dem Antrag der Bundesanwaltschaft. Die hält den Syrer wegen seiner radikal-islamischen Gesinnung weiter für gefährlich. Er hatte vor gut einem Jahr vor einer Bar in Bielefeld feiernde Menschen mit einem Messer angegriffen. Vier wurden lebensgefährlich verletzt. Der Täter soll bereits in Syrien jahrelang für die Terrormiliz IS tätig gewesen sein. 2023 kam er dann nach Deutschland. Hier sollen sich laut einem Gutachten seine psychischen Probleme noch verstärkt haben. Thomas Brock, Redaktion.
2: Der Tankrabatt und gesunkene Rohölpreise haben die Autofahrer im Mai beim Spritkauf entlastet, wie eine Bilanz des ADAC für den Monat Mai ergab. Demnach kostete ein Liter Super E10 im Schnitt rund 13 Cent weniger. Diesel war sogar etwa 27 Cent günstiger.
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1: Ich bin Tine Klimach. Die Europäische Union verschärft ihre Migrationspolitik. Künftig soll es Rückkehrzentren in Drittstaaten geben. Es werden auch weitere Asylregeln verschärft, um mehr Abschiebungen zu ermöglichen. Am Abend einigten sich darauf Vertreter des Europaparlaments und der Regierungen der Mitgliedsländer. In die speziellen Rückkehrzentren außerhalb der EU sollen abgelehnte Asylbewerber kommen, die nicht in ihre Herkunftsländer zurückgebracht werden können. Wo sie entstehen sollen, ist noch unklar. Nach dem Abbruch ihrer Reise in den Libanon hat Entwicklungsministerin Rehm Alabali Radovan Israel und die pro-iranische Hisbollah-Miliz zur Deeskalation aufgerufen. Sie verurteile die Angriffe der israelischen Regierung, diese dramatische Eskalation, sagte sie dem ZDF-Heute-Journal. Ebenso müsse auch die Hisbollah ihre Angriffe auf den Norden Israels einstellen.
2: Und deshalb setze ich natürlich auch weiterhin darauf, dass es eben zu Verhandlungen kommt, zu einer politischen Lösung, an die sich alle Seiten halten müssen.
1: Kurz vor dem Landeanflug auf Beirut musste ihr Flieger umdrehen aus Sicherheitsgründen. Alabali Radovan wollte sich bei ihrem Besuch gemeinsam mit dem norwegischen Amtskollegen ein Bild von den Auswirkungen des Kriegs zwischen der Hisbollah und Israel machen. Die verurteilte Rechtsextremistin Mala Svenja Liebig soll von Tschechien nach Deutschland ausgeliefert werden. Das hat das Landgericht im tschechischen Pilsen angeordnet. Die Entscheidung ist noch nicht rechtskräftig.
3: Liebig war in Deutschland wegen Volksverhetzung, übler Nachrede und Beleidigung zu 1,5 Jahren Gefängnis verurteilt worden. Fast 3 Jahre ist dieses Urteil her. Danach ließ Liebig den persönlichen Geschlechtseintrag von männlich in weiblich ändern, worin Kritiker einen Missbrauch des Selbstbestimmungsgesetzes sehen. Zum für den vergangenen Sommer festgelegten Haftantritt im Frauengefängnis Chemnitz erschien Liebig nicht, wurde deshalb zur Fahndung ausgeschrieben und schließlich in Tschechien festgenommen. Jan-Henner Reitzer, Nachrichtenredaktion.
1: Die Pünktlichkeit der Fernzüge der Deutschen Bahn hat sich im Mai auf niedrigem Niveau stabilisiert. Nach internen Unternehmensdaten erreichten 61,3% der ICE- und Intercity-Züge ihr Ziel pünktlich. Als verspätet gilt ein Zug nach Bahndefinition ab einer Verzögerung von 6 Minuten. Zugausfälle werden in der Statistik nicht berücksichtigt.
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1: Ich bin Tine Klimach. US-Präsident Trump hat die nächste Woche als Zeitraum für eine mögliche Einigung mit dem Iran auf ein Rahmenabkommen genannt, das die Öffnung der Straße von Hormuz umfasst. Das berichtete der US-Sender ABC News unter Berufung auf ein Telefoninterview mit Trump. Dieser habe ergänzt, dass er dem Abkommen noch nicht zugestimmt habe. Das EU-Parlament und die Mitgliedstaaten haben sich auf eine härtere Migrationspolitik geeinigt. Künftig soll es Rückkehrzentren in Drittstaaten geben. Es werden auch weitere Asylregeln verschärft, um mehr Abschiebungen zu ermöglichen. In sogenannten Return-Hubs außerhalb der EU sollen abgelehnte Asylbewerber kommen, die nicht in ihre Herkunftsländer zurückgebracht werden können. Das kann der Fall sein, wenn das Herkunftsland die Einreise verweigert oder zu dem Staat keine diplomatischen Beziehungen bestehen. Ein neuer Stellplatzinformationsdienst soll Fahrern von Lastwagen helfen, einen Parkplatz zu finden. Enthalten sind Daten von allen gut 1.800 Rastplätzen in ganz Deutschland. Bundesverkehrsminister Schnieder gibt das System heute Vormittag an der A2 bei Hamm offiziell frei.
2: Wo genau ist noch ein Stellplatz frei? Lkw-Fahrer sollen nicht mehr lange suchen müssen und so auch schneller runter von Autobahnen und anderen Straßen, wo sie anderen im Weg rumfahren. Gespeist wird die Stellplatzsuchhilfe mit Daten aus dem Mautsystem, nahezu in Echtzeit. Ruhezeiten sollen so besser eingehalten werden können und am Ende alle Verkehrsteilnehmer profitieren von mehr Platz auf den Straßen und einer verbesserten Sicherheit. Aus Berlin, Jan-Henner Reitze.
1: Zum Sport. Heute beginnt für die deutsche Fußballnationalmannschaft die WM-Mission. Am Nachmittag geht es von Frankfurt am Main aus in die USA. Dort trifft das deutsche Team am Samstag im letzten Testspiel auf den Gastgeber USA.
3: Rund 9 Stunden Flugzeit sind es von Frankfurt nach Chicago. Durch die Zeitverschiebung fliegt das Team am Nachmittag los und kommt auch am Nachmittag an. Die ersten Tage gilt es also, den Jetlag zu überwinden. Das Klima ist sommerlich heiß. Bundestrainer Nagelsmann will die kommenden Tage nutzen und so viel wie möglich trainieren, um den Feinschliff vorzunehmen für den WM-Start. In Chicago stößt dann auch Stürmer Kai Havertz zum Team und macht den 26-Mann-Kader perfekt. Thomas Bremser, Nachrichtenredaktion.
1: Die Fußballweltmeisterschaft in den USA, Kanada und Mexiko startet am 11. Juni.
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1: Ich bin David Riemer. Die Europäische Union macht den Weg für Rückkehrzentren in Drittstaaten und die Verschärfung weiterer Asylregeln frei, um mehr Abschiebungen zu ermöglichen. Am Abend einigten sich darauf Vertreter des Europaparlaments und der Regierungen der Mitgliedsländer.
2: In die speziellen Rückkehrzentren, sogenannten Return Hubs, außerhalb der EU sollen abgelehnte Asylbewerber kommen, die nicht in ihre Herkunftsländer zurückgebracht werden können. Etwa weil das Heimatland sich weigert, sie zurückzunehmen oder die Bundesregierung keine diplomatischen Beziehungen zu dem betroffenen Staat pflegt. Deutschland bemüht sich aktuell gemeinsam mit einigen anderen EU-Staaten um Vereinbarungen mit Ländern, die bereit wären, auf ihrem Staatsgebiet solche Rückkehrzentren einzurichten. Tine Klimach, Nachrichtenredaktion.
1: Israel hält an seiner harten Linie gegenüber der pro-iranischen Hisbollah-Miliz im Libanon fest, auch ungeachtet des von US-Präsident Trump verkündeten Stopps gegenseitiger Angriffe. Ministerpräsident Netanyahu teilte am Abend auf der Plattform X mit, er habe mit Trump gesprochen und ihm mitgeteilt, dass Israel Terrorziele in der libanesischen Hauptstadt Beirut angreifen werde, sollte die Hisbollah ihre Angriffe auf israelische Städte nicht einstellen. Im Streit um die geplante BAföG-Reform macht die SPD jetzt Druck. Fraktionsvize Esther wirft dem Kanzleramt vor, junge Menschen unnötig zu verunsichern. Hintergrund sind neue Zweifel aus der Union und aus der Bundesregierung, ob die geplanten Verbesserungen beim BAföG wie angekündigt umgesetzt werden.
3: Die Reform ist längst vereinbart und auch finanziert, sagt SPD-Fraktionsvize Esther. Wer den Kompromiss jetzt wieder in Frage stelle, verschiebe kurz vor dem Ziel die Ziellinie. Auslöser der Debatte sind unter anderem Aussagen von Regierungssprecher Cornelius. Er hatte darauf verwisen, dass alle Vorhaben im Koalitionsvertrag unter Finanzierungsvorbehalt stehen. Auch Forschungsministerin Bär und Unionsfraktionschef Spahn hatten zuletzt Zweifel an der Umsetzung der BAföG-Reform geäußert. Zoe Tassovali, Nachrichtenredaktion.
1: Die Pünktlichkeit der Fernzüge der Deutschen Bahn hat sich im Mai auf niedrigem Niveau stabilisiert. Nach Unternehmensdaten erreichten rund 61% der ICE- und Intercity-Züge ihr Ziel pünktlich. Damit lag die Pünktlichkeitsquote zwar unter den Werten der Vormonate März und April, sie blieb aber oberhalb der Marke von 60%. Die Bahn hält für das gesamte Jahr an dieser Zielmarke im Fernverkehr fest. Als verspätet gilt ein Zug nach Bahndefinition ab einer Verzögerung von 6 Minuten.
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4: Wir starten heute freundlich in den Tag und kriegen einen Mix aus Sonne und Wolken am Vormittag. Der Dienstagnachmittag, der sieht allerdings etwas anders aus. Es ziehen nämlich die nächsten, schon eher dunkleren Wolken zu uns. Heute Nachmittag und Abend könnte es also wieder regnen und auch sogar donnern. Morgen dann ähnlich, nur ohne Gewitter. Da starten wir wieder freundlich, kriegen am Abend aber vielleicht wieder ein paar Tropfen ab. Die Temperaturen, die werden warm, aber nicht heiß. 22 Grad sind die Höchstwerte für heute und 20 Grad sind sie morgen.
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4: Vorsicht bitte auf der A30, Rheine Richtung Osnabrück, zwischen Hasbergengaste und Osnabrück-Hellern. Hier steht ein kaputtes Fahrzeug auf dem Standstreifen. Weitere Meldungen habe ich keine, ansonsten habt ihr freie Fahrt. Die mobilen Blitzer des Landkreises, die stehen heute in und um Gerde. Wenn euch im Laufe des Tages noch etwas auffällt, dann ruft uns an 0541 750 400 oder schickt eine WhatsApp 0157 88 533 187. Alle Nummern und noch viel mehr von uns von OS Radio gibt's im Internet zu lesen auf osradio.de. Ich wünsche euch eine gute und sichere Fahrt.
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4: OS Radio startklar hier um kurz nach 6. Heute wieder mit Hinak und der besten Musik für euren Dienstagmorgen. Hallo.

0: Madonna ist das hier bei US Radio, startklar um 6 Uhr und 11 Minuten am 2. Juni.
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0: Ist euer Trinkwasser eigentlich auch sauber? Wenn ihr euch das fragt, dann habe ich hier Hilfe. Ihr könnt das nämlich testen und zwar heute an der Katharinenkirche hier in Osnabrück. Um 9 Uhr, also in ein paar Stunden, kommt das Labormobil vom VSR Gewässerschutz e.V. Das ist ein Verein, der sich eben für bessere Wasserqualität einsetzt. Ihr könnt da hingehen mit einer Probe eures Wassers und das wird dann auch getestet. Nach ein paar Wochen wissen wir dann, wie es hier um das Trinkwasser steht. Wichtige Sache, immerhin trinken ja nicht wenige von uns auch mal Wasser aus dem Leitungshahn. Kleinbusse statt Kriegsgeräte, so heißt der Diskussionsabend der Rosa-Luxemburg-Stiftung, der heute am Osnabrücker VW-Werk ist. Und das Werk ist eben auch Thema. Es geht darum, Potenziale des VW-Werks Osnabrück zu finden. Den Organisatoren der Rosa-Luxemburg-Stiftung geht es da vor allem darum, eben Busse statt Militärfahrzeuge in Osnabrück die stark zu machen. Und eine neue Studie im Auftrag der Stiftung stellt außerdem auch ihre Ergebnisse vor. Und ihr könnt dann auch mitreden. Das Ganze findet ganz interaktiv statt bei Kleinbusse statt Kriegsgeräte, Potenziale einer Konversation des VW-Werks Osnabrück. Los geht's um 18 Uhr. Auch wichtig, wenn man eine Fußball-WM spielt, ist ja erstmal hinfliegen. Die DFB-Mannschaft fliegt heute in die USA, dort steht noch ein Testspiel an, dann geht's aber richtig los. Ein paar Tage Trainingscamp sind es, dann startet am Donnerstag, 11. Juni, die WM. Für Julian Nagelsmann und Co. ist es bis dahin also noch ein bisschen mehr als eine Woche, würde ich mal sagen.

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OS Radio. Startklar hier um 6:20 Uhr und gleich kommt mein Kollege Jan mit Neuigkeiten aus Stadt- und Landkreis Osnabrück. In den lokalen Nachrichten geht's dann in circa 9 Minuten um ein Wasserrad in Bersenbrück, ein neues Wasserrad. Und Thema Wasser, es werden Wasserproben hier in Osnabrück gemacht. Was genau es damit auf sich hat, das hört ihr in 9,5 Minuten in den Lokalnachrichten um 6:30 Uhr. Schönen guten Morgen.

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1: Mit Jan Molitor. Das Labormobil des VSR Gewässerschutzes ist heute in Osnabrück unterwegs. Und neues Wasserrad in Bersenbrück. Das Labormobil des VSR Gewässerschutzes macht heute Station in Osnabrück. Von 9 bis 11 Uhr können Bürgerinnen und Bürger auf dem Platz vor der Katharinenkirche Wasserproben aus privat genutzten Brunnen untersuchen lassen. Die gemeinnützige Organisation setzt sich für eine Verbesserung der Grundwasserqualität ein. Die Ergebnisse der Untersuchungen sollen in den kommenden Wochen ausgewertet werden. Nach schwerem Vorfall auf der Bumter Straße in Osnabrück ermittelt die Polizei. Am Sonntagmorgen gegen 6.40 Uhr wurde dort eine 18-jährige Frau bewusstlos neben einem E-Scooter aufgefunden. Eine Passantin entdeckte die junge Frau und alarmierte die Rettungskräfte. Die 18-Jährige erlitt lebensgefährliche Körperverletzungen und wurde in ein Krankenhaus gebracht. Wie es zu den Verletzungen kam, ist bislang unklar. Nach aktuellem Ermittlungsstand könnte die junge Frau zuvor mit dem E-Scooter statt einwärts unterwegs gewesen sein. Ob ein Sturz, ein medizinischer Notfall oder ein anderer Vorfall die Ursache war, wird derzeit untersucht. Hinweise auf ein Fremdverschulden gibt es nach Angaben der Polizei bislang nicht. Vor dem Landgericht Osnabrück hat am Montag der Prozess gegen den mutmaßlichen Chef einer Callcenter-Bande begonnen. Der 51-Jährige soll im Jahr 2019 von der Türkei aus betrügerische Anrufe organisiert haben. Nach Angaben des Gerichts richten sich die Anrufe gezielt an ältere Menschen, um sie zur Herausgabe ihres Vermögens zu bewegen. Laut Anklage ist der Mann für mehrere Betrugsversuche in Deutschland verantwortlich. In mindestens 5 Fällen sollen die Täter erfolgreich gewesen sein, unter anderem in Belm im Landkreis Osnabrück. Weitere Fälle wurden in Nordrhein-Westfalen und Bayern registriert. Für das Verfahren sind zunächst 10 Verhandlungstage vorgesehen. Mit einem Urteil wird Ende Juni gerechnet. Am Heimathaus Feldmühle in Bersenbrück dreht sich das Wasserrad wieder. Die neue Anlage ersetzt das bisherige baufällige Wasserrad und verbindet historische Optik mit moderner Technik. Nach Angaben des Heimatvereins und der Projektverantwortlichen soll das neue Rad nicht nur das Erscheinungsbild der historischen Feldmühle erhalten, sondern auch nachhaltige Energiegewinnung ermöglichen. Außerdem ist geplant, das Wasserrad künftig gemeinsam mit Schulen für Bildungsprojekte zu nutzen. Das Projekt wurde mit Fördermitteln unterstützt und gilt als weiterer Beitrag zur Aufwertung des Heimathauses als Veranstaltungs- und Begegnungsort.
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2: Ja, noch ist es ein bisschen bewölkt oben, hier und da vielleicht noch eher freundlich, aber da braut sich wohl etwas zusammen. Im Verlauf des Tages kriegen wir nämlich Besuch von ein paar Regenwolken. Die Regenwahrscheinlichkeit liegt heute so bei 70% für den Landkreis. Am Abend weht dann auch ein Wind mit 40 km/h. Die nächsten Tage, da ändert sich auch nicht viel, leider möchte man sagen. Mittwoch wahrscheinlich etwas Regen, Donnerstag sind sogar die nächsten Gewitter angesagt und der Regen sorgt auch dafür, dass es kühler wird. 20 Grad sind morgen die Höchstwerte und am Donnerstag sogar nur 18.
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2: Immer noch Vorsicht bitte, A30 Rheine Richtung Osnabrück. Zwischen Haßbergengaste und Osnabrück-Hellern, hier steht ein kaputtes Auto auf dem Standstreifen. Weitere Meldung habe ich nicht für euch, ansonsten habt ihr freie Fahrt. Nur noch die Blitzer des Landkreises, die stehen heute in und um Gerde. Wenn euch aber etwas aufgefallen ist, dann sagt doch gerne Bescheid. Eure Blitzer und Gefahrenmeldungen nehmen wir gerne entgegen. 0541 750 400, das ist unsere OS-Radio-Telefonnummer. Oder schickt eine WhatsApp 0157 88 533 187. Alle Nummern und noch viel mehr gibt's auch auf osradio.de. Ich wünsche euch eine gute und sichere Fahrt.
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2: Das eben gerade waren die Lokalnachrichten. Wir kommen jetzt aber mal zu Nachrichten, die keine sind, aber als solche verkauft werden. 9 von 10 Menschen sehen Fake News. Finde ich ziemlich schockierend. Woran liegt das? Was kann man da tun? Bis auf OS Radio hören. Wir klären es gleich. In ein paar Minuten. Ich bin Hinner Gramm. Schönen guten Morgen.

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1: Es sind ziemlich schockierende Zahlen, wenn ihr mich fragt. Wir reden ja jetzt etwa seit 10 Jahren von Fake News. Ein Begriff, der vor allem von Donald Trump geprägt wurde. Und mittlerweile stoßen 9 von 10 Menschen in Deutschland auf absichtlich verbreitete falsche Informationen, sprich auf Fake News. Das zeigt eine aktuelle Bitkom-Studie. Wie wir uns schützen können, darüber spreche ich jetzt mit Claudia Wächter.
2: Hi, hallo.
1: Hi, Claudia. 9 von 10 Menschen stoßen online auf Fake News. Das ist viel, aber viel schlimmer finde ich, jeder Zweite leitet die Fake News dann eben auch noch weiter. Warum ist das so?
2: Ja, oft ist es, denke ich, einfach dieses Wow, guck doch mal, der Papst in der stylischen Daunenjacke. Aber das ist ja noch verhältnismäßig harmlos, wenn es um Krieg geht, Hass, Gewalt, also politische Themen. Da wird's heikel und das verunsichert die Leute nicht nur, sagen die Studienmacher. Am Ende geht's auch um unsere Demokratie. Meinungsaustausch funktioniert einfach nicht mehr, wenn wir nicht mehr wissen, was wahr und falsch ist.
1: Ja, und obendrauf kommt dann eben auch noch KI, Papst in einer Daunenjacke. Ich erinnere mich da an ein Foto. Auch ich bin da sicherlich irgendwann schon mal drauf reingefallen und habe nicht gesehen, dass das Fake ist. Wo müssen wir denn besonders aufpassen und worauf sollten wir da genau achten?
2: Ja, vor allem auf Facebook, Insta, TikTok und Co., da gibt's die Fake News und dass sich genau dort natürlich auch viele über das informieren, was so politisch in der Welt los ist, wird's manchmal problematisch und noch schwieriger wird natürlich das Erkennen von Fake News, es sei denn, da tanzen Kaninchen Hip-Hop, aber generell sollte man auf jeden Fall den Absender checken, den Kontext und generell skeptisch sein, wenn was komisch wirkt.
1: Also Augen auf im Netz, denn falsche Informationen lauern an jeder Ecke. Ansonsten einfach OS Radio hören. Hier ist nichts fake, hier ist alles echt.

SRF Radio Startklar hier um 6 Uhr und 52 Minuten und ich habe eine Frage an euch. Was glaubt ihr denn, in welchem Bundesland in Deutschland leben die ärmsten Menschen? Ich kann euch einen Tipp geben, es ist nicht weit von hier. Nein, NRW ist es nicht, sondern es ist Bremen. Bremen soll das ärmste Land in Deutschland sein, zumindest was die Menschen angeht. Das sagt der Paritätische Wohlfahrtsverband. Mehr dazu hört ihr gleich in circa 7 Minuten in den OS-Radio-Nachrichten aus Deutschland und der Welt. Da geht es auch um die Deutsche Bahn. Ja, Neues von der Deutschen Bahn, wobei so richtig neu ist es eigentlich nicht. Nämlich die Deutsche Bahn ist wieder unpünktlicher geworden. Mehr Infos dann gleich um 7 Uhr.

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1: Ich bin David Riemer. Die Europäische Union macht den Weg für Rückkehrzentren in Drittstaaten und die Verschärfung weiterer Asylregeln frei, um mehr Abschiebungen zu ermöglichen. Darauf einigten sich die Vertreter des EU-Parlaments und der Regierungen der Mitgliedsländer am Abend. In die speziellen Rückkehrzentren außerhalb der Europäischen Union sollen abgelehnte Asylbewerber kommen, die nicht in ihre Herkunftsländer zurückgebracht werden können. Wo solche Zentren errichtet werden könnten, ist allerdings noch unklar. Mehr als jeder dritte Fernzug der Deutschen Bahn kam im vergangenen Monat zu spät. Damit ist der Konzern unpünktlicher als zuletzt, liegt aber immer noch im selbstgesetzten Zielbereich von über 60%. Für Reisende bessert sich damit allerdings wenig.
2: Anschlusszug verpasst, ewig langes Warten, Frust, viele kennen das. Und selbst der Bundesverkehrsminister meint, er sei schon froh, wenn man eine Pünktlichkeit von 60% erreiche. Verspätet gilt ein Zug, sobald er mehr als knapp 6 Minuten nach der geplanten Zeit ankommt. Seit Jahren hat die Bahn ein Pünktlichkeitsproblem und begründet das mit maroden Schienen, Baustellen oder miesem Wetter. Doch die Konzernchefin ist sich sicher, schlimmer wird es nicht mehr. Claudia Wächter, Nachrichtenredaktion.
1: Immer mehr Menschen in Deutschland geraten finanziell unter Druck. Laut dem neuen Armutsbericht des Paritätischen Wohlfahrtsverbandes leben inzwischen mehr als 13 Millionen Menschen in Armut, so viele wie noch nie seit Beginn der Erhebung.
3: Wo jemand lebt, macht dabei einen großen Unterschied. Während die Armutsquote in Bayern und Baden-Württemberg vergleichsweise niedrig ist, liegt sie in Bremen, Sachsen-Anhalt, Berlin und Hamburg deutlich höher. Das liegt laut dem Bericht unter anderem an schlechteren Chancen auf dem Arbeitsmarkt und geringeren Bildungschancen. Dazu kommen die hohen Lebenshaltungskosten, die viele Haushalte zusätzlich belasten. Besonders kritisch ist die Lage älterer Menschen. Fast jeder Fünfte über 65 gilt inzwischen als arm oder armutsgefährdet. Zoe Tassovali, Nachrichtenredaktion.
1: Die deutsche Nationalmannschaft bricht heute zur Fußball-Weltmeisterschaft auf. Der DFB-Tross hebt in Frankfurt am Main ab und soll nach rund 9 Stunden Flugzeit in Chicago eintreffen. Dort wird Bundestrainer Nagelsmann den Feinschliff für das am 11. Juni beginnende Turnier in den USA, Kanada und Mexiko vornehmen. Am Samstag findet die WM-Generalprobe gegen die Auswahl der USA statt. Dann könnte Manuel Neuer sein Comeback im DFB-Tor feiern.
0: Das Wetter bei uns in der Region.
4: Wir starten heute mal mit ein paar Wölkchen in den Tag. Am Vormittag haben wir dann noch einen Mix aus Sonne und Wolken bei 14 Grad aktuell in Bersenbrück, Bad Essen sowie in Glandorf. Und der Dienstagnachmittag, da sieht es dann ein kleines bisschen anders aus. Da ziehen die nächsten dunkleren Wolken zu uns in die Region. Deswegen könnte es heute Nachmittag und Abend also wieder regnen und sogar auch donnern. Also es ist noch nicht vorbei mit dem eher ungemütlichen Wetter. Morgen dann ähnlich, aber morgen ohne Gewitter, nur Regen, immerhin, möchte man schon fast sagen. Da starten wir dann freundlich, kriegen aber am Abend wohl wieder etwas Regenbesuch. Die Temperaturen, die werden warm, aber nicht heiß. 22 Grad sind heute die Top-Temperaturen, morgen dann 20 Grad maximal.
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4: A30, Rheine Richtung Osnabrück. Hier bitte vorsichtig fahren zwischen Hasbergengaste und Osnabrück-Hellern. Hier steht ein kaputtes Auto auf dem Standstreifen. Mehr Meldungen habe ich nicht, nur noch die mobilen Blitzer des Landkreises. Die erwarten euch heute in und bei Gerde. Wenn ihr noch etwas habt, Blitzer oder Gefahrenmeldungen, dann gebt gerne Bescheid. 0541 750 400 oder schickt eine WhatsApp, das geht natürlich auch. 0157 88 533 187. Wem das zu schnell ging, keine Sorge, ihr könnt die Nummern auch nachlesen auf osradio.de. Ich wünsche euch eine gute und sichere Fahrt.
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4: Um 7 Uhr und 4 Minuten Punkt genau, heute mit Hinak. Moin! Es geht gleich nach Bad Iburg, da nehme ich euch hin, da wo Baumwipfel, Pfad und Schloss sich gute Nacht sagen, jetzt vielleicht auch eher guten Morgen. Wir haben da mal den Bürgermeister gefragt, wie sieht's eigentlich aus in Sachen Tourismus, so apropos Baumwipfel, Pfad und Schloss. Ja, wie steht's in Bad Iburg mit dem Tourismus? Seine Antworten hört ihr gleich aus dem OS Radio Interview. Ich bin wie gesagt Hinak, ich wünsche euch jetzt einen schönen guten Morgen mit Ed Sheeran und Shivers. Kommt gut in den Tag.

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1: Die Stadt Bad Iburg gehört zu den beliebteren Ausflugszielen im Osnabrücker Land. Vor allem Baumwipfelfahrt und Schloss locken regelmäßig Besucher an, viele Besucher. Dabei galt der Baumwipfelfahrt lange als finanzielles Sorgenkind der Stadt. Inzwischen haben sich da aber die Besucherzahlen verbessert. Und warum der Tourismus in Bad Iburg zurzeit einen kleinen Boom erlebt, das haben wir Bürgermeister von Bad Iburg, Daniel Große-Albers, mal gefragt. Und das hier war seine Antwort.
2: Es ist immer ein Erfolg eines Teams. Und so möchte ich das auch verstanden haben. Wir haben zusammen hart daran gearbeitet, dass wir das erreichen. Und das ist uns gelungen, ne, aber natürlich auch dank eben halt externer, ne? Wenn wir mal den Baumwipfelfahrt sehen mit dem externen Betreiber, das ist wie ein Sechser im Lotto, den wir dort haben. Er hat von Anfang an, von der ersten Minute an, Bad Iburg geglaubt und es sieht ja auch danach aus, dass es aufgeht.
1: Und die steigenden Besucherzahlen, die kommen auch nicht von ungefähr. Rund um den Baumwipfelfahrt hat sich in den vergangenen Jahren einiges getan. Neue Angebote wie Gastronomie und die Adventure-Minigolf-Anlage locken auch noch mehr Gäste an. Dazu kommen jetzt Veranstaltungen im Kneipp, Erlebnispark etc. Für Bürgermeister Daniel Große-Albers sind das wichtige Gründe für den Erfolg des Tourismus in Bad Iburg.
2: Ein Erfolgsstein zu diesen Erfolgen sind natürlich die externen Veranstaltungen, wo wir das Augenmerk mal in den letzten Jahren hingelegt haben, die wir vorangetrieben haben. Wenn man mal sieht, die Kirmesse auch in Bad Iburg, die sicherlich ein fester Bestandteil mittlerweile geworden sind, der Kuhmarkt, aber auch die Veranstaltungen rund um den Baumwipfelfahrt. So plant der Betreiber aktuell, um die Weihnachtszeit ein Riesenrad am Baumwipfelfahrt aufzustellen. Da sind viele Einzelheiten, die zu diesem Erfolg dazu führen. Und ich bin allen Beteiligten da sehr, sehr, sehr dankbar, hier an den Standort Bad Iburg glauben.
1: Ja, es läuft also gut in der Kurstadt. Bei der Bettenauslastung liegt Bad Iburg im Landkreis ganz vorn. Liegt auch zum Beispiel am Ortsteil Glane, der regelmäßig sehr, sehr viele Radfahrer und Radfahrerinnen anlockt. Für Bürgermeister Daniel Große-Albers auch ein Beleg für die Attraktivität der Stadt und ihrer Ortsteile.
2: Wir sind da natürlich sehr froh drüber. Ja, aber es muss uns allen klar sein, das ist uns nicht in den Schoß gefallen. Da hat das Team der Bad Iburg Tourismus GmbH einen verdammt guten Job gemacht. Wir haben es wirklich geschafft und wir sind sehr froh darüber, zweimal erwähnt zu werden in der Gästebefragung. Und da können wir bei den Iburger Bürgerinnen und Bürger alle sehr stolz.

0: Ausland.
1: Mit dem neu eröffneten Bürgerfreibad hat Bad Iburg jetzt auch für Schwimmer ein schönes, attraktives Angebot. Im Tourismus läuft es derzeit also wirklich rund, kann man sagen. Die finanziellen Herausforderungen für die Stadt, die bleiben zwar groß, ja, aber die positiven Entwicklungen, die machen Hoffnung, dass Bad Iburg auch künftig ein beliebtes Ausflugs- und Reiseziel in der Region bleiben wird. Hoffen wir mal, der Trend setzt sich fort. 7:15 hier ist OS Radio, startklar, euch einen schönen guten Morgen.

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In Osnabrück ist es am Sonntagmorgen zu einem echten Schockmoment gekommen. In der Bohmter Straße wurde gegen 6.40 Uhr morgens am Sonntag eine bewusstlose Frau gefunden. Erst 18 Jahre alt ist sie und sie erlitt Verletzungen. Woher die Verletzungen kommen, ist noch unklar. Die Polizei hat aber die Ermittlungen aufgenommen. Und wie da der Stand der Dinge ist, das sagt euch gleich in 7 Minuten Jan Molitor in den OS Radio Lokalnachrichten um 7:30 Uhr.

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2: Mit Jan Molitor. Das Labormobil des VSR Gewässerschutzes ist heute in Osnabrück unterwegs. Und neues Wasserrad in Bersenbrück. Das Labormobil des VSR Gewässerschutzes macht heute Station in Osnabrück. Von 9 bis 11 Uhr können Bürgerinnen und Bürger auf dem Platz vor der Katharinenkirche Wasserproben aus privat genutzten Brunnen untersuchen lassen. Die gemeinnützige Organisation setzt sich für eine Verbesserung der Grundwasserqualität ein. Die Ergebnisse der Untersuchungen sollen in den kommenden Wochen ausgewertet werden. Nach schwerem Vorfall auf der Bumter Straße in Osnabrück ermittelt die Polizei. Am Sonntagmorgen gegen 6.40 Uhr wurde dort eine 18-jährige Frau bewusstlos neben einem E-Scooter aufgefunden. Eine Passantin entdeckte die junge Frau und alarmierte die Rettungskräfte. Die 18-Jährige erlitt lebensgefährliche Körperverletzungen und wurde in ein Krankenhaus gebracht. Wie es zu den Verletzungen kam, ist bislang unklar. Nach aktuellem Ermittlungsstand könnte die junge Frau zuvor mit dem E-Scooter statt einwärts unterwegs gewesen sein. Ob ein Sturz, ein medizinischer Notfall oder ein anderer Vorfall die Ursache war, wird derzeit untersucht. Hinweise auf ein Fremdverschulden gibt es nach Angaben der Polizei bislang nicht. Vor dem Landgericht Osnabrück hat am Montag der Prozess gegen den mutmaßlichen Chef einer Callcenter-Bande begonnen. Der 51-Jährige soll im Jahr 2019 von der Türkei aus betrügerische Anrufe organisiert haben. Nach Angaben des Gerichts richten sich die Anrufe gezielt an ältere Menschen, um sie zur Herausgabe ihres Vermögens zu bewegen. Laut Anklage ist der Mann für mehrere Betrugsversuche in Deutschland verantwortlich. In mindestens 5 Fällen sollen die Täter erfolgreich gewesen sein, unter anderem in Belm im Landkreis Osnabrück. Weitere Fälle wurden in Nordrhein-Westfalen und Bayern registriert. Für das Verfahren sind zunächst 10 Verhandlungstage vorgesehen. Mit einem Urteil wird Ende Juni gerechnet. Am Heimathaus Feldmühle in Bersenbrück dreht sich das Wasserrad wieder. Die neue Anlage ersetzt das bisherige baufällige Wasserrad und verbindet historische Optik mit moderner Technik. Nach Angaben des Heimatvereins und der Projektverantwortlichen soll das neue Rad nicht nur das Erscheinungsbild der historischen Feldmühle erhalten, sondern auch nachhaltige Energiegewinnung ermöglichen. Außerdem ist geplant, das Wasserrad künftig gemeinsam mit Schulen für Bildungsprojekte zu nutzen. Das Projekt wurde mit Fördermitteln unterstützt und gilt als weiterer Beitrag zur Aufwertung des Heimathauses als Veranstaltungs- und Begegnungsort.
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3: Wir messen 15 Grad aktuell in Neunkirchenrulle sowie in Bad Iburg und die Höchstwerte heute, die liegen bei 22 Grad. Oben am Himmel, da ist es so ein bisschen, ich sage mal, die Ruhe vor dem kleinen Sturm. Wir kriegen nämlich im Verlauf des Tages Besuch von Regenwolken. Die Regenwahrscheinlichkeit liegt heute so bei 70% und am Abend kommt dann auch noch ein kleiner Wind dazu mit Windböen von 40 km/h und die nächsten Tage, da ändert sich leider nicht so wirklich viel. Auch morgen am Mittwoch etwas Regen. Da werdet ihr eine Regenjacke auf jeden Fall brauchen. Donnerstag sind dann sogar wieder die nächsten Gewitterwolken hier am Start und es wird obendrauf auch noch kühler. Also wenn ihr kein Fan von Hitze seid, dann sind das eure Tage. Morgen liegen die Top-Temperaturen bei 20 Grad und Donnerstag sogar noch ein kleines bisschen darunter. Da kriegen wir nur 18 Grad.
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3: Die A33 Osnabrück Richtung Bielefeld. Ab dem Kreuz Osnabrück Süd stockt es ein wenig. Ihr braucht hier 10 Minuten mehr. Dann habe ich einen Blitzer und zwar in Osnabrück im Stadtteil Haste in der Wilhelm-von-Euch-Straße. Und die mobilen Blitzer des Landkreises, die erwarten euch in und um Gerde heute. Wenn euch noch etwas auffällt auf dem Weg zur Arbeit, Blitzer oder Gefahrenmeldung, dann ruft gerne an 0541 750 400 oder schickt eine WhatsApp 0157 88 533 187. Alle Nummern und noch viel mehr findet ihr auch zum Nachlesen auf osradio.de. Ich wünsche euch eine gute und sichere Fahrt. Kommt gut an.
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3: OS Radio Stadler hier um kurz nach 7:30. Heute mit Hinak und der besten Musik für euren Dienstagmorgen.

0: She Drives Me Crazy von Fine Young Cannibals bei US Radio Startklar um 7:41 Uhr. Und jetzt müssen wir ein bisschen leise sein. Wir gehen nämlich dahin, wo man eigentlich immer leise sein muss, nämlich in die Stadtbibliothek, genauer gesagt nach Georgsmarienhütte.
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0: Ganz genau, ich habe einen Tipp für Familien mit Kindern, und zwar Kindern ab 4 Jahren. Morgen wird in der Stadtbibliothek in GM-Hütte eine Geschichte für Kinder vorgelesen, eine ganz besondere Geschichte, und zwar ein Bilderbuch-Kino. Das nennt sich Elefanten weinen nicht, und in der Story, da geht es um die kleine Matti und den alten Elefant Elias, und Elias muss lernen, zu seinen Gefühlen zu stehen. Ist wichtig, ja? Und gemeinsam begegnen die beiden dann in der Geschichte Tieren, die auch ihren eigenen Weg gehen und dabei entdecken, dass man nicht immer so sein muss, wie es andere von einem erwarten. Also für die Kleinen, für eure Kleinen, sehr wichtige Dinge, die sie da lernen, finde ich zumindest. Aber das war's noch nicht. Im Anschluss an die Lesung wird auch noch gemeinsam gebastelt oder, wenn sie es wollen, natürlich auch gespielt. Und der Eintritt für das Bilderbuch-Kino Elefanten weine nicht, der ist frei. Ihr müsst euch nur anmelden. Los geht's dann morgen um 16 Uhr in der Hauptstelle der Stadtbibliothek Georgsmarienhütte. Ich finde, das ist doch immer ganz schönes Programm für den Mittwochnachmittag. Ich glaube, eure Kinder, die haben da richtig Spaß dran.

OS Radio startklar um 7:50 Uhr, also 7:50 Uhr haben wir es jetzt. Es ist bald soweit. Dann geht sie los, die Fußball-Weltmeisterschaft. Nächste Woche Sonntag, sitzen dann wieder rund 80 Millionen Bundestrainerinnen und Bundestrainer vor dem Bildschirm und schauen, wie die deutsche Fußballnationalmannschaft sich bei der WM schlägt. Schätze ich mal, könnten vielleicht auch noch ein paar weniger sein, ich weiß es nicht. Jedenfalls ist heute ein wichtiger Tag, denn sie fliegen los. Heute geht es los, heute Nachmittag genauer gesagt, da fliegt die DFB-Mannschaft nach Chicago in die USA. Wichtig, denn wenn man so ein Turnier spielen will, muss man ja auch erstmal hinfliegen. Mehr zu dieser Meldung und auch Neues zur Deutschen Bahn hört ihr gleich in 9 Minuten in den OS Radio Nachrichten aus Deutschland und der Welt. Ich bin Hinak, ich wünsche euch einen schönen Dienstagmorgen.

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1: Ich bin David Riemer. Die Europäische Union macht den Weg für Rückkehrzentren in Drittstaaten und die Verschärfung weiterer Asylregeln frei, um mehr Abschiebungen zu ermöglichen. Am Abend einigten sich darauf Vertreter des Europaparlaments und der Regierungen der Mitgliedsländer.
2: Return Hubs heißen diese Abschiebezentren außerhalb der EU und in die sollen abgelehnte Asylbewerber geschickt werden, die nicht in ihre Herkunftsländer gebracht werden können. Aber dafür muss man natürlich solche Drittstaaten finden. Auch Deutschland ist da noch auf der Suche. Ein weiterer Punkt: wer seine Abschiebung zukünftig behindert, der muss mit Leistungskürzungen rechnen. Menschenrechtsorganisationen kritisieren diese harte Migrationspolitik scharf. Claudia Wächter, Nachrichtenredaktion.
1: Fernzüge der Deutschen Bahn sind weiterhin unpünktlich unterwegs. Nach Konzernangaben erreichten rund 61% der ICE- und Intercity-Züge ihr Ziel pünktlich. Damit lag die Quote zwar unter den Werten von März und April, blieb aber über der Marke von 60%. Die Bahn hält für das gesamte Jahr 2026 an ihrem Ziel von mehr als 60% Pünktlichkeit im Fernverkehr fest. Immer mehr Menschen in Deutschland geraten finanziell unter Druck. Laut dem neuen Armutsbericht des Paritätischen Wohlfahrtsverbands leben inzwischen mehr als 13 Millionen Menschen in Armut. So viele wie noch nie seit Beginn der Erhebung. Besonders oft fehlt das Geld für Strom, Heizung oder größere Anschaffungen. Besonders betroffen sind ältere Menschen. Heute beginnt für die deutsche Fußballnationalmannschaft die WM-Mission. Am Nachmittag geht es von Frankfurt am Main aus in die USA. Zunächst nach Chicago. Dort trifft das deutsche Team am Samstag im letzten Testspiel vor dem WM-Start auf den Gastgeber USA. Kollege Thomas Bremser, wie optimistisch reist das deutsche Team denn jetzt in die USA? Wie groß ist die Vorfreude und Euphorie?
3: Ja, ich glaube, die können es kaum erwarten, dass die WM-Mission endlich startet. Dennis Undaff ist schon im WM-Fieber.
4: Es wird immer größer und sobald wir, glaube ich, in Amerika sind, ist es riesig und dann geht's weiter.
3: Das Selbstvertrauen ist groß nach 8 Siegen in Folge. Die Fans geben dem Team nur das Beste mit auf den Weg.
5: Ich wünsche der Mannschaft Entspannung auf dem Weg und dass sie entspannt, entsprechend und erholt ankommen.
6: Ich wünsche der Mannschaft ganz viel Glück und dass sie wissen, dass, glaube ich, die ganze Nation hinter ihnen steht und wir uns auf einen Fußballsommer freuen.
3: Und der darf gerne bis zum 19. Juli andauern.
1: Vielen Dank, Thomas Bremser. Das DFB-Team fliegt gegen 2:30 am Nachmittag los ab Frankfurt nach Chicago.
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7: Von Chicago, wer will da schon hin? Zurück ins Osnabrücker Land. Ja, heute starten wir mit ein paar Wolken in den Tag, kriegen auch am Vormittag und Mittag einen Mix aus Sonne und Wolken. Also die Sonne zeigt sich mal für ein paar Stunden, aber auch nicht so wirklich lange heute. Dazu 15 Grad messen wir aktuell in Bramsche Hagen sowie in Dissen. Und am Nachmittag, da sieht es dann ein kleines bisschen anders aus, im Sinne von ungemütlich wird's. Es ziehen die nächsten dunkleren Wolken zu uns, sodass es dann heute Nachmittag und Abend auch ein bisschen nass wird. Könnte sein, dass eure Regenjacke da ein Comeback feiert. Und morgen sieht es leider ähnlich aus, nur dass ein Gewitter wahrscheinlich auch kommen wird. Da starten wir zwar erst wieder freundlich, kriegen am Abend aber auch wieder ein paar Tropfen vermutlich ab. Die Temperaturen, die werden warm, aber nicht heiß. Heute sind es 22 Grad an der Spitze, morgen dann 20 Grad.
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7: Nichts los, ihr habt freie Fahrt. Ich habe nur einen Blitzer, nämlich in Osnabrück im Stadtteil Haste. In der Wilhelm-von-Euch-Straße wird geblitzt und die mobilen Blitzer im Landkreis, die erwarten euch heute in und um Gerde. Wenn ihr jetzt sagt, Hinak, da war doch was, du hast da was übersehen, dann sagt doch gerne Bescheid. Ruft an 0541 750 400, das ist unsere OS-Radio-Telefonnummer. Oder schickt eine WhatsApp 0157 88 533 187. Alle Nummern und noch viel mehr von OS Radio findet ihr im Netz unter osradio.de.
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7: 8 Uhr und 4 Minuten. Hier ist Hinak und ich habe eine Frage an euch. Was war denn euer Hassfach in der Schule? Ich verrate euch auch mein Hassfach. Ich fand Religion einfach, als Unterricht zumindest, langweilig. Mich hat das überhaupt nicht abgeholt. Ich finde Religionen an sich spannend, aber der Unterricht, boah, das war nicht so wirklich meins. Aber ich gebe dem Fach noch eine Chance, denn vielleicht wäre das nicht so, wenn ich heute in der Schule wäre. Das Land Niedersachsen geht jetzt neue Wege beim Religionsunterricht. Es gibt dann bald ein neues Schulfach mit dem Namen christliche Religion. Warum es das jetzt gibt und wie das aussieht, das klären wir in ein paar Minuten. Ich wünsche euch jetzt einen schönen Dienstagmorgen mit Huber Stank, The Reason, hier bei OS Radio. Startklar.

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1: Religion in der Schule, das kennen wir noch klassisch, also evangelisch oder katholisch, vielleicht auch getrennt nach Konfession. In Niedersachsen, da gibt es jetzt einen ganz anderen, einen ganz neuen Weg. Ab dem kommenden Schuljahr werden beide Fächer nach und nach zu einem gemeinsamen Unterrichtsfach zusammengelegt. Das nennt sich dann christliche Religion und das ist dann bundesweit auch einmalig. Das gibt es in keinem anderen Bundesland. Was dahinter steckt und auch warum es durchaus diskutiert wird, dieses neue Schulfach christliche Religion, das weiß meine Kollegin Verena Morris, mit der ich jetzt darüber spreche. Hi erstmal.
2: Guten Morgen, Hinak.
1: Also Verena, was genau ändert sich denn da jetzt an den Schulen?
2: Im Prinzip werden evangelischer und katholischer Religionsunterricht zusammengeführt, also nicht mehr zwei getrennte Gruppen, sondern ein gemeinsames Fach. Das Ganze passiert schrittweise ab dem neuen Schuljahr. Dahinter steckt vor allem die Realität an ganz, ganz vielen Schulen. Immer weniger Kinder gehören überhaupt noch einer Kirche an. Gleichzeitig werden die Klassen religiös und kulturell vielfältiger. Und die Idee ist jetzt, statt stärker zu trennen, setzt man auf gemeinsamen Unterricht mit christlicher Grundlage, aber eben offen für Diskussionen über andere Religionen, Werte und gesellschaftliche Fragen.
1: Das heißt, die Bibel liegt dann nicht mehr so oft auf den Tischen, stattdessen mehr Diskussion über Alltag und auch Gesellschaft, oder wie?
2: Ein Stück weit ja, wobei die Kirchen ganz klar sagen, das Christliche bleibt der Kern, also Bibel, christliche Traditionen, Themen wie Nächstenliebe oder auch Verantwortung bleiben wichtig. Aber der Unterricht, der soll stärker an der Lebenswelt der Jugendlichen andocken. Da geht es dann eben auch um Fragen wie, wer bin ich eigentlich, wie gehe ich mit Konflikten um? Warum gibt es Krieg oder Armut oder auch wie leben Menschen mit unterschiedlichen Religionen zusammen? Die Hoffnung dahinter ist, dass Religion dadurch greifbarer wird und nicht wie ja, so ein losgelöstes Schulfach wirkt.
1: Es ist aber auch ein bisschen umstritten, habe ich gehört, denn ganz ohne Kritik, da läuft das

0: nicht ab, oder?
1: Nee, überhaupt nicht. Es gab Diskussionen von mehreren Seiten. Manche Kritiker sagen, das Christliche könnte verwässert werden. Andere finden wiederum, Schule sollte Religion generell stärker neutral behandeln. Und selbst die Kirchen mussten sich erst zusammenraufen, weil katholische und evangelische Traditionen ja nicht komplett identisch sind. Aber am Ende sagen beide Kirchen, die Gemeinsamkeiten sind größer als die Unterschiede. Und sie sehen das Fach auch als Chance gegen religiöse Vorurteile oder Extremismus. Ganz nach dem Motto, wer Religion versteht, ist weniger anfällig für einfache Parolen.
0: Ja, und das ist in erster Linie auch erstmal ein mutiger Schritt in eine vielleicht dann auch nachhaltige neue Richtung. Also das neue Fach christliche Religion startet in Niedersachsen ab dem kommenden Schuljahr und zwar Schritt für Schritt, wie wir von Verena gerade gehört haben. Für viele Schulen bedeutet das erstmal Umstellung, für andere vielleicht aber auch die Chance auf eine neue Art des Religionsunterrichtes, der näher am echten Leben der Schülerinnen und Schüler ist. Ich danke dir, Verena, für die Infos.
1: Sehr gern.
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0: Viertel nach acht, US Radio Startler hier.

US-Radio Startler hier um 8 Uhr und 22 Minuten. Das bedeutet, gleich in 8 Minuten kommt Jan Molitor mit den neuesten Nachrichten aus Stadt und Landkreis Osnabrück. Und danach kommt wie immer das US-Radio Gewinnspiel. Da wird's musikalisch. Da steht eine Band im Vordergrund. Und zwar eine Band aus unserer Region. Wer das ist, das verrate ich euch in circa 15 Minuten.

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1: Mit Jan Molitor. Das Labormobil des VSR Gewässerschutzes ist heute in Osnabrück unterwegs. Und neues Wasserrad in Bersenbrück. Das Labormobil des VSR Gewässerschutzes macht heute Station in Osnabrück. Von 9 bis 11 Uhr können Bürgerinnen und Bürger auf dem Platz vor der Katharinenkirche Wasserproben aus privat genutzten Brunnen untersuchen lassen. Die gemeinnützige Organisation setzt sich für eine Verbesserung der Grundwasserqualität ein. Die Ergebnisse der Untersuchungen sollen in den kommenden Wochen ausgewertet werden. Nach schwerem Vorfall auf der Bumter Straße in Osnabrück ermittelt die Polizei. Am Sonntagmorgen gegen 6.40 Uhr wurde dort eine 18-jährige Frau bewusstlos neben einem E-Scooter aufgefunden. Eine Passantin entdeckte die junge Frau und alarmierte die Rettungskräfte. Die 18-Jährige erlitt lebensgefährliche Körperverletzungen und wurde in ein Krankenhaus gebracht. Wie es zu den Verletzungen kam, ist bislang unklar. Nach aktuellem Ermittlungsstand könnte die junge Frau zuvor mit dem E-Scooter statt einwärts unterwegs gewesen sein. Ob ein Sturz, ein medizinischer Notfall oder ein anderer Vorfall die Ursache war, wird derzeit untersucht. Hinweise auf ein Fremdverschulden gibt es nach Angaben der Polizei bislang nicht. Vor dem Landgericht Osnabrück hat am Montag der Prozess gegen den mutmaßlichen Chef einer Callcenter-Bande begonnen. Der 51-Jährige soll im Jahr 2019 von der Türkei aus betrügerische Anrufe organisiert haben. Nach Angaben des Gerichts richten sich die Anrufe gezielt an ältere Menschen, um sie zur Herausgabe ihres Vermögens zu bewegen. Laut Anklage ist der Mann für mehrere Betrugsversuche in Deutschland verantwortlich. In mindestens 5 Fällen sollen die Täter erfolgreich gewesen sein, unter anderem in Belm im Landkreis Osnabrück. Weitere Fälle wurden in Nordrhein-Westfalen und Bayern registriert. Für das Verfahren sind zunächst 10 Verhandlungstage vorgesehen. Mit einem Urteil wird Ende Juni gerechnet. Am Heimathaus Feldmühle in Bersenbrück dreht sich das Wasserrad wieder. Die neue Anlage ersetzt das bisherige baufällige Wasserrad und verbindet historische Optik mit moderner Technik. Nach Angaben des Heimatvereins und der Projektverantwortlichen soll das neue Rad nicht nur das Erscheinungsbild der historischen Feldmühle erhalten, sondern auch nachhaltige Energiegewinnung ermöglichen. Außerdem ist geplant, das Wasserrad künftig gemeinsam mit Schulen für Bildungsprojekte zu nutzen. Das Projekt wurde mit Fördermitteln unterstützt und gilt als weiterer Beitrag zur Aufwertung des Heimathauses als Veranstaltungs- und Begegnungsort.
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2: Ein bisschen Sonne und ein bisschen Grau, so sieht es aktuell oben am Himmel aus. Hier noch die Temperaturen. 17 Grad messen wir zurzeit in Bohmte, Georgsmarienhütte und in Bissendorf. Und im Verlaufe des Tages am Nachmittag, da kriegen wir leider wieder ungewollten Besuch. Nämlich ein paar Regenwolken, die zu uns ziehen. Am Abend also auch Tropfen und Regen möglich. Dazu weht auch noch ein Wind von 40 km/h ungefähr. Und die nächsten Tage, da sieht es leider nicht so wirklich anders aus. Morgen, der Mittwoch, startet zwar freundlich, aber auch da wird es hinten raus eher ein bisschen nass und ungemütlich. Donnerstag sieht es ähnlich aus. Außerdem wird es auch noch ein bisschen kühler. Der Regen sorgt dafür, dass es ein bisschen frischer wird. Nämlich 20 Grad sind morgen die Spitzenwerte, 18 Grad dann am Donnerstag.
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2: Vorsichtig fahren bitte. Auf der A33 Bielefeld in Richtung Osnabrück zwischen Hilter ATW und dem Rastplatz Teutoburger Wald Ost. Hier liegen Reifenteile auf der Fahrbahn, außerdem ein kaputter LKW auf dem Standstreifen. Fahrt hier bitte vorsichtig. Dann habe ich noch einen Blitzer hier in Osnabrück im Stadtteil Haste. In der Wilhelm-von-Euch-Straße wird geblitzt. Und die mobilen Blitzer, die uns der Landkreis zugesendet hat, die stehen heute in und um Gerde. Wenn euch noch etwas auffällt, Gefahren, Blitzermeldung etc., dann ruft gerne an 0541 750 400 oder schickt eine WhatsApp 0157 88 533 187. Alle Nummern und die Lokalnachrichten könnt ihr auch nachlesen. Im Netz findet ihr uns unter osradio.de. Ich wünsche euch eine gute und sichere Fahrt.
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2: 8 Uhr und 35 Minuten. Hier ist OS Radio startklar. Gleich mit dem Gewinnspiel. Da wird's musikalisch. Also dranbleiben, es gibt was zu gewinnen.

0: Schwarze Klamotten, schwarze Haare, alles schwarz und natürlich ganz viel laute Musik. So ungefähr, so stellt man sich Punkrocker vor, wenn man den Vorurteilen folgt. Und ich gebe zu, das wirkt manchmal vielleicht ein bisschen abschreckend, aber eigentlich sind das richtig nette Leute. Und apropos Rocker und richtig nette Leute, kennt ihr die Band Rento Kill, heißt die Band, über die ich jetzt spreche. Das sind Rockmusiker hier aus der Region und die Band Rento Kill, die hat sich hier schon ein bisschen etabliert in der Region. Die gibt es nämlich schon seit den 90er Jahren.
1: Wir sind angefangen mit so Punk. So, also Boris hat dann mal irgendwann die Musik Punk'n'Roll genannt, weil das war eher so Rollen, Punk, Punk'n'Roll, was auch immer. Und damit sind wir dann auch losgezogen, haben dann auch ziemlich viel gemacht.
0: Ja, und sie haben es richtig gut gemacht. Die Stimme, die ihr da gehört habt, das ist der Sänger von Rento Kill, nämlich Gunther. Er und seine Jungs sind jetzt zurück mit Musik. Ihr neuestes Album heißt Welcome Home. Ich habe mal reingehört, bietet 12 richtig gute Tracks mit coolen Riffs, tollen Melodien. Mich erinnert es sehr an The Clash oder auch Ramones. Und das soll schon was heißen, das ist wirklich als Kompliment gemeint. Ihr könnt ihr Album gewinnen, wir haben davon 2 Stück auf Lager von Welcome Home, dem Rento Kill Album, die müssen beide raus. Wenn ihr sie haben wollt, dann einfach eine Mail schreiben an redaktion@osradio oder eine WhatsApp schicken an die 0157 88 533 187. Wichtig ist natürlich, dass ihr eure Kontaktdaten in die Mail schreibt und vielleicht sagt ihr einfach mal, ob ihr die Band schon mal gehört habt, ob sie schon mal gesehen habt. Und mit wem ihr die Songs hören möchtet. Unser Gewinnspiel läuft bis 10. Bis dahin also einfach mailen oder WhatsAppen. Und natürlich haben wir auch eine Kostprobe vom Album. Hier sind jetzt Rento Kill mit Punkrocker. Ich find's richtig stark. Hört mal rein.

0: Das waren nicht die Ramones, das waren Rentokill, eine Band hier aus unserer Region. Und wenn euch das gefallen hat und ihr sagt, ich möchte noch mehr davon hören, ja gerne, wir verlosen ihr Album Welcome Home. 2 Stück haben wir davon auf Lager, die müssen beide raus. Wenn ihr die haben wollt, einfach eine Mail schreiben an redaktion@osradio.de oder eine WhatsApp schicken 0157 88 533 187. 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Ich wünsche euch viel Glück beim Gewinnspiel.
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Die Guns N' Roses bei US Radio Startklar um 9:06. Und heute Nachmittag, da geht's ja los für die deutsche Fußballnationalmannschaft. Da fliegen sie nach Chicago und wir haben uns gefragt, Mensch, seid ihr da draußen eigentlich schon im WM-Fieber? Seid ihr schon so richtig dabei, was WM angeht? Was ihr gesagt habt, die Antworten zur Umfrage, das klären wir in ein paar Minuten, denn wir sprechen gleich noch ein bisschen über die WM. Es ist ja nicht mehr so lange, da ist hier wieder vielleicht da das nächste Sommermärchen. Vielleicht ja. Vielleicht auch nicht, aber vielleicht ja. Schauen wir mal.

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1: Ich bin David Riemer. In der Europäischen Union wird an einer Reform der Fluggastrechte gearbeitet. Aber EU-Parlament und Mitgliedstaaten streiten noch um Details, zum Beispiel bei Entschädigungen. Heute versuchen die beiden Seiten in Brüssel wieder, sich zu einigen.
2: Schon im vergangenen Sommer schlugen die EU-Regierungen vor, die Rechte von Fluggästen zu verschlechtern. Bei Verspätungen ab 4 bis 6 Stunden sollten nur noch Entschädigungen zwischen 300 und 500 Euro gezahlt werden. Die EU-Abgeordneten sind dagegen. Sie wollen die bisherigen höheren Entschädigungen ab 2 Stunden nicht antasten. Und sie fordern das Recht auf ein Handgepäckstück festzuschreiben. Entschädigungen sollen auch einfacher zu bekommen sein. Aus Brüssel, Dieter Ebeling.
1: Um mehr Abschiebungen zu ermöglichen, hat die Europäische Union den Weg für Rückkehrzentren in Drittstaaten und die Verschärfung weiterer Asylregeln freigemacht. Darauf verständigten sich Vertreter des Europaparlaments und der Regierungen der Mitgliedsländer. In die Rückkehrzentren außerhalb der Europäischen Union sollen abgelehnte Asylbewerber kommen, die nicht in ihre Herkunftsländer zurückgebracht werden können. Der Stellplatzinformationsdienst soll Fahrerinnen und Fahrer von Lastwagen helfen, einen Parkplatz zu finden. Enthalten sind Daten von allen gut 1.800 Rastplätzen in ganz Deutschland. Bundesverkehrsminister Schnieder gibt das System in diesen Minuten auf der Rastanlage Rhinern Süd an der A2 bei Hamm in Nordrhein-Westfalen offiziell frei.
3: Wo genau ist noch ein Stellplatz frei? Lkw-Fahrer sollen nicht mehr lange suchen müssen und so auch schneller runter von Autobahnen und anderen Straßen, wo sie anderen im Weg rumfahren. Gespeist wird die Stellplatzsuchhilfe mit Daten aus dem Mautsystem, nahezu in Echtzeit. Ruhezeiten sollen so besser eingehalten werden können und am Ende alle Verkehrsteilnehmer profitieren von mehr Platz auf den Straßen und einer verbesserten Sicherheit. Aus Berlin Jan-Henner Reitze.
1: Die deutsche Fußballnationalmannschaft bricht heute zur Weltmeisterschaft auf. Der DFB-Tross fliegt von Frankfurt nach Chicago. Dort wird Bundestrainer Nagelsmann dann die letzten Vorbereitungen für das am 11. Juni beginnende Turnier treffen. Am kommenden Samstag findet die WM-Generalprobe gegen die USA statt. Das erste Gruppenspiel gegen WM-Neuling Curaçao steigt dann am 14. Juni in Houston.
0: Das Wetter bei uns in der Region.
4: Wir starten heute mal mit ein paar Wolken in den Tag. Dazu 18 Grad aktuell in Wallenhorst, Osterkappeln und in Bad Lahr. Und am Mittag, da kriegen wir einen Mix aus Sonne und Wolken. Also mal ein bisschen Wolken, mal ein bisschen Sonne. Das ändert sich dann aber am Abend. Da wird es nämlich ungemütlich. Da kriegen wir nicht nur Regen, sondern auch Gewitter ist für heute Abend vorausgesagt. Also Regenjacke ist vielleicht für den Abend eine gute Idee. Morgen dann am Mittwoch, da starten wir freundlich. Der Mittwochvormittag, der ist zwar windig, aber da kriegen wir ein paar Stunden Sonne, nämlich so 4-5 Stunden Sonne ungefähr, aber auch morgen Nachmittag sowie eigentlich die nächsten Tage immer mal wieder Regen, dazu ein bisschen Wind und auch am Donnerstag das nächste Gewitter. Es wird also ein bisschen ungemütlich bleiben vorerst mal.
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4: Da hat es einen Unfall gegeben. Bitte vorsichtig fahren auf der A30 Osnabrück in Richtung Rheine. Und zwar hat es einen Unfall gegeben zwischen Osnabrück-Sutthausen und Osnabrück-Haßbergen. Deshalb haben wir auch Stau Richtung Rheine. Ab dem Kreuz Osnabrück Süd steht ihr, wenn ihr Richtung Rheine wollt, im Stau. Ihr braucht ca. 30 Minuten mehr aktuell. Dann noch die A33 Bielefeld Richtung Osnabrück zwischen Hilta und dem Rastplatz Teutoburger Wald Ost. Hier liegen Reifenteile auf der Fahrbahn und ein kaputter LKW auf dem Standstreifen. Fahrt hier bitte vorsichtig. Dann habe ich einen Blitzer gefunden in Osnabrück im Stadtteil Haste. In der Wilhelm-von-Euch-Straße wird geblitzt und die mobilen Blitzer des Landkreises, die wurden uns heute in und um Gerde gemeldet. Wenn euch noch etwas auffällt, eure Gefahren- und Blitzermeldungen, nehmen wir gerne entgegen, ruft uns an 0541 750 400, das ist die OS Radio Telefonnummer. Wir haben auch eine WhatsApp-Nummer 0157 88 533 187. Alle Nummern und noch viel mehr auf osradio.de werdet ihr fündig. Ich wünsche euch eine gute und sichere Fahrt. Kommt gut an.
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4: Es geht los für die deutsche Fußballnationalmannschaft. Heute fliegen sie ja nach Chicago. Da geht's dann richtig los. Da ist dann erstmal Quartier und ein bisschen Jetlag abbauen. Und wir haben das mal zum Anlass genommen und euch da draußen gefragt, ob ihr eigentlich schon im WM-Fieber seid. Hört mal rein. Das waren eure Antworten.
5: Dafür habe ich schon zu viele Weltmeisterschaften erlebt und auch zu viele Enttäuschungen. Mich interessiert das eigentlich kaum. Die Ergebnisse verfolge ich zwar, aber ich gucke mir kein Spiel an.
6: Ja, wir haben, glaube ich, Fußballfieber. Also ich habe jetzt schon so Deutschlandketten gekauft und Ich habe auch schon ein paar Spiele mitgefiebert. Also nicht direkt WM, sondern jetzt Freundschaftsspiele gegen Schottland und so.
7: Aktuell ist der Fußball nicht so interessant für mich. Vielleicht kommt das ja dann mit der Zeit, wenn die Weltmeisterschaft losgeht und alle so in diesem Flow sind.
8: Ja, also es geht. Ich schaue das nicht so doll, aber wenn ich mit meinen Freunden bin, schaue ich das manchmal gerne.
9: Ja, definitiv. Also mein Patenkind auch schon ein Panini-Album besorgt und selber auch schon im Fußballfieber. Gut, die Anstoßzeiten sind halt, wie sie sind. Ne? So richtig familienfreundlich ist das ja auch nicht.
4: Ja, Panini-Album, da klingelt was bei mir. Auch das habe ich früher gemacht. Ich bin ehrlich, ich habe auch schon mal geschaut, wo ist denn eigentlich nochmal mein Deutschland-Trikot? Und ich bin so ganz langsam im WM-Fieber. Jedenfalls sprechen wir gleich noch ein bisschen über die WM und die Vorbereitung. Jetzt aber erstmal gute Musik hier bei US Radio Startklar, Paul McCartney. Come on.

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1: Von Frankfurt am Main nach Chicago. Das ist der Flugplan der deutschen Fußballnationalmannschaft, die heute in die USA fliegt. Und da in Chicago, da trifft das deutsche Team am Samstag dann im letzten Testspiel vor dem WM-Start auf den Gastgeber, die USA. Über die Vorbereitung spreche ich jetzt noch ein bisschen mit Thomas Bremser. Hi, grüß dich erstmal.
2: Schönen guten Tag.
1: Thomas, wie reisen denn die potenziellen Weltmeister in die USA? Wissen wir irgendwas Interessantes über den Flug?
2: Ja, es geht los an Terminal 1 des Frankfurter Flughafens. Die Mannschaft fliegt umweltbewusst und per Linienflug. Der Airbus A350-900 ist laut Lufthansa der modernste und umweltfreundlichste Langstreckenflieger. Er verbraucht rund ein Drittel weniger Kerosin als andere Modelle. In der Economy Class sitzen dann ganz normale Passagiere, sag ich mal, aber die bekommen die Spieler wohl nicht zu sehen. Denn die steigen erst am Ende ein, haben die komplette First Class und Economy Plus reserviert, rund 75 Plätze, und werden abgeschirmt.
1: Ja, schade, dass sie ein eigenes Abteil haben. Ich glaube, das stelle ich mir sehr interessant vor, wenn du nach Chicago fliegst und auf einmal sitzt ein Jamal Musiala neben dir. Aber sei es drum, das erste WM-Spiel hat die Mannschaft ja dann in 12 Tagen. Warum reist man denn jetzt so früh an?
2: Ja, es gibt sicher mehrere Gründe. Der Jetlag soll möglichst schnell aus den Knochen raus. In Chicago ist es 6 Stunden früher als bei uns. Und laut Kapitän Joshua Kimmich will man sich auch an das Klima gewöhnen. Denn es kann in einigen Spielorten zur Mittagszeit schon unangenehm heiß und schwül werden.
3: Ja, dementsprechend wird das schon eine Umstellung sein. Deswegen ist es auch ganz gut, dass wir frühzeitig anreisen, dass wir dann auch unter den Bedingungen trainieren und dass sich dann auch jeder schnell dran gewöhnen kann.
2: Der Bundestrainer will so viel wie möglich noch trainieren und hat ja auch noch ein Testspiel angesetzt. Am Samstag gegen Gastgeber USA.
1: Jetzt haben wir ja gerade schon gehört vor so circa 10 Minuten, dass die Euphorie hier in Osnabrück so langsam aber sicher wächst in Sachen WM. Wie ist denn die Vorfreude im Team von Julian Nagelsmann?
2: Ja, ich glaube, die können es kaum erwarten, dass die WM-Mission endlich startet, denn es UNDAF ist schon im WM-Fieber.
4: Es wird immer größer und sobald wir, glaube ich, in Amerika sind, ist es riesig und dann geht's weiter.
2: Das Selbstvertrauen ist groß nach 8 Siegen in Folge. Die Fans geben dem Team nur das Beste mit auf den Weg.
5: Ich wünsche der Mannschaft Entspannung auf dem Weg und dass sie entspannt, entsprechend und erholt ankommen.
6: Ich wünsche der Mannschaft ganz viel Glück und dass sie wissen, dass, glaube ich, die ganze Nation hinter ihnen steht und wir uns auf einen Fußballsommer freuen.
2: Und der darf gerne bis zum 19. Juli andauern.
1: Genau, 19. Juli, da findet nämlich das Finale statt. Wir hoffen selbstverständlich dann auch mit deutscher Beteiligung. Heute erstmal geht es für das Team von Julian Nagelsmann von Frankfurt los nach Chicago. Vielen Dank, Thomas, für die Infos und wir drücken, wie gesagt, die Daumen.
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ist Radio Startklar um 9 Uhr und 22 Minuten. Das bedeutet, hier ist es Gleichzeit für die US-Radio Lokalnachrichten. Da geht es um einen Raubüberfall, und zwar in Georgsmarienhütte ist es offenbar in einem Supermarkt zu einem Raubüberfall gekommen. Was genau da los war, das sagt euch gleich Jan Molitor in 8 Minuten in den Lokalnachrichten um 9:30 Uhr. Ich bin Hina Gramm, ich wünsche euch einen schönen Dienstagmorgen.

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1: Mit Jan Molitor. Raubüberfall in einem Edeka in Georgsmarienhütte und Kellerbrand in Haßbergen. Nach einem Raubüberfall auf einen Supermarkt in Georgsmarienhütte sucht die Polizei nach Zeugen. Nach bisherigen Erkenntnissen betraten am Montagmittag zwei maskierte Männer einen Edeka-Markt. Unter Vorhalt eines Messers forderten sie von einem Mitarbeiter die Herausgabe der Kasseneinheit. Anschließend flüchten die Täter. Dabei verloren sie Teile der Kasse sowie Bargeld. Die Polizei leitete sofort eine umfangreiche Fahndung ein. Dabei wurden unter anderem mehrere Streifenwagen und eine Drohne eingesetzt, um das Umfeld und ein angrenzendes Waldgebiet abzusuchen. Die Suche blieb jedoch ohne Erfolg. Die Polizei bittet weiterhin um Hinweise. Bei einem Kellerbrand in Haßbergen sind in der Nacht zu Dienstag zwei Menschen verletzt worden. Nach Angaben der Feuerwehr war das Feuer in einer Hobbywerkstatt für Modellbau im Keller eines Wohnhauses ausgebrochen. Die vier Bewohner konnten sich selbstständig ins Freie retten. Zwei von ihnen erlitten jedoch Rauchgasvergiftungen und wurden in ein Krankenhaus gebracht. Mehrere Trupps der Feuerwehr bekämpften die Flammen und konnten den Brand schließlich löschen. Unterstützung kam von der Feuerwehr Ösede. Laut der Neuen Osnabrücker Zeitung ist die Ursache des Feuers bislang unklar. Der Keller ist wegen der starken Rauchentwicklung derzeit nicht nutzbar. Das Labormobil des VSR Gewässerschutzes macht heute Station in Osnabrück. Von 9 bis 11 Uhr können Bürgerinnen und Bürger auf dem Platz vor der Katharinenkirche Wasserproben aus privat genutzten Brunnen untersuchen lassen. Die gemeinnützige Organisation setzt sich für eine Verbesserung der Grundwasserqualität ein. Die Ergebnisse der Untersuchungen sollen in den kommenden Wochen ausgewertet werden. Verfassungsschutz darf AfD Niedersachsen auf rechtsextrem einstufen. Anfang des Jahres hatte der Verfassungsschutz die AfD Niedersachsen als gesichert rechtsextrem hochgestuft. Dagegen ist die AfD vorgegangen. Das Verwaltungsgericht Hannover lehnte den Eilantrag der AfD nun ab. Damit darf der Verfassungsschutz die AfD in Niedersachsen laut dem Norddeutschen Rundfunk vorläufig zum Beobachtungsobjekt von erheblicher Bedeutung hochstufen und mit nachrichtendienstlichen Mitteln beobachten. Sprich, observieren, abhören und V-Leute einsetzen. Gegen den Beschluss kann die AfD vor das Oberverwaltungsgericht Lüneburg ziehen, da dies ein Eilbeschluss war und somit das Hauptverfahren noch bestehen bleibt.
0: Das Wetter bei uns in der Region.
2: Die gute Nachricht ist, es ist angenehm warm da draußen. 18 Grad messen wir zurzeit in Ankommen, Glandorf sowie in Belm. Und die schlechte Nachricht, die ich für heute habe, ist, es wird ungemütlich. Zwar kriegen wir in den nächsten Stunden noch ein bisschen Sonne ab, aber am Abend, am Dienstagabend, da macht sich dann heute das nächste Gewitter bereit. Wir werden also nicht nur nass, sondern es wird wahrscheinlich auch noch ein bisschen Donner zu hören sein heute Abend. Morgen starten wir wieder freundlich, da kriegen wir ein paar Stunden Sonne ab, 6 Stunden an der Zahl. Aber auch morgen müssen wir wieder mit ein paar Tropfen Regen. Morgen liegt nämlich die Regenwahrscheinlichkeit bei 60% und das Spiel wiederholt sich dann auch am Donnerstag. Auch da ein paar Stunden Sonne und ein paar Tropfen Regen.
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2: Es hat einen Unfall gegeben auf der A30 Osnabrück Richtung Rheine und zwar zwischen Osnabrück-Sutthausen und Osnabrück-Haßbergen. Da hat es gekracht, die Polizei ist auch schon vor Ort. Es staut sich aber deshalb und zwar A30 Richtung Rheine. Ab dem Kreuz Osnabrück-Süd steht ihr zurzeit ca. 20 Minuten im Stau. Dann habe ich einen Blitzer in Osnabrück im Stadtteil Haste. In der Wilhelm-von-Euch-Straße wird geblitzt und in Osnabrück am Franziskus-Hospital Bad Iburger Straße stadteinwärts. Da steht ein Blitzer. Die mobilen Blitzer des Landkreises, die uns gemeldet wurden, die stehen heute in und um Gehrde. Und wenn euch noch etwas aufgefallen ist, Blitzer oder Gefahrenmeldungen, wir nehmen das alles gerne entgegen, damit wir es weitergeben können. Ruft an unter der 0541 750 400 oder schickt eine WhatsApp 0157 88 533 187. Das ist die WhatsApp-Nummer. Alle Nummern und auch die Lokalnachrichten, die euch Jan gerade vorgetragen hat, die gibt's bei osradio.de zum Nachlesen. Ich wünsche euch eine gute und sichere Fahrt.
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2: So, ihr könnt schon mal eure Gartenhandschuhe bereitlegen. Wir gehen gleich raus in den Garten. Ja, richtig gehört. Unseren OS Radio Gartentipp mit dem Gartenprofi Peter Musikamp gibt's dann gleich in ein paar Minuten. Ich bin Hinak Gramm. Euch einen schönen Dienstagmorgen. Jetzt mit Bosse. Frankfurt-Oder.

0: Zeit für den US-Radio Gartentipp und darin geht es heute um Flieder und Blattläuse. Unser Experte ist wie immer Peter Musekamp. Und Peter, die lila Pflanze namens Flieder, die blüht schon kräftig. Wann sollte man die denn überhaupt schneiden?
1: Wenn dann jetzt, also wenn der ausgeblüht hat, sollte man einfach etwas unter den alten Blüten schneiden, vielleicht sogar ein bisschen mehr als die Blüten, damit er nochmal sich ein bisschen verzweigt. Der Trick beim Flieder, wir sollten erstmal vielleicht unterscheiden. Also echter Flieder ist einer, der stark duftet, ja, und Sommerflieder ist einer, der nicht duftet. Das ist eine ganz andere Pflanzengattung, das sollten wir erstmal unterscheiden. Also wir reden jetzt einfach vom Flieder, der richtig schön duftet. Der macht in den Neuaustrieben, setzt er zum Schluss an diese kleinen Zweige, da sitzen schon die Blüten drin. Das heißt, wenn man den zum falschen Zeitpunkt schneidet, jetzt zum Herbst oder im Winter kräftig schneidet, sind die Blüten weg. Das heißt, jetzt ist der einzige Zeitpunkt, um den zu schneiden. Und dann nochmal Vorsicht, wenn ihr den dann zu stark schneidet, neigt ihr dazu, Wurzelausläufer zu treiben. Das kann auch im Garten ganz lästig werden. Also starker Schnitt ist nicht gut und wenn, dann jetzt. Und dann kriegt ihr den auch mit einer schönen Verzweigung richtig schön dicht und der blüht dann jedes Jahr richtig toll.
0: Alles klar. Jetzt mal ein Themawechsel, was Blattläuse betrifft. Manche Rosen haben ja Blattläuse. Was kann man denn da tun? Was sagst du dazu?
1: Das ist also einer meiner Lieblingsthemen. Eigentlich ist es ja so, eine gesunde, vernünftig versorgte Pflanze, jetzt nicht nur Rosen, bekommt kaum Mehltau oder jetzt auch eben Läuse. Das ist häufig schon mal erstmal der falsche Standort. Das heißt, gerade bei Rosen ist es häufig so, da wo eine Rose gesessen hatte, sollte man über 20 Jahre keine mehr setzen. Dann haben wir natürlich die chemischen Möglichkeiten. Das Problem ist, wir schaden damit nicht nur den Läusen, sondern uns selber und auch den anderen Insekten, die dann womöglich noch an die Läuse gehen. Oder es ist halt Chemie, es bleibt im Boden, es baut sich nicht ab, es ist und bleibt Gift. Auch dann diese tollen Produkte, die dann als natürlich gelten, das ist auch nicht das Wahre. Dann wird dann gerne zu natürlichen Mitteln gegriffen, wie zum Beispiel Brennnesseljauche oder Essigessenz und all diese Dinge. Das ist alles grenzwertig. Brennnesseln sind gut zum Düngen, aber nicht zum Töten, also nicht einnebeln. Das ist alles, habe ich früher gemacht, die Fehler habe ich auch hinter mir. Die Pflanzen leiden darunter. Das ist, man macht einfach alles falsch. Versorgt die Pflanzen einfach gut mit Kompost oder mit natürlichem Dünger oder versorgt für die mit den dementsprechend genug Feuchtigkeit, nicht fluten das Ganze und dann kriegen die meistens keine Läuse.
0: Ja, dann wird da schon was sein, sagt unser Gartenexperte, Gartenprofi Peter Musekamp. In den US-Radio Gartentipps. Danke, Peter.
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0: 9:41 Uhr. Hier ist jetzt Sabrina Carpenter mit einem Espresso für euch.

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0: 9 Uhr und 49 Minuten. OS Radio hier mit Hinak. Und Hinak ist jetzt nicht mehr alleine. Ich habe nämlich Besuch im Studio. Laura ist bei mir.
1: Hallo.
0: Und Laura, ich habe heute im Dienstplan gesehen, dass eine ganz besondere Sendung ansteht. Eine Sondersendung Medienpädagogik.
1: Genau, wir feiern ja in diesem Jahr 30 Jahre OS Radio und da wollen wir auch mal zeigen, was so hinter den Kulissen passiert, denn wir machen hier ja nicht nur Standardradio, sondern eben auch Medienpädagogik. Das heißt, wir gehen ganz oft in Schulen, reden mit denen zum Beispiel über Fake News, darüber, wie Medien gemacht werden und zum Beispiel in unserem aktuellen Demokratieprojekt Mike an, Meinung raus, machen die Schüler und Schülerinnen dann auch selbst Radiosendungen und ganz tolle Beiträge.
0: Ich habe auch schon ein paar gehört. Ich finde es richtig klasse.
1: Also die machen das richtig gut und deshalb hören wir da mal rein, wie das dann bei denen klingt. Und wie gesagt, da sind ganz tolle Sachen bei.
0: Magst du noch kurz sagen, wer das bei uns macht? Die sind ja dann auch hier im Studio.
1: Genau, Simone und Emma machen das. Das sind unsere Medienpädagoginnen, wenn man das so schön sagen kann. Emma ist die Projektleiterin für Mike an, Meinung raus. Und Simone ist Chefredakteurin Medienpädagogik, macht auch ganz viel. Teilweise schon in der Grundschule, auch das werden wir hören. Und da werden wir mal zurückschauen auf über ein Jahrzehnt Medienpädagogik bei OS Radio. Also wir gehen ganz weit zurück. Ich glaube, das Älteste, was wir hören werden, ist aus dem Jahr 2010. Kommt mir gar nicht so lange her vor, ist aber jetzt schon 16 Jahre.
0: Ja, 2010, da habe ich immerhin gelebt. Wir feiern ja 30 Jahre OS Radio, da musste ich immer ein bisschen schmunzeln, weil ich da einfach noch nicht gelebt habe, als dieser Sender on air ging. Ich bin 27, also...
1: Ja, wir machen ja auch noch die große Jubiläumsfeier und einen großen 90er-Jahre-Tag. Da bist du dann auch dabei, da bin ich mal gespannt. Da werden wir dir die 90er ein bisschen näher bringen.
0: Ja, die 90er habe ich fast verpasst. Ich bin Januar 99 geboren, also ein Jahr habe ich mitgemacht.
1: Warst du auch noch dabei?
0: Ja, eine Teilnehmerurkunde habe ich in den 90ern bekommen. Also eine ganz spannende Sondersendung gleich hier bei OS Radio. Wünsche ich dir, Laura, viel Spaß bei und euch da draußen ganz viel Unterhaltung. Ich bin Hinak, ich verabschiede mich. Wir hören uns morgen wieder. Bis dahin eine schöne Zeit. Ciao.

0: Es ist 10 Uhr.
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2: Ich bin David Riemer. Vertreter der EU-Staaten und des Europaparlaments verhandeln heute zu einer Reform der europäischen Fluggastrechte. Dabei geht es unter anderem darum, ab welcher Verspätung von Flügen Passagiere künftig eine Entschädigung bekommen. Die EU-Staaten haben sich im vergangenen Jahr dafür ausgesprochen, dass Fluggäste künftig erst nach 4 Stunden Verspätung entschädigt werden. Das EU-Parlament und auch die deutsche Bundesregierung wollen dagegen, dass es wie bisher mindestens 3 Stunden Verspätung Geld gibt. Mehr als jeder dritte Fernzug der Deutschen Bahn kam im vergangenen Monat zu spät. Damit ist der Konzern unpünktlicher als zuletzt, liegt aber immer noch im selbstgesetzten Zielbereich von über 60%. Für Reisende bessert sich damit allerdings wenig.
3: Anschlusszug verpasst, ewig langes Warten, Frust, viele kennen das. Und selbst der Bundesverkehrsminister meint, er sei schon froh, wenn man eine Pünktlichkeit von 60% erreiche. Verspätet gilt ein Zug, sobald er mehr als knapp 6 Minuten nach der geplanten Zeit ankommt. Seit Jahren hat die Bahn ein Pünktlichkeitsproblem und begründet das mit maroden Schienen, Baustellen oder miesem Wetter. Doch die Konzernchefin ist sich sicher, schlimmer wird es nicht mehr. Claudia Wächter, Nachrichtenredaktion.
2: Die Europäische Union macht den Weg für Rückkehrzentren in Drittstaaten und die Verschärfung weiterer Asylregeln frei, um mehr Abschiebungen zu ermöglichen. Am Abend einigten sich darauf Vertreter des Europaparlaments und der Regierungen der Mitgliedsländer.
4: In die speziellen Rückkehrzentren, sogenannten Return Hubs, außerhalb der EU sollen abgelehnte Asylbewerber kommen, die nicht in ihre Herkunftsländer zurückgebracht werden können. Etwa weil das Heimatland sich weigert, sie zurückzunehmen oder die Bundesregierung keine diplomatischen Beziehungen zu dem betroffenen Staat pflegt. Deutschland bemüht sich aktuell gemeinsam mit einigen anderen EU-Staaten um Vereinbarungen mit Ländern, die bereit wären, auf ihrem Staatsgebiet solche Rückkehrzentren einzurichten. Die Zahl der Abschiebungen war in der EU im vergangenen Jahr gestiegen. Gleichzeitig sank die Zahl der Asylanträge zuletzt kontinuierlich. Aus Berlin, Tine Klimach.
2: Immer mehr Menschen in Deutschland geraten finanziell unter Druck. Laut dem neuen Armutsbericht des Paritätischen Wohlfahrtsverbands leben inzwischen mehr als 13 Millionen Menschen in Armut. So viele wie noch nie seit Beginn der Erhebung. Besonders oft fehlt das Geld für Strom, Heizung oder größere Anschaffungen. Besonders betroffen sind ältere Menschen. Fast jede 5. Person ab 65 Jahren gilt als arm oder armutsgefährdet.
1: Das Wetter bei uns in der Region.
5: Heute bleibt es erst einmal wechselnd bewölkt, dazu am Nachmittag auch hier und da mal leichter Regen bei bis zu 22 Grad. Und da sind wir auch schon fast angekommen bei diesen Temperaturen. Heute Morgen mit 20 Grad in Bohmte und in Bad Lahr. In Osnabrück haben wir 18 Grad, Schledehausen kommt auf 19 Grad. Heute Abend ziehen dann mal wieder Gewitter auf, der Abend und die erste Nachthälfte dann auch weiterhin mit Schauern. In der zweiten Nachthälfte bleibt es trocken bei Tiefsttemperaturen um 14 Grad. Morgen ähnliches Bild wie heute, es wird also wieder wechselnd bewölkt, dazu am Nachmittag vereinzelt Regen möglich bei Höchsttemperaturen um 20 Grad, dazu mäßiger Wind mit starken Böen. Und genauso wechselhaft geht es auch am Donnerstag weiter, den ganzen Tag leichter Regen bei Wind und am Nachmittag sind auch wieder Gewitter möglich, dann am Donnerstag bei Höchsttemperaturen um 18 Grad.
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5: Fahrt bitte besonders vorsichtig auf der A33 Richtung Bielefeld. Zwischen dem Kreuz Osnabrück Süd und Haderberg besteht Gefahr durch 2 defekte Lkw auf dem Standstreifen. Seid da besonders vorsichtig, das ist da vor der Baustelle, bei der es einspurig wird. Da ist in der Regel schon stockender Verkehr oder sogar Stau. Dann noch ein defekter Lkw in der Gegenrichtung, also wieder A33, in diesem Fall Richtung Osnabrück, zwischen Hilter ATW und dem Rastplatz Teutoburger Wald Ost. Auch dort ein defekter Lkw auf dem Standstreifen. Stockenden Verkehr habt ihr aktuell auf der A30 Bad Oeynhausen Richtung Osnabrück zwischen dem Südkreuz und Haßbergen-Gaste. Da verliert ihr etwa 10 Minuten. Seid vorsichtig rund um das Südkreuz. Da steht ihr schon in den Abfahrten von der A33 auf die A30 Richtung Osnabrück. 10 Minuten verliert ihr aktuell auch in Osnabrück selbst an der Hannoverschen Straße stadteinwärts. Da steht ihr vor dem Übergang zum Wallring. Die mobilen Blitzer vom Landkreis, die wurden uns heute für Gerde gemeldet. Wenn ihr auch noch einen Verkehrshinweis habt, dann meldet euch gerne bei uns. Ruft an unter 0541 750 400 oder schickt eine Nachricht bei WhatsApp an die 0157 88 533 187. Beide Nummern gibt es auch online auf osradio.de. Ich wünsche euch eine gute und vor allem natürlich eine sichere Fahrt.
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5: Guten Morgen. Ja, heute ist alles anders. Kein US-Radio der Tag. Nein, wir feiern ja in diesem Jahr 30 Jahre US-Radio. Und zu diesem Anlass wollen wir euch vorstellen, was wir in der US-Radio-Redaktion so machen. Und das ist eben nicht nur klassisches Radioprogramm. Nein, wir arbeiten auch ganz viel mit Schulen zusammen, laden sie ein, hier bei uns in die Redaktion, in unsere Studios, gehen aber auch selbst hin. Und da wollen wir euch ein paar Einblicke geben in unsere Medienpädagogik, denn da kommen super Sachen bei raus. Wie sich das dann anhört, das hört ihr heute bei unserer Sondersendung Medienpädagogik.

0: Hallo Region Osnabrück, es ist Dienstag 10.13 Uhr, eigentlich Zeit für OS Radio der Tag, aber heute ist alles anders.
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0: Heute stellen wir euch nämlich unsere Medienpädagogik-Formate vor. Ganz aktuell dabei unser Demokratieprojekt Mike an Meinung raus. Meine Kollegin Emma Sprick geht dabei in die Schulen, redet mit Schülern und Schülerinnen zum Beispiel über Medien oder auch über Fake News und produziert mit ihnen dann eigene Radiosendungen. Die sind wirklich toll, richtig interessant. Hört mal rein, gibt's alles auf osradio.de oder bleibt hier dran, denn wir spielen heute ausgewählte Beiträge aus diesem Medienprojekt. Den Anfang machen Nadja und Maya, zwei Schülerinnen vom Gymnasium Ösede. Die haben sich mit Frauen in der Politik auseinandergesetzt. Sehr umfangreich, sehr akribisch, mit tollen O-Tongebern. Also hört einfach mal rein.
2: Herzlich willkommen zu unserem heutigen Beitrag hier bei US Radio. Wir sind Nadja
3: und Maya, zwei Schülerinnen aus dem Osnabrücker Landkreis vom Gymnasium Ösede. Und wir haben heute die Möglichkeit bekommen, hier über das Thema Frauen in Europa bzw. Frauen in der Politik zu sprechen.
2: Ja, wie man vielleicht hören kann, sind wir beide zwei junge Frauen, weshalb uns dieses Thema besonders am Herzen liegt. Und außerdem gibt es immer wieder Fälle, die zeigen, dass Mädchen und Frauen in den Medien gar nicht genug Aufmerksamkeit bekommen können.
3: Genau, denn auch wenn wir beispielsweise über die Europäische Union sprechen, geht es oft nur um Wirtschaft, Handel oder Umweltschutz. Aber wie steht es denn jetzt eigentlich um die Frauenrechte?
2: Und wenn man jetzt mal ganz provokant fragt, sind Frauen vielleicht sogar die besseren Politikerinnen, wenn es um bestimmte Entscheidungen geht?
3: Schauen wir uns doch mal ein paar aktuelle Zahlen aus der Politik an. Im Juni 2025 lag der Frauenanteil im Europaparlament in Straßburg bei ca. 38,7%.
2: Das klingt doch erstmal gar nicht schlecht. Immerhin besser als in manchen nationalen Parlamenten. In den Parlamenten des Oman sitzt zum Beispiel keine einzige Frau. Schon erschreckend, oder?
3: Auf jeden Fall. Wir in Europa haben da tatsächlich das Glück, dass sogar eine Frau an der Spitze steht. Ursula von der Leyen belegt seit 2019 als erste Frau jemals das Amt der Präsidentin der Europäischen Kommission. Aber warum ist es jetzt eigentlich so wichtig, dass Frauen in der Politik genauso vertreten sind wie Männer?

0: Das zeigen tatsächlich auch die Erfahrungen aus der Vergangenheit. Verschiedene Analysen zeigen nämlich, dass wenn Frauen mitentscheiden, oft andere Schwerpunkte gesetzt werden. Zum Beispiel beim Thema Familienpolitik, beim Gesundheitsschutz oder auch in der Bildung.
1: Ja, ein sehr wichtiges Argument, wie ich finde. Das sieht auch SPD-Politikerin Maria Neuchel ähnlich. Sie ist bereits seit 2014 als Abgeordnete im Europäischen Parlament und dort, passend zu unserem Thema, beispielsweise im Ausschuss für die Rechte der Frauen und die Gleichstellung der Geschlechter tätig. Wir haben mal ganz provokant nachgefragt, sind Frauen denn nun vielleicht sogar die besseren Politikerinnen?
2: Natürlich kann man hier nicht prinzipiell sagen, ja, in keinster Weise. Wir haben ja leider auch Frauen auf der extrem rechten Seite, die in keinster Weise gute Politik machen. Und doch ist es so, dass die Mehrzahl der Frauen neben ihrem fachlichen Bereich, den sie aus Beruf und Politikerfahrung mitbringen, auch noch einen Care-Bereich mitbringen. Und dieser Bereich, für andere Menschen verantwortlich zu sein, sei es für junge, kleine Menschen, für Kinder oder für Senioren und Seniorinnen, macht oftmals noch mal eine Tür mehr auf bei Frauen. Deswegen die Frage, sind Frauen die Besseren oder die Schlechteren? Nein, ich würde sagen, oftmals, nicht immer, sind Frauen die, die einen weiteren Horizont haben.
1: Jetzt die spannende Frage, sehen das denn auch unsere männlichen Politiker ein? Timo Wölken, ebenfalls SPD-Politiker, wohnhaft hier in Osnabrück und auch als Abgeordneter im Europäischen Parlament tätig, hat uns dazu ein paar interessante Einblicke ermöglicht.
3: Auch im Europäischen Parlament sind wir noch weit von der Gleichstellung der Geschlechter entfernt. Das liegt einfach daran, dass in vielen Parteien mehr Männer aufgestellt und gewählt werden als Frauen. Nicht in allen. Es gibt auch Parteien, die mit Listen arbeiten, wo die Repräsentation annähernd gleich ist. Und dennoch ist es ein Fakt, dass wir zu wenig Frauen im Europäischen Parlament haben. Das gilt generell für die Politik. Und es ist natürlich ein Problem, weil damit eine wichtige Perspektive fehlt, weil damit Lebenserfahrungen in der Politik fehlen, die Männer eben nicht machen oder ganz anders machen.
0: Das sehen wir nämlich genauso. Auch wenn man pauschal natürlich nicht sagen kann, welches Geschlecht jetzt die bessere Politik macht. Es gibt aber tatsächlich Hinweise darauf, dass Frauen häufiger auf Zusammenarbeit und Kompromisse setzen, anstatt auf Machtkämpfe.
1: Das hat uns der Abgeordnete Jens Giesecke erzählt, der ebenfalls im Europaparlament aktiv ist.
4: Ich muss sagen, ich mache seit über 20 Jahren Politik, bin Vorsitzender der CDU im Emsland, muss da auch Listenaufstellungen, Kommunalwahlen vorbereiten. Und ich würde sehr gerne mit viel mehr Frauen zusammenarbeiten, weil das Arbeiten extrem angenehm ist, sehr konstruktiv, sehr rational, auch, ich sag mal, häufig nicht so bollerig und emotional. Man kann hervorragend mit Frauen zusammenarbeiten. Mein praktisches Problem, zumindest als Christdemokrat, ist, dass wir im Verhältnis zu wenig Frauen haben, die bereit sind, in der Politik aktiv zu werden.
1: Ja, ich glaube, damit können wir ganz gut abschließen und sagen, dass Frauen in Zukunft noch mehr dazu ermutigt werden sollten, in der Politik tätig zu werden. Es geht nämlich nicht darum, wer besser oder schlechter ist, sondern dass beide Geschlechter eben gleichberechtigt in der Europäischen Union und auch in den EU-Ländern politisch mitgestalten können.
0: Korrekt. Und beim Thema Gleichberechtigung geht es uns in Europa verhältnismäßig ziemlich gut. Zumindest im Vergleich zu Ländern wie zum Beispiel Afghanistan.
1: Dort und in vielen weiteren Regionen dürfen Mädchen oft nicht einmal zur Schule gehen. Frauenrechte existieren dort kaum.
0: Für uns persönlich ist es kaum vorstellbar, dass die einfachsten Bausteine der Demokratie teilweise so übergangen werden.
2: Die Rechte von Frauen sind weltweit unter Druck. Was nicht bedeutet, dass es überall ein Rollback gibt. Ich glaube, das ist wichtig zu wissen und zu erkennen, dass Frauenrechte noch nie so gut waren wie derzeit, wenn man weltweit die Statistik betrachtet. Zum Beispiel auch die Möglichkeit, Zugang zur Abtreibung zu haben und so weiter. Und doch spüren wir Gegenwind. Gegenwind, der uns erzittern lässt, weil wir merken, dass massiv Geld hinter diesem Gegenwind steckt. Das heißt, mit massivem Geld, oftmals auch mit evangelikalen oder mit rechtsextremen Gruppierungen im Nacken, mit massivem Geld spüren wir, sollen Frauenrechte weltweit eingeschränkt werden. Dagegen müssen wir parlamentarisch vorgehen.
1: Ja, die Einschätzung, die wir da gerade von Maria Neuchel gehört haben, macht natürlich einerseits glücklich, ist aber andererseits auch extrem besorgniserregend in Zeiten wie diesen.
0: Das zeigt, Rechte, die für uns gerade vielleicht selbstverständlich sind, wie zum Beispiel Bildung, freie Berufswahl, Mitbestimmung, sind nicht überall auf der Welt garantiert und können sich leider auch immer in die andere Richtung entwickeln.
1: Und genau auf diesen Rückwärtstrend ist auch Timo Wölken aufmerksam geworden und hat uns dazu berichtet.
3: Und da, wo wir einen positiven Trend gesehen haben, an vielen Stellen stagniert das oder wird sogar zurückabgewickelt. Dazu gehören politische Bewegungen, in denen religiöse Bestrebungen Oberhand haben, die Frauen nicht gleichberechtigt sehen, aber eben auch sich Bilder von Frauen durchsetzen, wie ein Donald Trump, der Frauen als Objekt sieht und der jetzt mit der Präsidentschaft ist und in seinem Kielwasser und auch angetrieben von ihnen Frauenrechte zurückgedreht werden, dass ihnen zum Beispiel das Selbstbestimmungsrecht über ihren Körper genommen wird. Die Entscheidung über eine Abtreibung ist die Entscheidung der Frau und nicht irgendwelcher Männer. Und leider sehen wir, dass diese Selbstverständlichkeiten, da wo sie schon Selbstverständlichkeiten waren, zurückabgedreht werden.
0: Solche erschreckenden Trends gerade als junge Frau zu hören, macht definitiv traurig. Auch in Europa haben wir leider noch einige Probleme. Beispielsweise, wenn es um Gewalt gegen Frauen oder um Sexismus geht.
1: Nach Angaben des Bundeskriminalamtes gab es im Jahr 2023 beinahe jeden Tag einen Femizid und das allein in Deutschland.
0: Es steht also fest, es muss was getan werden. Die EU kann dabei großen Einfluss nehmen und versucht, Frauen durch beispielsweise das sogenannte Gewaltschutzpaket in Zukunft besser zu unterstützen.
2: Frauen besser zu schützen, sei es im öffentlichen Raum, sei es daheim im familiären Bereich, sei es am Arbeitsplatz. Frauen besser zu schützen, braucht als allererstes eins, Bewusstseinsänderung. Das heißt, dass man überhaupt mal erkennt, unter welchem Druck, unter welcher Gefahr Frauen sind, und braucht Positionierung der Gesellschaft. Ich erwarte mir, dass die Gesellschaft sich positioniert. Private Gewalt ist niemals privat. Gewalt am Arbeitsplatz ist niemals nur das Problem am Arbeitsplatz. Gewalt im öffentlichen Raum, in der U-Bahn, ist niemals das Problem der U-Bahn, sondern immer das Problem der Gesellschaft.
1: Ich würde sagen, das klingt nach einer klaren Aufgabe für die Zukunft, denn der Weg ist noch lange nicht zu Ende.
0: Wir hoffen, dass wir vielleicht auch nur ein kleines Stück dazu beitragen konnten, dass jeder vielleicht heute einmal mehr darüber nachdenkt, wie man eine sichere Zukunft für uns alle schaffen kann.
1: Wir hoffen, es hat Ihnen gefallen und damit noch einen schönen Tag.
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US Radio um 10.25 Uhr mit mir, Laura Niermann. Und gleich um halb hört ihr an dieser Stelle wie gewohnt die US Radio Lokalnachrichten. Und in der Viertelstunde danach schauen wir uns mal ganz spezielle Lokalnachrichten an. Da haben wir uns nämlich Hilfe geholt von der Grundschule Gellenbeck. Und zwar ist das schon ein bisschen her, 2016 damals. Wie das damals geklang bei den Schülern und Schülerinnen, ja, das hört ihr gleich. Davor aber noch alles Aktuelle um halb elf von Jan Molitor.

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1: Mit Jan Molitor. Raubüberfall in einem Edeka in Georgsmarienhütte und Kellerbrand in Haßbergen. Nach einem Raubüberfall auf einen Supermarkt in Georgsmarienhütte sucht die Polizei nach Zeugen. Nach bisherigen Erkenntnissen betraten am Montagmittag zwei maskierte Männer einen Edeka-Markt. Unter Vorhalt eines Messers forderten sie von einem Mitarbeiter die Herausgabe der Kasseneinheit. Anschließend flüchten die Täter. Dabei verloren sie Teile der Kasse sowie Bargeld. Die Polizei leitete sofort eine umfangreiche Fahndung ein. Dabei wurden unter anderem mehrere Streifenwagen und eine Drohne eingesetzt, um das Umfeld und ein angrenzendes Waldgebiet abzusuchen. Die Suche blieb jedoch ohne Erfolg. Die Polizei bittet weiterhin um Hinweise. Bei einem Kellerbrand in Haßbergen sind in der Nacht zu Dienstag zwei Menschen verletzt worden. Nach Angaben der Feuerwehr war das Feuer in einer Hobbywerkstatt für Modellbau im Keller eines Wohnhauses ausgebrochen. Die vier Bewohner konnten sich selbstständig ins Freie retten. Zwei von ihnen erlitten jedoch Rauchgasvergiftungen und wurden in ein Krankenhaus gebracht. Mehrere Trupps der Feuerwehr bekämpften die Flammen und konnten den Brand schließlich löschen. Unterstützung kam von der Feuerwehr Ösede. Laut der Neuen Osnabrücker Zeitung ist die Ursache des Feuers bislang unklar. Der Keller ist wegen der starken Rauchentwicklung derzeit nicht nutzbar. Das Labormobil des VSR Gewässerschutzes macht heute Station in Osnabrück. Von 9 bis 11 Uhr können Bürgerinnen und Bürger auf dem Platz vor der Katharinenkirche Wasserproben aus privat genutzten Brunnen untersuchen lassen. Die gemeinnützige Organisation setzt sich für eine Verbesserung der Grundwasserqualität ein. Die Ergebnisse der Untersuchungen sollen in den kommenden Wochen ausgewertet werden. Verfassungsschutz darf AfD Niedersachsen auf rechtsextrem einstufen. Anfang des Jahres hatte der Verfassungsschutz die AfD Niedersachsen als gesichert rechtsextrem hochgestuft. Dagegen ist die AfD vorgegangen. Das Verwaltungsgericht Hannover lehnte den Eilantrag der AfD nun ab. Damit darf der Verfassungsschutz die AfD in Niedersachsen laut dem Norddeutschen Rundfunk vorläufig zum Beobachtungsobjekt von erheblicher Bedeutung hochstufen und mit nachrichtendienstlichen Mitteln beobachten. Sprich, observieren, abhören und V-Leute einsetzen. Gegen den Beschluss kann die AfD vor das Oberverwaltungsgericht Lüneburg ziehen, da dies ein Eilbeschluss war und somit das Hauptverfahren noch bestehen bleibt.
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2: Heute bleibt es wechselnd bewölkt. Am Nachmittag hier und da auch mal leichter Regen bei bis zu 22 Grad. Weit sind wir von dieser Höchsttemperatur nicht mehr entfernt. Aktuell 19 Grad in Osnabrück und in Schlederhausen. Versenbrück kommt schon auf stark bewölkte 21 Grad, 20 Grad in Bad Rothenfelde. Heute Abend kommen mal wieder Gewitter auf. Der Abend und die erste Nachthälfte dann auch weiterhin mit Schauern. In der zweiten Nachthälfte bleibt es dann aber trocken bei Tiefsttemperaturen um 14 Grad. Morgen ähnliches Bild wie heute. Es wird also wieder wechselnd bewölkt. Dazu am Nachmittag vereinzelt Regen möglich bei Höchsttemperaturen um 20 Grad und bei mäßigem Wind mit starken Böen. So wechselhaft geht es auch am Donnerstag weiter. Den ganzen Tag leichter Regen bei Wind und am Nachmittag sind auch wieder Gewitter möglich. Dazu Höchsttemperaturen um 18 Grad.
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2: Fahrt weiterhin besonders vorsichtig auf der A33 Bielefeld Richtung Osnabrück. Zwischen Hilter ATW und dem Rastplatz Teutoburger Wald Ost besteht Gefahr durch einen defekten LKW auf dem Standstreifen. Die mobilen Blitzer vom Landkreis, die stehen heute verstärkt in und um Gehrde. Wenn ihr auch noch einen Verkehrshinweis habt oder einen Blitzer entdeckt, dann sagt es uns gerne, damit wir es allen anderen sagen können. Ruft an unter 0541 750 400 oder schickt eine Nachricht bei WhatsApp an die 0157 88 5 33 187. Das ging euch zu schnell? Kein Problem. Beide Nummern könnt ihr noch mal in Ruhe nachlesen. Online auf osradio.de. Ich wünsche euch eine gute und sichere Fahrt.
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2: Und bei mir, Laura Niermann. Hi. Ja, wir feiern heute unsere Medienpädagogik zu gucken zurück auf 30 Jahre US Radio und was wir so hinter den Kulissen machen. Eben habt ihr ja schon die US Radio Lokalnachrichten gehört. Gleich hören wir nochmal einen Ausschnitt aus den Lokalnachrichten, aber aus dem Januar 2016. Da hat das nämlich bei uns kein Nachrichtenredakteur gemacht, nee, sondern Grundschüler und Schülerinnen. Wie das damals klang und alle Infos gibt's gleich hier bei US Radio.

0: US-Radio um 10:43, Entschuldigung. Und ihr kennt das ja, pünktlich um 9:30 hört ihr bei uns immer die US-Radio-Lokalnachrichten. Aber im Januar 2016, also mittlerweile vor gut 10 Jahren, da klangen unsere Lokalnachrichten plötzlich ein bisschen anders, als ihr es gewohnt wart. Da kamen die nämlich nicht von einem unserer Nachrichtenredakteure, sondern von Grundschülern und Schülerinnen aus der Klasse 4G2 der Grundschule Gellenbeck. Wie das damals klang, ja, wir hören einfach mal rein.
1: Im Osnabrücker Land ist der Winter eingebrochen.
2: In der letzten Nacht war es in Niedersachsen mit bis zu -19,9 Grad sehr kalt.
3: Laut deutschem Wetterdienst soll es wieder etwas wärmer werden, aber bis zum Wochenende bleibt es frostig. In Stadt und Landkreis Osnabrück werden am Wochenende bis zu 3 Grad plus und Sprühregen erwartet.
0: Wintereinbruch im Juni? Nein, das war ein Beispiel, wie Grundschüler und Schülerinnen bei uns mitmachen können. In diesem Fall haben sie die Lokalnachrichten gemacht. Dazu gehört mehr, als man so denkt. Also die Kinder lernen dann nicht nur einsprechen, sondern vor allem auch, wie man Nachrichten überhaupt erst einmal auswählt. Was ist eine Nachricht und was nicht? Was müssen die Menschen bei uns in der Redaktion wissen? Vertraut mir, diese Fragen, die sind gar nicht mal so einfach zu beantworten. Die damaligen Schüler und Schülerinnen der Grundschule Gellenbeck haben im Jahr 2016 auf jeden Fall gut gezeigt, wie es richtig geht.
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Hallo Region Osnabrück, hier ist OS Radio, seit mittlerweile 30 Jahren eure Anlaufstelle für gute Laune, aktuelle Beiträge aus der Region und natürlich den besten Musikmix für Stadt und Landkreis Osnabrück. Heute schauen wir darauf zurück, was in dieser Zeit, in diesen 30 Jahren in unseren Medienpädagogikprojekten passiert ist. Ich kann euch sagen, es ist viel passiert. Wir hören noch bis 14 Uhr immer wieder Beispiele davon, was die Kinder und Jugendlichen da on air gebracht haben. Aber klar, ja, die aktuellen News, die dürfen dabei nicht fehlen, deshalb gleich um 11 Uhr die OS-Radio-Nachrichten. Dann geht es um die aktuelle Lage im Krieg in der Ukraine und um unser Gewicht. Denn wir Deutschen, ja, wir legen weiter zu. Mein Gewicht sage ich dazu lieber nicht, aber mein Name, Laura Niermann. Hi, einen schönen Dienstag wünsche ich euch.

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1: Ich bin David Riemer. Mindestens 10 Tote und fast 100 Verletzte. Russland hat die ukrainische Hauptstadt Kiew und andere Landesteile erneut massiv mit Raketen und Drohnen angegriffen. Der ukrainische Präsident Selenskyj hatte davor gewarnt. Russland spricht von Vergeltungsschlägen.
2: Ziele der militärischen Infrastruktur seien beschossen worden, teilte das russische Verteidigungsministerium mit. Das ist die Standardfloskel, die Moskau nach jedem schweren Angriff verwendet. Die Attacke in dieser Nacht war befürchtet, ja seit Tagen vorausgesagt worden. Ob der Kreml damit seinen Rachedurst gestillt hat, ist zweifelhaft. Putin hatte erst am Vorabend den Ukrainern einmal mehr vorgeworfen, den Konflikt auf eine neue Ebene gehoben zu haben und Kiew mit den entsprechenden Folgen gedroht. Aus Moskau, André Berlin.
1: Der Iran droht wegen des Konflikts zwischen Israel und der Hisbollah im Libanon mit einem Abbruch der Verhandlungen mit den USA im Iran-Krieg. Ein hochrangiger Politiker erklärte, sollte die israelische Aggression gegen den Libanon andauern, werde man nicht nur den Verhandlungsweg stoppen, sondern auch in eine direkte Konfrontation mit dem Feind treten. US-Präsident Trump betonte dagegen, die Gespräche mit Teheran würden in schnellem Tempo fortgeführt. Mehr Hitzewellen, Dürren und Überschwemmungen drohen. Die ungewöhnlich hohen Meerestemperaturen im tropischen Pazifik kündigen das regelmäßig wiederkehrende Wetterphänomen El Niño an, heißt es von der Weltwetterbehörde. Nur könnte es diesmal ungewöhnlich stark ausfallen.
3: 50-50 stehen die Chancen, dass es ein super El Niño wird, sagt einer der Experten. Und für uns in Deutschland hier würde das bedeuten, es wird kälter und nasser als üblich. Aber auch in den Supermarktregalen könnten wir das Wetterphänomen spüren, indirekt. Weil durch schlechte Ernten im Pazifikraum die Preise für Kaffee, Zucker oder Kakao möglicherweise steigen. El Niño, so die Forscher, kann die Folgen des Klimawandels noch verstärken. Claudia Wächter, Nachrichtenredaktion.
1: Mehr als die Hälfte der Erwachsenen in Deutschland ist übergewichtig. Das zeigen neue Zahlen des Statistischen Bundesamtes. Demnach hatten 2025 insgesamt rund 53% der Erwachsenen einen Body-Mass-Index über 25. Fast 18% galten sogar als stark übergewichtig. Und Männer sind deutlich häufiger betroffen als Frauen.
0: Das Wetter bei uns in der Region.
4: Es bleibt wechselnd bewölkt, dazu am Nachmittag auch hier und da mal leichter Regen möglich. 19 Grad haben wir dazu aktuell in Osnabrück und in Georgsmarienhütte. Bad Rothenfelde kommt auf 21 Grad, 22 Grad schon jetzt in Menslage. Damit haben wir da die Höchsttemperaturen für heute schon erreicht. Die liegen nämlich bei etwa 22 bis 23 Grad. Heute Abend müssen wir uns mal wieder auf Gewitter einstellen, auch durchaus auf stärkere Gewitter. Der Abend und die erste Nachthälfte dann auch weiterhin mit Schauer. In der zweiten Nachthälfte bleibt es dann aber trocken bei Tiefsttemperaturen um 14 Grad. Morgen ähnliches Bild wie heute. Es wird also wieder wechselnd bewölkt. Dazu am Nachmittag vereinzelt auch Regen möglich bei Höchsttemperaturen um 20 Grad. Dazu mäßiger Wind mit starken Böen. So wechselhaft geht es auch am Donnerstag weiter. Den ganzen Tag leichter Regen bei Wind und am Nachmittag sind auch wieder Gewitter möglich. Dann bei Höchsttemperaturen um 18 Grad.
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4: Fahrt bitte weiterhin ganz besonders vorsichtig auf der A33 Bielefeld Richtung Osnabrück zwischen Hilte ATW und dem Rastplatz Teutoburger Wald Ost. Da besteht Gefahr durch einen defekten LKW auf dem Standstreifen. Außerdem ganz besonders vorsichtig sein auf der B68 Richtung Osnabrück zwischen der Auffahrt Wallenhorst-Lechtingen und Osnabrück besteht Gefahr durch Person auf der Fahrbahn. Außerdem steht dort ein defekter PKW. Haltet die Augen also besonders auf bei der auf der B68 Richtung Osnabrück zwischen Wallenhorst Lechtingen und Osnabrück. Die mobilen Blitzer vom Landkreis, die wurden uns heute für Gerde gemeldet, aber ihr wisst ja, die können auch sonst überall stehen. Wenn ihr einen dieser Blitze entdeckt, dann meldet euch gerne bei uns. Genauso auch, wenn ihr Verkehrshinweise habt, dann ruft an unter 0541 750 400 oder schickt eine Nachricht bei WhatsApp an die 0157 88 533 187. Bei den Nummern gibt es auch nochmal online auf osradio.de. Ich wünsche euch eine gute und sichere Fahrt.
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4: Hallo, ja, heute konzentrieren wir uns ganz auf unsere Medienpädagogik hier bei OS-Radio und auf unsere zahlreichen Projekte in diesem Zusammenhang. Dabei aktuell ganz vorne mit dabei unser Demokratieprojekt Mic an, Meinung raus. Jugendliche haben dabei ihre eigenen Sendungen produziert. Wir haben eben schon Beispiele gehört, wir werden auch bis 14 Uhr noch weitere Beispiele hören, aber das alles würde nicht so toll klingen ohne die Frau dahinter, Projektleiterin Emma Sprick. Und mit ihr reden wir gleich über das Projekt und die Arbeit mit den Jugendlichen.

0: US Radio um 11.11 Uhr an diesem Dienstag. Ja, jetzt muss ich kurz überlegen. Also sowas. Heute ist aber sowieso alles ein bisschen anders. Wir konzentrieren uns auf unsere Medienpädagogik und auf unser Demokratieprojekt.
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0: Ja, ein Mikrofon, viele Meinungen und ganz viel Engagement. In unserem US-Radio-Schulprojekt Mike an, Meinung raus, haben Schüler und Schülerinnen aus Osnabrück und dem Landkreis ihre eigenen Radiosendungen rund um das Thema Demokratie produziert. Dabei ging es nicht nur um Medienarbeit, sondern auch um Mitbestimmung, kritisches Denken und die großen gesellschaftlichen Fragen. Und da spreche ich jetzt mit der Projektleiterin, mit Emma Sprick. Die hat das Projekt betreut und betreut es natürlich immer noch und arbeitet mit den Jugendlichen vor Ort. Hallo Emma.
2: Hallo.
0: Also Emma, vielleicht erstmal ganz allgemein, was genau steckt denn eigentlich hinter diesem Projekt? Und wie lief die Zusammenarbeit mit den Klassen? Was ist dir da besonders im Kopf geblieben bis jetzt?
2: Im Projekt haben Schülerinnen und Schüler eigene Radiobeiträge rund um das Thema Demokratie entwickelt und produziert, also von der ersten Idee bis zum fertigen Beitrag. Themen finden, Interviews führen, Umfragen machen, Moderationen schreiben und am Ende natürlich auch alles aufnehmen und schneiden. Dabei ging es nicht nur um Radioarbeit, sondern auch darum, sich mit gesellschaftlichen Themen auseinanderzusetzen und die eigene Meinung einzubringen. Jede Klasse war dabei komplett unterschiedlich und als außenstehende Person weiß man vorher auch nie genau, wie eine Gruppe arbeitet. Manchmal hatten Klassen sofort viele Ideen und wollten direkt loslegen, andere mussten erstmal so ein bisschen auftauen und vieles entsteht tatsächlich auch einfach spontan und das finde ich auch total super. Besonders im Kopf geblieben ist mir, wie offen und ernsthaft die Schülerinnen und Schüler diskutiert haben. Da ging es oft nicht nur um die eigentlichen Beiträge, sondern auch um persönliche Erfahrungen, unterschiedliche Meinungen oder gesellschaftliche Entwicklungen. Demokratie war für viele irgendwann nicht mehr nur ein politischer Begriff, sondern etwas, das direkt mit ihrem Alltag verbunden ist.
0: Ja, da merkt man direkt, das Projekt war, zwar der Startpunkt war die Produktion einer eigenen Sendung oder erstmal eigener Beiträge, aber das war wie gesagt nur der Start und vor allem die Grundlage, um dann weiter zu diskutieren, auch miteinander, auch dazu Entscheidungen zu treffen und eben die Themen selbst zu gestalten. Da ist natürlich die große Frage, welche Themen haben denn die Jugendlichen besonders beschäftigt und es dann so in die Sendung geschafft?
2: Also inhaltlich wollten viele Klassen vor allem über Themen sprechen, die sie direkt betreffen oder sie aus ihrem Alltag kennen. Es ging viel um Pressefreiheit, Meinungsfreiheit, Extremismus, der viel diskutierte Wehrdienst, aber auch um Gewalt gegen Frauen oder die Frage, welchen Einfluss künstliche Intelligenz auf unsere Demokratie haben kann. Und natürlich spielte Social Media dabei eine riesige Rolle. Viele Diskussionen entstanden aus Dingen, die die Jugendlichen täglich online sehen und konsumieren. Wir haben darüber gesprochen, welchen Quellen man vertrauen kann, wie schnell sich Falschinformationen verbreiten oder wie man online mit anderen Meinungen umgeht. Vielen ist dann auch nochmal bewusst geworden, dass Demokratie nicht nur in der Politik stattfindet, sondern eben auch online. Schon kleine Dinge wie respektvoll zu kommentieren, zuzuhören oder Informationen zu hinterfragen gehören am Ende dazu. Abseits der Inhalte ging es aber auch viel um die praktische Radioarbeit. Viele wollten sofort wissen, wie funktioniert eigentlich so eine Live-Sendung oder wie schaffen Moderatorinnen und Moderatoren das so locker zu sprechen. Und besonders aufregend war für viele der Besuch bei uns im Sender. Einige Klassen durften einer Live-Sendung dabei sein oder sogar selbst kurz mit ins Studio. Das finden viele super spannend, weil Radio plötzlich nicht mehr nur etwas ist, das man so nebenbei hört, sondern etwas, das direkt vor ihnen passiert. Viele waren überrascht, wie konzentriert gearbeitet wird, obwohl es am Ende dann oft ganz locker klingt.
0: Ja, scheint nicht jeder hier zu erwarten, aber bei US Radio wird tatsächlich gearbeitet. Also neben den gesellschaftlichen Themen ging es also auch viel um Teamarbeit, Verantwortung und darum, was man sich so selbst zutraut. Gab es denn Momente, in denen du gemerkt hast, da wachsen die Schüler und Schülerinnen jetzt wirklich über sich hinaus?
2: Ja, gerade bei Schülerinnen und Schülern, die am Anfang eher ruhig oder unsicher waren. Manche standen anfangs lieber im Hintergrund und ein paar Stunden später haben aber genau diese Personen Interviews geführt oder Straßenumfragen gemacht. Da habe ich mich auch echt gefreut, dass ihnen das so Spaß gemacht hat. Man merkt auch schnell, so ein Projekt funktioniert nur in Teamarbeit. Die Gruppen mussten sich organisieren, Aufgaben verteilen und Entscheidungen treffen. Und natürlich lief dabei nicht immer alles perfekt. Es wurde diskutiert, improvisiert und manchmal spontan auch nochmal alles umgeworfen. Ein großes Thema war auch häufig die Frage, dürfen wir das überhaupt so sagen? Also wie frei man im Radio sprechen kann und wo Grenzen sind. Daraus sind auch oft super interessante Gespräche über Journalismus, Verantwortung oder auch Meinungsfreiheit entstanden. Und was viele auch unterschätzt haben, war der Aufwand hinter einem Radiobeitrag. Anfangs denken einige, ach, das nehmen wir eben schnell auf.

0: Aber dann merken sie plötzlich, wie viel Planung, Schnitt und auch Abstimmung dahinter steckt.
1: Ja, das kenne ich natürlich auch, das Problem. So schnell, wie man es immer möchte und es vielleicht im Nachhinein klingt, geht es dann eigentlich nie. Vor allem, wenn man so wichtige, große demokratische Themen angeht, wie die Schüler und Schülerinnen bei diesem Projekt bei Mike an Meinung raus. Beispiel, wie sich das anhört, hören wir hier heute weiter in unserer Sondersendung bis 14 Uhr. Und außerdem gucken wir uns auch an, was die jüngeren Schüler und Schülerinnen so machen hier bei unserer Medienpädagogik bei OS Radio. 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

OS Radio, heute reden wir hier über unsere Medienpädagogik. Was machen wir mit Schülern und Schülerinnen und was machen die so, wenn man ihnen den Raum für eigene Kreativität und Gedanken gibt? Alle Infos findet ihr dazu natürlich mal wieder online. Oben rechts auf osradio.de seht ihr den Reiter, die Säulen des Senders. Und da findet ihr dann den Stichpunkt Medienkompetenz. Da könnt ihr alles nochmal in Ruhe nachlesen, was hier so hinter den Kulissen passiert. Außerdem findet ihr auf osradio.de auch immer alle Meldungen aus der Region. Die hört ihr gleich aber auch hier an dieser Stelle um 11:30 in den US-Radio-Lokalnachrichten.

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1: Mit Jan Molitor. Raubüberfall in einem Edeka in Georgsmarienhütte und Kellerbrand in Haßbergen. Nach einem Raubüberfall auf einen Supermarkt in Georgsmarienhütte sucht die Polizei nach Zeugen. Nach bisherigen Erkenntnissen betraten am Montagmittag zwei maskierte Männer einen Edeka-Markt. Unter Vorhalt eines Messers forderten sie von einem Mitarbeiter die Herausgabe der Kasseneinheit. Anschließend flüchten die Täter. Dabei verloren sie Teile der Kasse sowie Bargeld. Die Polizei leitete sofort eine umfangreiche Fahndung ein. Dabei wurden unter anderem mehrere Streifenwagen und eine Drohne eingesetzt, um das Umfeld und ein angrenzendes Waldgebiet abzusuchen. Die Suche blieb jedoch ohne Erfolg. Die Polizei bittet weiterhin um Hinweise. Bei einem Kellerbrand in Haßbergen sind in der Nacht zu Dienstag zwei Menschen verletzt worden. Nach Angaben der Feuerwehr war das Feuer in einer Hobbywerkstatt für Modellbau im Keller eines Wohnhauses ausgebrochen. Die vier Bewohner konnten sich selbstständig ins Freie retten. Zwei von ihnen erlitten jedoch Rauchgasvergiftungen und wurden in ein Krankenhaus gebracht. Mehrere Trupps der Feuerwehr bekämpften die Flammen und konnten den Brand schließlich löschen. Unterstützung kam von der Feuerwehr Ösede. Laut der Neuen Osnabrücker Zeitung ist die Ursache des Feuers bislang unklar. Der Keller ist wegen der starken Rauchentwicklung derzeit nicht nutzbar. Das Labormobil des VSR Gewässerschutzes macht heute Station in Osnabrück. Von 9 bis 11 Uhr können Bürgerinnen und Bürger auf dem Platz vor der Katharinenkirche Wasserproben aus privat genutzten Brunnen untersuchen lassen. Die gemeinnützige Organisation setzt sich für eine Verbesserung der Grundwasserqualität ein. Die Ergebnisse der Untersuchungen sollen in den kommenden Wochen ausgewertet werden. Verfassungsschutz darf AfD Niedersachsen auf rechtsextrem einstufen. Anfang des Jahres hatte der Verfassungsschutz die AfD Niedersachsen als gesichert rechtsextrem hochgestuft. Dagegen ist die AfD vorgegangen. Das Verwaltungsgericht Hannover lehnte den Eilantrag der AfD nun ab. Damit darf der Verfassungsschutz die AfD in Niedersachsen laut dem Norddeutschen Rundfunk vorläufig zum Beobachtungsobjekt von erheblicher Bedeutung hochstufen und mit nachrichtendienstlichen Mitteln beobachten. Sprich, observieren, abhören und V-Leute einsetzen. Gegen den Beschluss kann die AfD vor das Oberverwaltungsgericht Lüneburg ziehen, da dies ein Eilbeschluss war und somit das Hauptverfahren noch bestehen bleibt.
0: Das Wetter bei uns in der Region.
2: Es bleibt wechselnd bewölkt, dazu am Nachmittag auch Regen, durchaus dann auch stärkere Schauer. Am Abend geht's mit Schauern weiter, dann sind auch wieder Gewitter möglich. Aktuell habt ihr dazu 20 Grad in Osnabrück und in Haßbergen. Menslage kommt genauso wie Dissen auf 22 Grad. Nach dem Regen und möglicherweise auch nach den Gewittern am Abend bleibt es in der zweiten Nachthälfte dann trocken bei Tiefsttemperaturen um 14 Grad. Morgen ähnliches Bild wie heute, es wird also wieder wechselnd bewölkt, dazu am Nachmittag vereinzelt Regen möglich bei Höchsttemperaturen um 20 Grad. Dazu außerdem mäßiger Wind mit starken Böen. Wechselhaft geht es auch am Donnerstag weiter. Den ganzen Tag über leichter Regen bei Wind und am Nachmittag sind auch wieder Gewitter möglich. Dann bei Höchsttemperaturen um 18 Grad.
0: Verkehrslage.
2: Fahrt weiterhin besonders vorsichtig auf der A33 Bielefeld Richtung Osnabrück. Zwischen Hilter ATW und dem Rastplatz Teutoburger Wald Ost besteht Gefahr durch einen defekten LKW auf dem Standstreifen. Vorsicht ist gerade auch geboten auf der B68 Richtung Osnabrück. Zwischen der Einfahrt Wallenhorst-Lechting und Osnabrück besteht Gefahr durch Personen auf der Fahrbahn. Außerdem steht dort ein defekter PKW. Außerdem noch einmal die B68 kurz davor. Bramscher Straße ist das dort, Kloppenburg Richtung Osnabrück. Zwischen der A1 Osnabrück Nord in Wallenhorst und Wallenhorst-Lechting besteht Gefahr durch Gegenstände auf der Fahrbahn. Die mobilen Blitzer vom Landkreis, die stehen heute verstärkt in und um Gehrde. Wenn ihr auch noch einen Verkehrshinweis habt, meldet euch gerne bei uns. Ruft an unter 0541 750 400 oder schickt uns eine Nachricht bei WhatsApp an die 0157 88 533 187. Beide Nummern findet ihr auch online auf osradio.de. Ich wünsche euch eine gute und sichere Fahrt.
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2: Und mit mir, Laura Niermann. Hi! Heute steht bei uns alles im Zeichen der Medienarbeit mit Kindern und Jugendlichen. Da hört ihr gleich wieder ein Beispiel aus unserem Projekt Mike an Meinung raus. In diesem Fall von Schülern der Erich-Maria-Remarque-Schule. Gleich hier bei US Radio.

0: Hallo Region Osnabrück, hier ist OS Radio seit mittlerweile 30 Jahren.
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0: Und die Schüler und Schülerinnen in unserem Projekt, die müssen nicht nur am Computer sitzen oder am Telefon hängen. Nee, ganz oft müssen die auch mit dem Mikro in der Hand raus und die Menschen auf den Straßen Osnabrücks befragen, was die so sagen zu wichtigen Themen. Klingt so, wenn ich das sage, ganz einfach. Aber ich kann euch auch aus eigener Erfahrung sagen, das ist nicht immer die einfachste Aufgabe. Und da muss man sich schon erst einmal überwinden, einfach so ganz stumpf auf die Leute zuzugehen. Diese Aufgabe haben sich auch Schüler der Erich-Maria-Remarque-Schule in unserem Projekt Mike an Meinung rausgestellt. Wir hören mal rein, was dabei herausgekommen ist. Hier ihr Beitrag zum Thema Zivilcourage.
2: Hallo, wir sind
3: Taisir,
4: Bilal
2: und Zaid. Wir gehen in die 10. Klasse der Erich-Maria-Remarque-Schule und haben uns genauer mit dem Thema Zivilcourage beschäftigt. Was bedeutet eigentlich Zivilcourage und was denken Osnabrückerinnen und Osnabrücker darüber? Wir haben mal nachgefragt.
5: Wenn man sich in Situationen, wo andere in Not sind, einsetzt für die entsprechende in Not seiende Person.
6: Spontan würde ich sagen, hinzuschauen und einzugreifen und sich zu kümmern, wenn es nötig ist.
7: Da muss ich kurz drüber nachdenken, aber Zivilcourage bedeutet für mich, dass man einschreitet, wenn man sieht, dass jemandem etwas, ja, Unfaires passiert, das heißt, sei es in Form von Gewaltanwendung, Rassismus oder einfach nur irgendwie unfaires Verhalten, dass wenn man die Kapazität hat und sich traut, dass man einschreitet und sagt, hey, stopp, so nicht. Und halt für sein Gegenüber auch mit einsteht, auch wenn man diese Person vielleicht nicht kennt.
8: Ich verstehe unter Zivilcourage, dass man anderen Menschen gegenüber freundlich ist, dass man hilft.
9: Dass ich mit Rückgrat meine Werte vertrete und dass ich andere im Blick habe, nicht nur auf mich selber gucke, sondern stark bin und auch das nach außen hin vertrete und mich nicht einschüchtern lasse von anderen. Für andere, wenn ich sehe, da ist irgendwo eine Situation, dass vielleicht jemand in Not ist, dass man dann dahin geht, unterstützt und nicht dran vorbeigeht und drüber wegsieht.
10: Viele Menschen in Osnabrück verbinden Zivilcourage mit Mut, Eingreifen und Verantwortung. Die meisten haben gesagt, dass es wichtig ist, nicht einfach wegzuschauen, sondern anderen zu helfen, wenn jemand in Not oder Unfall behandelt wird. Doch wie sieht das in der Praxis aus? Haben die Befragten selbst schon einmal Zivilcourage gezeigt oder erlebt?
11: Wir sind im Auto gefahren, mein ehemaliger Mann und ich, mein Ex-Mann und eine ältere Dame wurde von einem anderen älteren Herrn geschlagen und geschubst, sodass sie auf dem Rasen liegen geblieben ist. Da sind wir angehalten, ich bin aus dem Auto gesprungen und habe ihr geholfen.
6: Ich war gesetzlicher Betreuer und musste für meine Leute ab und zu was durchsetzen. Auch in Behörden, bei Ärzten. Es war anstrengend, aber es war notwendig und es war okay.
9: Das fängt bei kleinen Dingen an, dass jemand vielleicht gestürzt ist und ich hingehe und ihm hochhelfe.
8: Ich habe eine alte Frau, die gestürzt ist, zum Beispiel geholfen, wieder aufzustehen, weil sie nicht konnte. Ja, und anderen Leuten halt helfen, wenn mal man im Not ist, ne?
12: Ja, da haben mehrere Jungs ein kleines Mädchen an der Bushaltestelle immer geschubst, sodass die auch fast auf die Straße gefallen ist. Und dann habe ich da angehalten. Die Jungs sind laut geworden und ich habe das Mädchen mit ins Auto genommen und nach Hause gebracht und habe die Polizei gerufen.
13: Ich hatte letztens eine Situation im Bus. Da wurde jemand ganz übel angemacht von jemand anders. Und dann bin ich auch dazwischen gegangen. Hören Sie doch jetzt mal auf, die Frau kann doch gar nichts dafür, dass man halt nicht wegsieht, sondern eingreift. Da haben sich tatsächlich noch mehr Leute eingemischt. Das fand ich sehr gut, dass ich da nicht alleine war. Und so konnten wir auch was bewirken, dass die andere Person dann wirklich aufgehört hat.
14: Das waren ehrliche Antworten von Menschen auf Osnabrücks Straßen. Deutlich wurde, viele haben tatsächlich schon Situationen erlebt, in denen sie eingegriffen oder anderen geholfen haben. Ob im Straßenverkehr, wenn jemand Hilfe brauchte, oder im Bus, wenn Mitmenschen unfair behandelt oder diskriminiert wurden. Unsere Umfrage hat gezeigt, dass Zivilcourage für viele im Alltag beginnt. Im richtigen Moment hinzusehen, statt wegzuschauen und Verantwortung füreinander zu übernehmen. Zivilcourage für ein faires und freundliches Miteinander beginnt bei euch persönlich. Jede Person kann etwas bewirken. Also schaut nicht weg und seid immer achtsam. Vielen Dank fürs Zuhören.
0: Schön zu sehen, dass anscheinend viele Menschen in der Region nicht nur eine Meinung zum Thema Zivilcourage haben, sondern auch selbst eingreifen. Gesammelt haben diese Stimmen Schüler der Erich-Maria-Remarque-Schule im Rahmen ihrer eigenen Radiosendung hier bei OS Radio.

0: US Radio an diesem Dienstag. Wir reden heute über Kinder und Jugendliche, die selbst Radio machen. Ja, und das könnt ihr auch als Erwachsene. Denn Radiomacher und Macherinnen, das kann jeder werden hier bei uns bei US Radio. Es gibt ganz tolle Sendungen von unseren RadiomacherInnen, zum Beispiel diese hier, Mixtape.
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1: Ich bin David Riemer. Die Antidiskriminierungsstelle des Bundes verzeichnet so viele Fälle wie nie zuvor. Mehr als 13.000 Menschen wandten sich im vergangenen Jahr an die Beratung, weil sie sich wegen ihrer Hautfarbe oder ihrer Religion, wegen Geschlecht, Alter oder anderer Merkmalen benachteiligt sahen. Das waren 15% mehr als im Jahr davor.
2: Am häufigsten, bei mehr als 40% der Fälle, ging es um Rassismus. Registriert wurden etwa fremdenfeindliche Beleidigungen und Abwertungen. Oder die Menschen sahen sich wegen ihrer Herkunft benachteiligt, etwa im Bewerbungsprozess, bei der Wohnung oder bei Arztterminen. Rassistische Einstellungen verfestigen sich und führen zu deutlich heftiger erlebter Diskriminierung, sagte die Antidiskriminierungsbeauftragte Attermann. Mehr als ein Viertel der Fälle bezog sich auf Benachteiligungen wegen einer Behinderung oder Krankheit. Mehr als jeder fünfte Fall drehte sich um Diskriminierung wegen des Geschlechts. Ursula Winkler, Nachrichtenredaktion.
1: Bundeskanzler Merz wirbt für einen breiten Schulterschluss bei den geplanten Reformen in Deutschland. Er wolle keinen Vertrauensvorschuss, aber die konstruktive Mitarbeit aller Bürgerinnen und Bürger, sagt er beim Ostdeutschen Wirtschaftsforum. Es gebe keinen Grund zur Schwarzmalerei, betonte Merz außerdem. Die schwarz-rote Koalition will bis zur Sommerpause ein großes Reformpaket zu Themen wie Rente und Steuern auf den Weg bringen. Mehr als die Hälfte der Erwachsenen in Deutschland ist übergewichtig. Laut neuer Zahlen des Statistischen Bundesamtes trifft das auf insgesamt rund 53% der Erwachsenen zu. Fast 18% galten sogar als stark übergewichtig. Außerdem ist das Durchschnittsgewicht in Deutschland leicht gestiegen. Es lag im vergangenen Jahr bei 78,3 Kilogramm. Heute beginnt für die deutsche Fußballnationalmannschaft die WM-Mission. Am Nachmittag geht es von Frankfurt am Main aus in die USA, zunächst nach Chicago.
3: Rund 9 Stunden Flugzeit sind es von Frankfurt nach Chicago. Durch die Zeitverschiebung fliegt das Team am Nachmittag los und kommt auch am Nachmittag an. Die ersten Tage gilt es also, den Jetlag zu überwinden. Das Klima ist sommerlich heiß. Bundestrainer Nagelsmann will die kommenden Tage nutzen und so viel wie möglich trainieren, um den Feinschliff vorzunehmen für den WM-Start. In Chicago stößt dann auch Stürmer Kai Havertz zum Team und macht den 26-Mann-Kader perfekt. Thomas Bremser, Sportredaktion.
1: Das deutsche Team trifft am kommenden Samstag im letzten Testspiel vor dem WM-Start auf Gastgeber USA.
0: Das Wetter bei uns in der Region.
4: Der Himmel über der Region ist und bleibt wechselnd bewölkt. Am Nachmittag ziehen dann sogar Schauer über die Region. Am Abend kann es auch wieder Gewitter geben. Dazu aktuell 22 Grad in Osnabrück, in Wallenhorst und in Haßbergen. Nordrup kommt auf 23 Grad. Nach einigen Schauern bleibt die zweite Nachthälfte dann trocken bei Tiefstemperaturen um 14 Grad. Morgen ähnlich wechselhaft wie heute, also wechselhaft bewölkt. Manchmal richtig sonnige Phasen, dann wieder bedeckter Himmel. Dazu am Nachmittag ganz vereinzelt Schauer bei bis zu 20 Grad. Dazu ab Mittag mäßiger Wind mit durchaus starken Böen. Übermorgen, also am Donnerstag, müsst ihr mit leichtem Regen rechnen, am Nachmittag sogar wieder Gewitter, dazu lebhafter Wind mit starken Böen bei bis zu 18 Grad.
0: Verkehrslage.
4: Fahrt bitte besonders vorsichtig weiterhin auf der A33 Bielefeld Richtung Osnabrück zwischen Hilte ATW und dem Rastplatz Teutoburger Wald Ost. Da besteht Gefahr durch einen defekten LKW auf dem Standstreifen. Außerdem eine Meldung für die B68, das ist dort die Bramscher Straße, Kloppenburg Richtung Osnabrück. Zwischen der A1 Osnabrück Nord in Wallenhorst und Wallenhorst-Lechtingen besteht Gefahr durch Gegenstände auf der Fahrbahn. Die mobilen Blitzer vom Landkreis, die wurden uns heute für Gerde gemeldet. Wenn ihr auch noch einen Verkehrshinweis habt oder einen der Blitzer entdeckt, dann meldet euch gerne bei uns. Ruft an unter 0541 750 400 oder schickt eine Nachricht bei WhatsApp an die 0157 88 533 187. Beide Nummern findet ihr auch online auf usradio.de. Ich wünsche euch eine gute und natürlich eine sichere Fahrt.
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4: Hallo, ja, wir reden heute über unsere Medienarbeit in den Schulen in der Region. Bisher vor allem über die weiterführenden Schulen in der Region. Aber wir arbeiten auch schon mit jüngeren Kindern zusammen, schon im Grundschulalter. Also altersmäßig ist bei uns alles dabei. Das ist wirklich vielfältig. Und über diese Vielfalt reden wir in dieser halben Stunde hier bei US-Radio. 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

0: Pink um 12.08 Uhr hier bei OS Radio.
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0: Ja, wir schauen nicht nur zurück auf 30 Jahre US Radio, sondern auch auf 30 Jahre Medienpädagogik. Denn das ist eine feste Säule hier bei uns hinter den Kulissen, von der ihr so in der Regel nicht viel mitbekommt. Das wollen wir heute ändern und deshalb spielen wir euch Beiträge von den Schülern, von Jugendlichen und auch von Kindern, die sie zum Beispiel im Rahmen von Projekttagen erstellen. Und da gibt es jetzt einen Beitrag von Schülern und Schülerinnen vom Carolinum hier in Osnabrück. Die haben sich an ihren Projekttagen mit Lebensmittelverschwendung beschäftigt.
2: Hallo, hier sind die Schüler vom Carolinum.
3: Endlich Ferien.
2: In den letzten 3 Schultagen hatten wir Projekttage.
3: Wir waren hier bei US Radio.
2: Zum Thema Wegwerfgesellschaft, alles für die Tonne, haben wir mit verschiedenen Leuten gesprochen. Zum Beispiel von der Osnabrücker Tafel und von einem Biomarkt.
3: Los geht's mit Want to Want Me, Jason Derulo.
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5: Eine Packung Milch, die heute abläuft, ein Apfel mit Matschstelle oder ein hart gewordenes Brot. Schmeißt ihr das weg? Jeder Deutsche wirft über 600 Kilogramm Müll pro Jahr weg. Dies ist eine enorme Menge. Wie sieht das eigentlich in einem Supermarkt aus? Wir waren in einem Super-Biomarkt und haben den Schichtleiter André Banaya interviewt.
6: Denken Sie, dass Bio-Supermärkte weniger wegschmeißen als Billig-Supermärkte?
7: Glaube ich nicht. Bio-Supermärkte achten mehr auf die Saisonalität der Produkte und die halten unter Umständen länger als verpackte Ware.
6: Was denken Sie, wie viel schmeißen Sie pro Tag weg?
7: Wenn die Kunden auch alles kaufen und wir die richtige Wahl getroffen haben, schmeißen wir ungefähr 3-5% weg.
6: Was machen Sie mit Lebensmitteln, die bald ablaufen?
7: Wir versuchen, die besonders anzupreisen. Das heißt, wir stellen sie so auf, dass der Kunde sie auch sehen kann. Vielleicht Interesse hat, mehr zu kaufen, als er eigentlich geplant hat. Und wenn es eng wird bis zum vermeintlichen Verfallsdatum, dann reduzieren wir den Preis und geben Rabatt.
6: Und was machen Sie mit Lebensmitteln, die zum Beispiel eine Macke in der Verpackung haben oder einen Druckfehler?
7: Wir versuchen natürlich, Lebensmittel zu bekommen, die alle einwandfrei sind, auch in der Verpackung. Wenn das nicht so ist, müssen wir an den Lieferanten oder den Hersteller eine Retoure schreiben. Dann bekommen wir meistens die Ware ersetzt. Und wenn das nicht mehr möglich ist, weil die Ware schon länger bei uns ist, versuchen wir entweder es zu öffnen, um zu verpacken, vielleicht zu verkosten. Im Zweifel müssen wir es abschreiben. Das heißt, wir reduzieren das aus dem Sortiment raus.
6: Und wohin kommen Ihre abgelaufenen Lebensmittel, also wenn Sie sie dann wegschmeißen?
7: Da haben wir 2 Interessenten. Das eine ist die Tafel. Die nimmt sehr gerne Produkte, die einwandfrei zu verkosten sind, aber eventuell optische Fehler haben oder kleine Macken, die aber vertretbar sind. Und neben der Tafel haben wir noch die Foodsharer oder auch Lebensmittelretter. Die retten unsere Lebensmittel vor der Tonne, indem sie die Lebensmittel entgegennehmen und auf Kühlschränke verteilen in der Stadt, wo Interessenten sie kostenlos mitnehmen können.
0: Was passiert mit Lebensmitteln, die sonst weggeworfen werden würden? Genau damit haben sich Schüler und Schülerinnen des Carolinums beschäftigt an ihren Projekttagen. Und mit dabei war meine Kollegin Simon.

0: zusammen ja mit einer Radiosendung das koppelt. Kannst dir vorstellen, was man da an wunderbaren Ideen so sammelt mit den Kids, und ja, Kompetenzen werden gestärkt, wie zum Beispiel Teambuilding, dass man zusammen als Reporterteam ausschwärmt. Dann entwickeln die natürlich auch eine gute Sprachkompetenz, dadurch, dass sie sich mit Wörtern auseinandersetzen. Die wachsen einfach Tag für Tag, dadurch, dass sie dann auch Reporter, Reporterinnen sind und mal Erwachsene interviewen dürfen, Fragen stellen dürfen, die sie sonst vielleicht nicht stellen können. Hinter Kulissen gucken, kommen wir gleich auch noch zu. Ich habe ja so ein paar Beispiele mitgebracht von der Arbeit hier als Medienpädagogin bei OAS Radio, und ich mache das schon viele, viele Jahre und mit ganz viel Herzblut.
1: Ja, und es ist ja nicht so nur so, dass du in die Schulen gehst, sondern die Schüler und Schülerinnen kommen ganz oft auch zu uns. Mit der ganzen Klasse kommen sie dann hier bei uns in die Redaktion und dürfen uns über die Schulter gucken. Mhm. Wie ist das denn dann? Wie erlebst du das, was die für Fragen stellen und wie groß das Interesse an Radio ist?
0: Ja, die sind am Anfang natürlich immer ganz ehrfürchtig, wenn sie dann doch hier reinkommen in unsere Redaktion und auch hier dann mal hinter die Kulissen gucken dürfen und hören dann gespannt zu, zum Beispiel. Ja, wenn wir dann erklären, woher kommen eigentlich die Nachrichten? Denken wir die uns aus, oder wo sind unsere Quellen? Wie sieht so ein Studio aus? Also wenn es dann heißt, komm, wir gehen mal rein, wir dürfen mal der Laura über die Schulter gucken. Echt jetzt? Ja. Und dann stehen die alle hinter dir ganz, ganz leise. Plötzlich können die alle richtig minutenlang leise sein und zugucken, wie man moderiert. Und viele fragen natürlich auch immer, woher kommt die Musik? Wer sucht die Musik eigentlich aus?
1: Ja, ganz vorne mit dabei die Frage.
0: Genau. Wer sucht die Musik aus? Woher habt ihr denn die ganzen Informationen, auch Verkehrssituationen und Wetter? Und ja, die haben einfach riesengroße Augen und Ohren, wenn die hier sind. Egal ob Grundschüler oder auch Schüler aus der Oberstufe.
1: Und manchmal sind die Lehrer und Lehrerinnen, die am meisten Fragen haben und am aufgeregtesten sind.
0: Ja, auch für die Erwachsenen ist es natürlich spannend, weil für uns ist es der Job, wir sind hier jeden Tag. Aber wann ist man schon mal hinter den Kulissen eines Radiosenders? Und da können wir, glaube ich, an dieser Stelle auch alle Osnabrückerinnen und Osnabrücker und alle aus dem Landkreis herzlich einladen, hier einfach mal vorbeizuschauen.
1: Ja, besonders Termin, ich habe ihn gerade gar nicht im Kopf. Ende August wieder Kulturnacht.
0: Richtig.
1: Schaut das online nach, den genauen Termin.
0: Das letzte Wochenende im August immer.
1: Ja. Da haben wir wieder Tag des offenen Studios, da kann man reingucken und hier neben uns stehen am Mikro. Immer. Mhm, super, genau. Sache. Und manchmal die Jugendlichen und Kinder, die fragen auch manchmal Sachen, auf die wir gar nicht so kommen, die kann man gar nicht so beantworten. Ne? Also ich weiß wohl, dass wir mal gefragt wurden, wann und wie das Radio erfunden wurde.
0: Richtig, genau. Oder wie das ganz genau funktioniert mit den Schallwellen oder Funkwellen, wo ich dann auch ganz ehrlich sagen muss, da müsste man unseren Techniker dazu holen. Da bin ich jetzt auch überfragt. Ja.
1: Was ist dir denn so aus den, ja, man muss jetzt schon sagen, jahrelangen Projekten so in Erinnerung geblieben?
0: Das sind ganz, ganz viele glückliche Kinder und Jugendliche, glaube ich, die am Anfang noch gar nicht so genau wussten, was auf sie zukommt, dann aber durch die Projektwoche, wenn ich bei ihnen war, gemerkt haben, hey, wir machen ja wirklich eine Radiosendung jetzt wirklich, und die wird auch wirklich ausgestrahlt und ich kann dann wirklich all meinen Freunden und Familie Bescheid sagen und man kann uns im Radio hören. Also das sind so Momente, die mir, du siehst es, ich lächle dabei, wenn ich daran zurückdenke. Und auch so wirklich so die ganz stillen Schüler, Schülerinnen teilweise, die so nicht viel sagen und die sich dann so als Moderationsstars irgendwie entpuppen plötzlich, dass man sagt, nee, versuch du doch mal, die Moderatorin zu sein. Und die hat dann, ist dann wirklich ein richtiges Talent plötzlich. Also, dass man dann so Talente plötzlich in so Schulklassen entdeckt. Das ist auch für die Lehrer und Lehrerinnen auch immer wieder spannend. Die Dynamik dann.
1: Ja, und es gibt ja ganz viele unterschiedliche Bereiche. Wir sind mittlerweile auch mit Workshops zu Fake News, Deepfakes und KI und so weiter dabei.
0: Genau.
1: Wie gehen die Kinder und Jugendlichen denn damit um? Was ist da so Schwerpunkt? Eigentlich müssten die sich doch viel besser damit auskennen als wir Erwachsenen. Die wachsen ja damit auf.
0: Ganz klar. Und die sind da auch manchen Erwachsenen sicherlich voraus, was Medienkompetenz anbelangt und oder Medienhandhabe. Aber die sind da auch offen und, also was jetzt zum Beispiel Fake News anbelangt, sehr, sehr offen dafür und sehr wissbegierig zu lernen, zu erfahren, wie kann ich es denn checken, ob etwas wahr oder falsch ist. Also da sind die sehr, sehr offen, sehr, sehr interessiert und auch schon sehr gut informiert, wie ich immer wieder feststellen kann. Ja, macht auch viel, sehr, sehr viel Spaß. Ist also eine neuere Entwicklung, dass wir nicht nur Radio machen, vermitteln oder das aktiv tun, sondern auch Medienkompetenz in erweiterter Hinsicht quasi auch vermitteln mit anderen Bausteinen, mit anderen Modulen. Also da bieten wir ja einiges an, alles übrigens kostenlos, also wenn Lehrerinnen und Lehrer zuhören,

0: Mal man melden bei uns, wir kommen also gern vorbei und bieten das an. Das gehört zu unserem Auftrag, den wir hier leisten in Stadt und Landkreis und das mit Herzblut, wie gesagt. Und wie gesagt, es gibt unterschiedliche Module. Wir haben jetzt gerade einen Beitrag gehört, da ging es, also das ist dann eine ganze Radiosendung geworden. Das waren Projekttage vom Carolinum. Und ich habe ja auch noch ein Beispiel mitgebracht, wollen wir da reinhören. Das haben Kinder gemacht. Oder wollen wir erst Musik machen, Laura?
1: Nee, wir können da auch schon mal reinhören. Das ist ein Beitrag zum Nettebad.
0: Richtig, da war das nett. Das ist schon ein bisschen älter.
1: Ja, ja, 16 Jahre, 2010 mittlerweile. Weißt du noch, worum es da ging?
0: Ich weiß noch, worum es da ging. Das war einer der ersten Beiträge der Funkflöhe damals, ein Kinderradioprojekt, wo es auch darum ging, Umweltbildung auch mit zu verknüpfen in den Radiosendungen. Der Beitrag ist sogar ausgezeichnet worden mit einem kleinen Radiopreis damals. Und es geht um das Nettebad, was damals ganz frisch renoviert war. Und die Kinder durften hinter die Kulissen schauen, haben sich natürlich vorbereitet auf dieses Interview, auch eine kleine Umfrage gemacht. Ja, ganz, ganz süß geworden, finde ich.
1: Ja, wir hören mal rein, wie das damals klang im Jahr 2010. Ist schon ein paar Jährchen her.
2: Ja. Hallo, hier sind die Schüler vom Carolinum.
3: Endlich Ferien.
2: In den letzten drei Schultagen hatten wir Projekttage.
3: Wir waren hier bei US-Radio.
1: So, das war der Falsche, das waren nochmal die Kinder vom Carolinum. Nein, jetzt kriegt ihr wirklich das nette Bad auf die Ohren.
4: Wie kommt wohl das Wasser ins Schwimmbecken?
5: Durch eine Pumpe.
6: Eine Rohr?
7: Aus einem See und das Wasser wird sauber gemacht.
8: Durch einen LKW, der mit Literflaschen das Wasser bringt. Mit riesigen.
9: Von der Nordsee, mit einem Schlauch.
10: Da habe ich keine Ahnung.
11: Das nette Bad ist riesengroß. Man kann dort schwimmen, spielen, rutschen und leckere Pommes essen. Ihr kennt bestimmt das Erlebnisbecken, die beiden Außenbecken und die Rutschen. Für die ganz Kleinen gibt es ein extra Becken, das nicht zu tief ist. Das war nicht immer so. Man hat das Nettebad vor ein paar Jahren fast vollständig abgerissen und wieder neu aufgebaut. Das ist jetzt 4 Jahre her. Nun kommen jeden Tag rund 2000 Besucher ins Nettebad. Damit alles klappt, arbeitet ein großes Team im Hintergrund. Wir fragen bei Betriebsleiter Thilo Schölze nach.
12: Schwimmmeister haben wir zurzeit 6 und dann gibt es noch Schwimmmeistergehilfen und dann haben wir noch sehr viele Aushilfen. Also insgesamt sind es so um die 25 Leute, die in der Aufsicht arbeiten, die dafür sorgen, dass nichts im Bad passiert, die am Becken aufpassen, dass keiner untergeht. Und in der Technik gibt es einen Sicherheitsbeauftragten, der aufpasst, dass alle Sicherheitsregeln eingehalten werden, damit sich niemand verletzt.
1: Ja, und das ist heute natürlich immer noch so. Im Nettebad soll sich auch heute niemand verletzen. Das war aber gerade ein Beitrag von unseren Funkflöhen hier bei US Radio. Simone, sag nochmal, was machen denn die Funkflöhe?
0: Ja, die Funkflöhe, die gibt es immer noch. Und die Funkflöhe sind halt Grundschulkinder aus Stadt und Landkreis, die sich dann bei uns melden mit ihrer Klasse und eigene Radiosendungen produzieren mit unserer Hilfe. Also am Anfang wird natürlich erstmal ein Thema überlegt, worüber könnte man berichten. Meistens ist das dann schon irgendwie was, was im Unterricht vielleicht schon bearbeitet wurde, wo da schon so ein bisschen Wissen vorhanden ist. Und dann klären wir gemeinsam, wen könnten wir jetzt da zu diesem Thema interviewen. So wie mit den Funkflöhen da damals, die dann mit dem Badleiter des Nettebads gesprochen haben und hinter die Kulissen schauen durften. Ich bin jetzt auch gerade in einer Schule gewesen in die Ochsenmarienhütte, in der Freier vom Stein Schule, die jetzt auch übrigens ausgezeichnet wurden mit ihrem Engagement und auch mit ihrer Radiosendung. Da könnt ihr bald mehr hier bei OAS Radio hören. Die haben einen Preis gekriegt für ihre Sendung. Da ging es um Bildung für nachhaltige Entwicklung, wo die sich mit beschäftigt haben und das dann auch in Form von einer Radiosendung umgesetzt haben. Also, dass alle Kinder davon erfahren, dass alle das auch ganz einfach verstehen, was diese da so machen, dass sie zum Beispiel in Seniorenheime gehen und dort mit Senioren spielen, einfach um ihren Beitrag zu leisten. Also, da gibt's, die Themen liegen für uns immer auf der Straße und in der Schule liegen sie halt auch auf dem Schulhof. Also, man kann so viel Themen immer aufbearbeiten fürs Radio und das machen halt die Funkflöhe. Und die älteren Jahrgänge natürlich auch. Die heißen dann nicht mehr Funkflöhe, das wäre zu niedlich, aber ja.
1: Wir haben ja auch vorhin schon gehört, ein Ausschnitt aus Lokalnachrichten, nicht von unseren Lokalnachrichten heute, sondern aus dem Januar 2016, mit Grundschülern. Was, weißt du noch, wie das so ist, Nachrichten machen?
0: Das ist auch total spannend, also weil die natürlich auch neugierig sind, woher kommen denn die Nachrichten? Die hören also alle Nachrichten, klar, wenn die noch Radio hören im Auto oder beim Mittagessen oder beim Frühstück, weiß jeder, was Nachrichten sind. Und ich bringe dann einen Schwung Nachrichten mit, den wir hier selber so immer bekommen über E-Mails und gucke dann, dass es auch was Regionales ist, was so ein bisschen Bezug hat. Also wenn ich nach Georgsmarienhütte fahre, nehme ich so einen Schwung Meldungen mit, wo es um Georgsmarienhütte geht. Und dann sehen die schon, wow, die Texte sind schwierig zu lesen und viel zu lang. Und dann haben die mit unserer Unterstützung oder auch die Lehrkraft, die dabei ist, werden dann die schwierigen Texte in einfache Texte umgeschrieben und dann auch selber eingesprochen, wie richtige Nachrichtensprecher, Sprecherinnen das machen. Und dann werden die auch bei uns ausgestrahlt und dann haben die halt auch ein riesiges Erfolgserlebnis, dass die selbst auch im Radio zu hören sind, aber jetzt auch gecheckt haben, also gelernt haben, wie Nachrichten funktionieren. Ja, und dass man da nicht lügen darf, also dass man da keine Fake News verbreitet. Die Quellen zum Beispiel nennt, woher habe ich diese Informationen und all sowas lernen auch schon Grundschüler. Ja,
1: ja. Gleich gibt es wieder die lokalen Nachrichten, aber nicht von Schülern, sondern von Jan Molitor heute, gleich um 12:30. Danke, Simone.
0: Gerne.

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1: Mit Jan Molitor. Containerbrand in Bad Rothenfelde und neues Hallenbad in Quakenbrück erhält Unterstützung vom Land Niedersachsen. Die Polizei ermittelt nach einem Containerbrand in Bad Rothenfelde. Am späten Montagabend wurden Feuerwehr und Polizei kontaktiert. AnwohnerInnen hatten kurz vor Mitternacht zunächst ein Knistern aus einem öffentlichen, zugänglichen Hinterhof bemerkt. Kurz darauf entdecken sie einen brennenden Metallcontainer und alarmierten die Einsatzkräfte. Die Freiwillige Feuerwehr konnte die Flammen schnell löschen und verhindern, dass das Feuer vollständig auf eine angrenzende Garage übergriff. Der entstandene Sachschaden wird auf rund 10.000 Euro geschätzt. Nach ersten Erkenntnissen geht die Polizei von vorsätzlicher Brandstiftung aus. Die Ermittler suchen nun Zeugen, die verdächtigte Person oder Beobachtungen im Bereich des Brandortes gemacht haben. Beim Schützenbund Talge Langen ist Vereinsgeschichte geschrieben worden. Erstmals hat eine Frau die Königswürde errungen. Beim diesjährigen Königsschießen sicherte sich Annette Nesslage den Titel der Schützenkönigin. Erst seit 3 Jahren dürfen Frauen offiziell auf dem Rumpf des Adlers mitschießen und damit Schützenkönigin werden. Beim Schützenfest in Bersenbrück setzte sich Nesslage durch und wählte laut der Neuen Osnabrücker Zeitung anschließend einen ausschließlich weiblichen Hofstaat. Damit ist sie die erste Schützenkönigin des Schützenbundes Talge Langen. Der geplante Neubau des Hallenbads in Quakenbrück erhält Unterstützung vom Land Niedersachsen. Wie aus dem Sportstätten-Investitionsprogramm hervorgeht, fließen 3 Millionen Euro in das Projekt. Den Förderbescheid will Innenministerin Daniela Behrens am 5. Juni persönlich in Quakenbrück übergeben. Mit dem Geld soll der Ersatzneubau des Hallenbads in der Samtgemeinde Artland unterstützt werden. Nach einem Raubüberfall auf einem Supermarkt in Georgsmarienhütte sucht die Polizei nach Zeugen. Nach bisherigen Erkenntnissen betraten am Montagmittag 2 maskierte Männer einen Edeka-Markt. Unter Vorhalt eines Messers forderten sie von einem Mitarbeiter die Herausgabe der Kasseneinheit. Anschließend flüchten die Täter. Dabei verloren sie Teile der Kasse sowie Bargeld. Die Polizei leitete sofort eine umfangreiche Fahndung ein. Dabei wurden unter anderem mehrere Streifenwagen und eine Drohne eingesetzt, um das Umfeld und ein angrenzendes Waldgebiet abzusuchen. Die Suche blieb jedoch ohne Erfolg. Die Polizei bittet weiterhin um Hinweise.
0: Das Wetter bei uns in der Region.
2: Es bleibt wechselnd bewölkt. Sonne trifft auf Wolken, alles abwechselnd. Und am Nachmittag ziehen dazu auch noch Schauer über die Region, am Abend sogar wieder Gewitter. Dazu in Osnabrück, in Haßbergen und in Dissen aktuell 22 Grad. Nordrup kommt auf bewölkte 23 Grad. Nach einigen Schauern am Abend bleibt die zweite Nachthälfte dann trocken bei Tiefsttemperaturen um 14 Grad. Morgen ähnlich wechselhaft wie heute. Das heißt immer mal wieder stark bewölkt bis bedeckt, dann aber auch sonnige Phasen. Dann dazu am Nachmittag ganz vereinzelt Schauer bei bis zu 20 Grad. Außerdem ab Mittag mäßiger Wind mit durchaus starken Böen. Übermorgen, also am Donnerstag, müsst ihr mit leichtem Regen rechnen, am Nachmittag sogar mit Gewittern. Dann dazu lebhafter Wind mit starken Böen bei bis zu 18 Grad.
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2: Weiterhin besondere Vorsicht geboten auf der A33 Bielefeld Richtung Osnabrück zwischen Hilte ATW und dem Rastplatz Teutoburger Wald Ost. Da besteht Gefahr durch einen defekten LKW auf dem Standstreifen. Außerdem weiterhin Gefahr auf der B68, das ist die Bramscher Straße, Kloppenburg Richtung Osnabrück zwischen der A1 und Wallenhorst-Lechting besteht Gefahr durch Gegenstände auf der Fahrbahn. Die mobilen Blitzer vom Landkreis, die begegnen euch heute besonders häufig in und um Gerde. Wenn ihr auch noch einen Verkehrshinweis habt oder ich etwas falsch gesagt habe, dann meldet euch. Korrigiert mich gerne unter 0541 750 400 oder schickt eine Nachricht per WhatsApp an den 0157 88 5 33 187. Beide Nummern findet ihr zum Nachlesen auch nochmal online auf osradio.de. Ich wünsche euch eine gute und natürlich eine sichere Fahrt.
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2: Da werfen wir weiter einen Blick auf unsere Projekte zum Thema Medienbildung mit allen Infos zu unseren Projekten hier bei US Radio. Mein Name ist Laura Niermann. Einen schönen Dienstag wünsche ich euch.

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0: 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Heute mit dem Blick auf unsere Medienarbeit mit Kindern und Jugendlichen.
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0: Und ganz häufig kommen uns auch ganze Klassen besuchen, hier in unsere Redaktionsräume in der Osnabrücker Altstadt. Zuletzt war zum Beispiel eine Klasse der Anne-Frank-Schule da und die Schüler und Schülerinnen haben auch Musikwünsche dagelassen. Die hört ihr zurzeit täglich immer um 17.20 Uhr bei OS Radio am Nachmittag. Also hört mal rein, dann könnt ihr die Schüler und Schülerinnen auch mal hören. Und wenn ihr auch selbst mal dabei sein wollt und sagt, ey, ich möchte auch gerne mal so sehen, wie das aussieht bei OS Radio, kein Problem, wir haben es eben schon angesprochen. In diesem Jahr gibt es in Osnabrück wieder eine Kulturnacht und zwar am 29. August. Auch wir hier bei OS Radio sind dabei mit einer Nacht des offenen Studios. Da senden wir ausnahmsweise auch mal Samstag abends live und ihr könnt dabei sein und uns hier über die Schultern schauen. Da ist immer viel los, die Stimmung ist gut, kann ich nur empfehlen. Mein Name ist Laura Niermann, ihr hört OS Radio um 12.42 Uhr jetzt mit Marc Forster. Weiter.

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1: Hallo Region Osnabrück, hier ist OS Radio um 12.49 Uhr an diesem Dienstag. Mein Name ist Laura Niermann, ich wünsche euch einen schönen Tag und auch gerade eine schöne Mittagspause natürlich.

US Radio mit einer kurzen Verkehrsmeldung zwischendurch. Fahrt besonders vorsichtig auf der A30 Richtung Bad Oeynhausen. Zwischen Osnabrück-Nahne und dem Südkreuz hat es einen Unfall gegeben. In der Folge ist jetzt der Standstreifen blockiert. Fahrt da also besonders vorsichtig. Mehr zum Verkehr, mehr Meldungen aus der Region Osnabrück gleich nach den US Radio Nachrichten um 13 Uhr. Davor gibt's noch den besten Musikmix für Stadt und Landkreis, jetzt mit Silbermond. Himmel auf. Mein Name ist Laura Niermann. Ich darf euch durch diesen Dienstagmittag begleiten. Hi!

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1: Ich bin David Riemer. Die Zahl der Teilzeitbeschäftigten in Deutschland ist so hoch wie noch nie. Nach Angaben des Instituts für Arbeitsmarkt- und Berufsforschung waren im ersten Quartal dieses Jahres rund 40% aller Erwerbstätigen in Teilzeit beschäftigt. Außerdem meldeten sich weniger Beschäftigte krank als im Vorjahreszeitraum. Bundeskanzler Merz wirbt bei den geplanten Reformvorhaben in Deutschland für einen breiten Schulterschluss. Er sagte beim Ostdeutschen Wirtschaftsforum in brandenburgischen Bad Saarow, er wisse um die Größe der Aufgabe und wolle dafür keinen Vertrauensvorschuss haben. Außerdem sagte der Kanzler:
2: Es gibt auch keinen Grund für Pessimismus und Schwarzmalerei über die Zukunft unseres Landes. Es liegen nicht die besten Jahre unseres Landes hinter uns, sondern es liegen sehr gute Jahre vor uns. In Ostdeutschland, in Westdeutschland, in der Bundesrepublik Deutschland insgesamt und in Europa.
1: Die schwarz-rote Koalition will bis zur Sommerpause ein großes Reformpaket zu Themen wie Rente und Steuern auf den Weg bringen. Der Kölner Dom wird für Besucher ab Juli 12 Euro Eintritt kosten. Damit sollen die gestiegenen Kosten etwa für den Schutz des Denkmals gedeckt werden, teilte die Leitung des Doms mit. Zum Beten und für den Besuch von Gottesdiensten bleibt der Zutritt aber kostenlos. Kollegin Tanja Wagner, Eintritt zahlen, um in die Kirche zu gehen, das ist ja schon kurios, oder?
3: Na, es geht auch anders. Der Besuch von Notre-Dame in Paris beispielsweise ist kostenlos. Dabei hat die Sanierung der Kathedrale nach dem Riesenfeuer 2019 ja einige 100 Millionen € gekostet. Andererseits ist es auch gar nicht so ungewöhnlich, Eintritt zu nehmen. Für den Besuch in der St. Paul's Cathedral in London werden 31 € fällig. Die Sagrada Familia in Barcelona kostet 26 €. Es kostet halt einiges, so große Bauwerke zu putzen, instand zu halten und zu pflegen. Und dafür reichen die Kirchensteuern schon lange nicht mehr aus, gerade weil auch immer mehr aus der Kirche austreten.
1: Danke, Tanja. Die deutsche Nationalmannschaft bricht am Nachmittag zur Fußball-Weltmeisterschaft auf. Der DFB-Tross hebt in Frankfurt am Main ab und soll nach rund 9 Stunden Flugzeit in Chicago eintreffen. Dort wird Bundestrainer Nagelsmann den Feinschliff für das am 11. Juni beginnende Turnier vornehmen. Am Samstag findet dann die WM-Generalprobe gegen die USA statt. Das erste Gruppenspiel gegen WM-Neuling Curaçao steigt am 14. Juni in Houston.
0: Das Wetter bei uns in der Region.
4: Über Osnabrück sieht es gerade ganz schön sonnig aus, aber ansonsten gilt, das kann sich ganz schnell ändern, denn der Himmel bleibt wechselnd bewölkt. Am Nachmittag ziehen auch durchaus kräftige Schauer über die Region. Am Abend kann es dann sogar Gewitter geben. Dazu ist es aktuell noch angenehm warm bei 22 Grad in Osnabrück, in Wallenhorst und in Haßbergen. Mainz-Lage kommt auf 23 Grad. Nach einigen Schauern bleibt die zweite Nachthälfte dann trocken bei Tiefsttemperaturen um 14 Grad. Morgen ähnlich wie heute, es bleibt also wechselhaft bewölkt, dazu am Nachmittag ganz vereinzelt leichte Schauer bei bis zu 20 Grad. Ab Mittag außerdem mäßiger Wind mit durchaus starken Böen. Übermorgen, also am Donnerstag, müsst ihr eigentlich ganztägig mit leichtem Regen rechnen, am Nachmittag sogar mit Gewittern. Dazu lebhafter Wind mit starken Böen bei bis zu 18 Grad.
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4: Fahrt besonders vorsichtig auf der A30 Osnabrück Richtung Bad Oeynhausen. Zwischen Osnabrück-Nahne und dem Kreuz Osnabrück-Süd hat es einen Unfall gegeben. Jetzt ist dort der Standstreifen blockiert. Außerdem eine Gefahrenmeldung für die A33 Bielefeld Richtung Osnabrück. Zwischen Hilter ATW und dem Rastplatz Teutoburger Wald Ost besteht Gefahr durch einen defekten LKW auf dem Standstreifen. Außerdem noch eine Meldung für die B51. Das ist dort die Münsterstraße Osnabrück Richtung Münster auf der Höhe der Abzweigung nach Ostenfelde. Da besteht Gefahr durch Gegenstände auf der Fahrbahn. Noch eine Meldung für die... Nee, das ist vorbei. Gut, Entwarnung für die B68, das sage ich auch mal ganz gerne. Dann habe ich nur noch die mobilen Blitzer vom Landkreis für euch und die stehen heute verstärkt in und um Gehrde. Wenn ihr auch noch einen Verkehrshinweis habt, dann meldet euch gerne bei uns. Ruft an unter 0541 750 400 oder schickt uns eine Nachricht bei WhatsApp an die 0157 88 533 187. Beide Nummern findet ihr auch online auf osradio.de. Ich wünsche euch eine gute und sichere Fahrt.
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4: Ja, und während ich hier so schön vor mich hinrede, wird im Studio nebenan auch fleißig gearbeitet. Da ist nämlich gerade ein Politikkurs des Gymnasiums an der Wüste und arbeitet an ihrer eigenen Sendung. Und ja, weil wir heute so viel über Schüler und Schülerinnen, die Radio machen, sprechen, wollen wir doch auch gleich mal mit einem Schüler, der Radio macht, sprechen. Hier bei OS-Radio.

0: Kompass Radio um 13.07 Uhr.
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0: Ja, wir schauen heute, was die Schüler und Schülerinnen, Kinder und Jugendliche alle bei uns machen dürfen. Und hier neben mir im Studio nebenan wird fleißig gewerkelt, da wird eingesprochen, oh, da wird auch gewunken. Ich winke mal ganz nett zurück, da ist nämlich unser anderes Studio. Und da sind gerade Schüler und Schülerinnen vom Politikkurs des Gymnasiums an der Wüste unterwegs. Aber einer davon muss jetzt gerade Pause machen. Luca ist nämlich bei mir. Hi.
2: Ja, genau. Ich bin jetzt hier drüben. Ich darf durch die Scheibe mal rüberschauen. Genau.
0: Ja, hier wird alles kontrolliert von mir, was ihr so macht, ne? Also ordentlich benehmen. Ja, was macht ihr denn da? Ich sehe es ja nur, jetzt kannst du es mal ein bisschen erklären.
2: Ja, also was machen wir? Wir seit, ich würde mal sagen, 2-3 Monaten dürfen wir als Teil unseres Politikkurses eine Radiosendung produzieren zum Thema soziale Gerechtigkeit, auch in Bezug auf Wirtschaft, und haben da auch in diesem Kontext mehrere Interviews mit unterschiedlichen Personen oder Einrichtungen oder Unternehmen in Osnabrück führen dürfen.
0: Ja, und da sind auch bekannte Namen dabei. Du warst zum Beispiel bei Katharina Pötter dabei, unserer Oberbürgermeisterin. Wie ist das denn?
2: Ja, genau. Also wir haben uns mit Katharina Pötter einmal getroffen und haben sie auch zu diesem Thema befragt, durften ein Interview machen. War total spannend. Geht man mal ins Rathaus, trifft sie mal persönlich. Ich meine, man kennt sie ja von Social Media oder aus der Zeitung oder auch aus dem Radio. Aber sie dann auch mal zu treffen und zu interviewen, war total spannend, auch mal dann so ganz speziell, wenn man mal selber nachfragt, eine Perspektive zu bekommen.
0: Und was sagst du zum Radio machen an sich? Ist es so, wie du es dir vorgestellt hast?
2: Ja, also Kopfhörer auf, Mikrofon an und es ist eigentlich total lustig, weil man hört sich dann ja auch selber über die Kopfhörer. Und
0: gewöhnt man sich dran.
2: Ja, genau. Und ich glaube, wir haben alle ganz schöne, spannende, aber auch lustige Erfahrungen gesammelt, vor allem als wir jetzt das erste Mal hier waren, wo wir erstmal geguckt haben, okay, ach, jetzt hören wir uns selber und ach so, jetzt können wir uns auch selber abspielen über die Boxen und stehen alle im Studio und hören, wie sich da einer ein bisschen zur Obst der Woche macht irgendwie. Aber ich glaube, wir hatten alle unseren Spaß oder haben unseren Spaß, weil wir heute den ganzen Tag hier auch noch produzieren und aufnehmen und dann hoffen, dass es am Ende auch wirklich eine gute Radiosendung wird.
0: Ja, da habe ich überhaupt keine Bedenken. Was nimmst du denn sonst noch mit von dieser Radioarbeit?
2: Was nehme ich mit? Also erstmal, die journalistische Arbeit ist total spannend, weil wir ja auch nicht nur mit Katharina Pötter gesprochen haben, sondern zum Beispiel auch mit dem Vorsitzenden von Wessels und Müller, Bastian Müller. Wir haben mit der Tafel gesprochen, wir haben mit Markus Hensing gesprochen, der in Bellen Bürgermeister werden möchte. Wir haben eine Umfrage in der Schule gemacht, also eine ganz vielfältige und vielseitige Arbeit durften wir machen. Und es ist nicht alles so gerade und so stumpf, wie man denkt, dass man sich irgendwo hinsetzt, dann hat man ein Interview und dann fängt man einfach an und am Ende ist ein Beitrag fertig und der wird dann entweder im Fernsehen oder im Radio gezeigt. Man hat viele Möglichkeiten und man kann diese Möglichkeiten schön nutzen, um unterschiedlichste Sachen auf ganz diverse Art und Weise zu zeigen.
0: Ja, aber in der Regel hat man nicht die Möglichkeit, viel Zeit auszugeben. Also ich bekomme hier regelmäßig auf die Finger, wenn ich wieder zu lange arbeite oder zu lange Beiträge mache. Das ist erschreckend, wie viel man anstreichen muss an Sachen, die man eigentlich ganz interessant findet. Hast du das auch so erlebt?
2: Ja, also wir haben tatsächlich eben noch gesprochen, weil wir gesagt haben, okay, wir haben jetzt so und so viele Beiträge, wir haben aber nur irgendwie 58 Minuten Zeit. Die Beiträge sind so und so lang und wir wollen ja auch noch ein bisschen Musik im Radio spielen, weil wir sind ja nicht nur da für Beiträge. Und haben tatsächlich dann, glaube ich, jetzt noch einen kurzen Beitrag, der relativ spontan war, dann doch gestrichen, damit es in diesem Muster bleibt, Beitrag, Musik und da auch eine Abwechslung drin ist und dann nicht Beiträge, Beiträge, Beiträge und dann kommt mal ein Lied und zack ist die Radiosendung vorbei. Man muss sich spontan auch anpassen und man muss auch mal kürzen und dann vielleicht hat man eine Frage im Interview gestellt, die auch schön beantwortet wurde, aber man lässt sie dann vielleicht doch raus, damit es einfach zeitlich reinpasst und dann trotzdem im Kontext noch schlüssig ist.
0: Ja, diese Probleme, das kann ich dir versprechen, die kennen wir hier auch aus der Redaktion. Ja, danke Luca und dir und natürlich den anderen vom eurem Politikkurs vom Gymnasium in der Wüste. Viel Erfolg bei eurer Sendung.
2: Vielen, vielen Dank.

US Radio mit mir, Laura Niermann, um 13.22 Uhr und gleich um 13:30 hört ihr natürlich jemand anderen an dieser Stelle. Nee, da hört ihr meinen Kollegen Jan Molitor mit den US Radio Lokalnachrichten. 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
1: Mit Jan Molitor. Containerbrand in Bad Rothenfelde und neues Hallenbad in Quakenbrück erhält Unterstützung vom Land Niedersachsen. Die Polizei ermittelt nach einem Containerbrand in Bad Rothenfelde. Am späten Montagabend wurden Feuerwehr und Polizei kontaktiert. AnwohnerInnen hatten kurz vor Mitternacht zunächst ein Knistern aus einem öffentlichen, zugänglichen Hinterhof bemerkt. Kurz darauf entdeckten sie einen brennenden Metallcontainer und alarmierten die Einsatzkräfte. Die Freiwillige Feuerwehr konnte die Flammen schnell löschen und verhindern, dass das Feuer vollständig auf eine angrenzende Garage übergriff. Der entstandene Sachschaden wird auf rund 10.000 Euro geschätzt. Nach ersten Erkenntnissen geht die Polizei von vorsätzlicher Brandstiftung aus. Die Ermittler suchen nun Zeugen, die verdächtigte Person oder Beobachtungen im Bereich des Brandortes gemacht haben. Beim Schützenbund Talge Langen ist Vereinsgeschichte geschrieben worden. Erstmals hat eine Frau die Königswürde errungen. Beim diesjährigen Königsschießen sicherte sich Annette Nesslage den Titel der Schützenkönigin. Erst seit 3 Jahren dürfen Frauen offiziell auf dem Rumpf des Adlers mitschießen und damit Schützenkönigin werden. Beim Schützenfest in Bersenbrück setzte sich Nesslage durch und wählte laut der Neuen Osnabrücker Zeitung anschließend einen ausschließlich weiblichen Hofstaat. Damit ist sie die erste Schützenkönigin des Schützenbundes Talge Langen. Der geplante Neubau des Hallenbads in Quakenbrück erhält Unterstützung vom Land Niedersachsen. Wie aus dem Sportstätten-Investitionsprogramm hervorgeht, fließen 3 Millionen Euro in das Projekt. Den Förderbescheid will Innenministerin Daniela Behrens am 5. Juni persönlich in Quakenbrück übergeben. Mit dem Geld soll der Ersatzneubau des Hallenbads in der Samtgemeinde Artland unterstützt werden. Nach einem Raubüberfall auf einem Supermarkt in Georgsmarienhütte sucht die Polizei nach Zeugen. Nach bisherigen Erkenntnissen betraten am Montagmittag 2 maskierte Männer einen Edeka-Markt. Unter Vorhalt eines Messers forderten sie von einem Mitarbeiter die Herausgabe der Kasseneinheit. Anschließend flüchten die Täter. Dabei verloren sie Teile der Kasse sowie Bargeld. Die Polizei leitete sofort eine umfangreiche Fahndung ein. Dabei wurden unter anderem mehrere Streifenwagen und eine Drohne eingesetzt, um das Umfeld und ein angrenzendes Waldgebiet abzusuchen. Die Suche blieb jedoch ohne Erfolg. Die Polizei bittet weiterhin um Hinweise.
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2: Da geht es jetzt langsam aber sicher los mit den Schauern, die über die Region ziehen. Dazu bleibt es wechselhaft bewölkt und auch die Gewitter, die könnten jetzt früher kommen, als wir es erwartet haben. Schon jetzt gibt es vom Deutschen Wetterdienst für weite Teile des Westens der Region Osnabrück eine amtliche Warnung vor starken Gewittern und die gilt noch bis 14:30 Uhr, also bis 14.30 Uhr. Dazu habt ihr aktuell 22 Grad in Osnabrück und in Hagen ATW. Mennslage kommt auf 24 Grad. 23 Grad aktuell in Dissen. Die Nacht startet also auch mit Schauern. Die zweite Nachthälfte bleibt dann aber trocken bei Tiefsttemperaturen um 14 Grad. Morgen ähnlich wechselhaftes Wetter wie heute, vor allem bei der Bewölkung. Manchmal sonnige Phasen, manchmal stark bedeckter Himmel. Das ist alles möglich morgen. Dazu am Nachmittag vereinzelt Schauer bei bis zu 20 Grad. Außerdem ab Mittag mäßiger Wind mit durchaus starken Böen. Übermorgen am Donnerstag müsst ihr mit leichtem Regen rechnen, am Nachmittag sogar wieder mit Gewittern. Dazu lebhafter Wind mit starken Böen bei bis zu 18 Grad.
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2: Fahrt weiterhin vorsichtig auf der A30 Osnabrück Richtung Bad Oeynhausen. Zwischen Osnabrück-Nahne und dem Kreuz Osnabrück-Süd hat es einen Unfall gegeben. Der Standstreifen ist weiterhin blockiert. Außerdem gibt es weiterhin eine Meldung für die B51. Das ist dort die Münsterstraße Osnabrück Richtung Münster auf Höhe der Abzweigung nach Ostenfelde. Da besteht Gefahr durch Gegenstände auf der Fahrbahn. Die mobilen Blitzer vom Landkreis, die wurden uns heute für Gerde gemeldet. Wenn ihr dort oder sonst irgendwo in der Region Osnabrück einen Blitzer entdeckt oder wenn ihr weitere Verkehrsmeldungen habt, dann sagt sie uns gerne. Ruft an unter 0541 750 400 oder schickt eine Nachricht per WhatsApp an die 0157 88 533 187. Beide Nummern gibt es auch online auf osradio.de. Ich wünsche euch eine gute und vor allem natürlich eine sichere Fahrt.
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2: Mit mir, Laura Niermann. Einen schönen Dienstag wünsche ich euch.

0: Aber Mamma Mia hier um 13.42 Uhr bei OS Radio in unserer Sondersendung Medienpädagogik. Und da hören wir nochmal rein in unser Projekt Mike an, Meinung raus.
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0: Ja, da haben wir schon ein paar Beispiele gehört und da fällt mir ganz besonders auf, wie gut und aktuell auch die Themen sind, die sich die Jugendlichen für ihre Radiosendung aussuchen. Also da sind wirklich die ganz großen Fragen unserer Zeit dabei, das kann man schon so sagen. Es gibt auch eine Sendung und Beiträge zum Thema KI. Da hören wir doch jetzt einfach mal in ein Beispiel rein.
2: Hallo liebe OS Radio Hörerinnen und Hörer. Wir sind Angelina, Alexandra, Emilia, Vittoria und Lorin. Wir sind Schülerinnen der 11B der Hermann-Freien Gesamtschule in Dissen und wir haben uns intensiv mit dem Zusammenhang von KI und Demokratie auseinandergesetzt. Künstliche Intelligenz begegnet uns heute überall, in sozialen Medien, bei Suchmaschinen oder sogar bei politischen Entscheidungen. Doch was bedeutet das eigentlich für unsere Demokratie? Können KI-Systeme unsere Gesellschaft gerechter machen oder bergen sie auch Risiken für Teilhabe und Meinungsfreiheiten?
3: Mit genau solchen Fragen beschäftigt sich auch ein Team um ein aktuelles Forschungsprojekt an der Universität Osnabrück. Unter dem Titel KI und Demokratie, Rechtsstaat, Teilhabe, Nachhaltigkeit untersucht ein Forschungsteam, wie sich KI-Technologien auf demokratische Strukturen auswirken und wie man mit demokratischen Werten in einer zunehmend digitalisierten Welt schützen kann. Um mehr über das Thema zu erfahren, haben wir mit Anja Beljak gesprochen. Anja Beljak ist Mitglied in diesem Forschungsprojekt der Universität Osnabrück und hat uns zunächst erklärt, wie KI und Demokratie überhaupt zusammenhängen.
4: KI ist ja wahrscheinlich niemandem entgangen. Es gibt einen neuerlichen Boom. Wahrscheinlich nutzen laut Angaben 3/4 der Menschen in Deutschland bereits KI und das nimmt auch weltweit immer mehr zu. KI-Systeme wie ChatGPT und Gemini gehören zu den häufigst genutzten der zweiten weltweit mittlerweile. Und es ist ein Geschäftsfeld mit ungeahnten Investitionssummen. Also allein der Internetriese Alphabet hat im laufenden Jahr 175 Milliarden US-Dollar angekündigt, in KI zu investieren, um mit den anderen großen KI-Anbietern mithalten zu können. Das sind horrende Investitionsausgaben. Und das zeigt auch, dass KI nicht nur eine technische Spielerei ist, sondern eine Machttechnologie, die zunehmend bestimmt, wie unsere Welt aussieht und auch, wie wir welche Informationen bekommen und auch mittlerweile, wie welche Prozeduren gestaltet werden.
0: Mehr aus diesem super interessanten Interview könnt ihr natürlich online hören. Da findet ihr auf osradio.de nämlich alle Sendungen aus unserem Projekt Mike an, Meinung raus. Einfach auf der Startseite bei uns auf weitere Beiträge klicken und dann oben rechts in der Suche einfach mal Mike an, Meinung raus eingeben oder auch den Namen der Schule, die ihr sucht. Dann findet ihr ganz schnell alle Sendungen.

Da ist es schon wieder zu Ende, unsere Sondersendung Medienpädagogik. Ich hoffe, euch hat der kleine Einblick in unsere Arbeit mit Kindern und Jugendlichen gefallen. Alle Infos gibt's natürlich wie immer online auf osradio.de. Ja, und hier geht's gleich weiter mit OS Radio am Nachmittag mit Matthias Preis nach den OS Radio Nachrichten um 14 Uhr. Da wirft Matthias gleich einen Blick nach Bad Iburg. Es geht um Tourismus. Ich mache dafür Platz. Mein Name ist Laura Niermann. Ich wünsche euch einen schönen Dienstag. Kommt gut durch jedes Gewitter, das da kommen sollte. Auf Wiederhören.

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1: Ich bin Thomas Brockt. Immer mehr Menschen in Deutschland arbeiten Teilzeit. In den ersten 3 Monaten dieses Jahres stieg ihre Zahl sogar auf einen Rekordwert. Das hat das Institut für Arbeitsmarkt- und Berufsforschung ermittelt. Gleichzeitig sank die Zahl der Vollzeitbeschäftigten.
2: 40% aller Beschäftigten arbeiten Teilzeit und sie arbeiten sogar noch mehr Stunden pro Woche als bisher. Vollzeitjobs dagegen sind gesunken um rund 270.000 Stellen. Und nicht nur das. Es gibt weniger Krankmeldungen als noch im Vorjahr. Über angebliche Faulheit, Work-Life-Balance und 8-Stunden-Tag wird gerade heftig diskutiert, auch in der Regierung. Kanzler Merz sagt, um unseren Wohlstand zu erhalten, müssen wir mehr arbeiten. Claudia Wächter, Nachrichtenredaktion.
1: Bundeskanzler Merz wirbt für einen breiten Schulterschluss bei den geplanten Reformen in Deutschland. Er wolle keinen Vertrauensvorschuss, aber die konstruktive Mitarbeit aller Bürgerinnen und Bürger, sagte er beim Ostdeutschen Wirtschaftsforum. Gemeinsam müsse gezeigt werden, dass die Probleme des Landes gelöst werden können. Es gebe keinen Grund zur Schwarzmalerei, betonte Merz außerdem. Die schwarz-rote Koalition will bis zur Sommerpause ein großes Reformpaket zu Themen wie Rente und Steuern auf den Weg bringen. Die Antidiskriminierungsstelle des Bundes verzeichnet so viele Fälle wie nie zuvor. 13.067 Menschen wandten sich im vergangenen Jahr an die Beratung, weil sie sich wegen ihrer Hautfarbe oder ihrer Religion, wegen Geschlecht, Alter oder anderen Merkmalen benachteiligt sahen. Das waren 15% mehr als im Jahr davor.
3: Am häufigsten, bei mehr als 40% der Fälle, ging es um Rassismus. Registriert wurden etwa fremdenfeindliche Beleidigungen und Abwertungen. Oder die Menschen sahen sich wegen ihrer Herkunft benachteiligt, etwa im Bewerbungsprozess, bei der Wohnungssuche oder bei Arztterminen. Rassistische Einstellungen verfestigen sich und führen zu deutlich heftiger erlebter Diskriminierung, sagte die Antidiskriminierungsbeauftragte Attermann. Mehr als ein Viertel der Fälle bezog sich auf Benachteiligungen wegen einer Behinderung oder Krankheit. Mehr als jeder fünfte Fall drehte sich um Diskriminierung wegen des Geschlechts. Ursula Winkler, Nachrichtenredaktion.
1: Der Kölner Dom wird für Besucher ab Juli 12 Euro Eintritt kosten. Damit sollen die gestiegenen Kosten für Pflege, Schutz und den laufenden Betrieb des Doms gedeckt werden. Das teilte die Leitung des Doms mit. Für Gottesdienstbesucher sowie Mitglieder des Zentraldombauvereins bleibt der Dom kostenfrei.
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4: Heute Nachmittag ist es wolkig und es wird vor kräftigen Gewittern gewarnt. In den nächsten Stunden steigen die Temperaturen bis auf 23 Grad an. Aktuell sind es in Osterkappeln 22 Grad, in Osnabrück, in Wallenhorst und Bad Lahr sind es 23 Grad. In der Nacht ist es bewölkt und es gibt auch immer wieder Regen. Die Temperaturen liegen frühmorgens bei 14 Grad. Morgen ist es dann bewölkt mit sonnigen Abschnitten. Am Mittag kann es auch mal Regenschauer geben. In der Nacht gibt es dann immer wieder Regen. Die Temperaturen steigen tagsüber bis auf 20 Grad an. Übermorgen, da wird es eher wechselhaft. Vormittags ist es bewölkt mit einzelnen Schauern. Nachmittags gibt es wieder Gewitter. Die Höchsttemperaturen liegen dann auch nur noch bei 18 Grad.
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4: Achtung auf der A1 Osnabrück in Richtung Bremen zwischen Neunkirchenförden und Holdorf. Besteht Gefahr durch ein defektes Fahrzeug. Fahrt dort bitte vorsichtig. Dann auch bitte Achtung auf der A30 Osnabrück Richtung Bad Oeynhausen. Zwischen Osnabrück-Nahne und dem Kreuz Osnabrück-Süd ist der Standstreifen blockiert. Dort ist ein Unfall passiert, also auch dort bitte ganz besonders vorsichtig sein. Auch bitte Achtung auf der A33 Bielefeld in Richtung Osnabrück. Zwischen Hilter und dem Rastplatz Teutoburger Wald Ost steht ein defekter LKW auf dem Standstreifen. Auch dort bitte vorsichtig fahren. Dann die A33 Osnabrück in Richtung Bielefeld. Zwischen dem Kreuz Osnabrück Süd und Haderberg haben wir 2 Kilometer Stau. Dort braucht ihr etwa 10 Minuten länger. Dann habe ich noch die Blitzer im Landkreis und die stehen heute unter anderem verstärkt in und um Gerde. Wenn ihr aber noch mehr Verkehrsmeldungen für uns habt, die wir noch nicht gemeldet haben, dann dürft ihr uns gerne anrufen und uns diese durchgeben. Das könnt ihr mit der Telefonnummer 0541 750 40 0. Ihr könnt uns aber auch eine WhatsApp schicken an die Nummer 0157 88 533 187. Beide Nummern findet ihr auch auf osradio.de, unserer Internetseite. Ich wünsche euch eine gute und vor allem sichere Fahrt.
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4: Am Dienstagnachmittag um 14.04 Uhr. Ich bin Matthias Preis und habe heute alles Wichtige aus Stadt und Landkreis für euch im Gepäck. Guck auch immer auf das, was in Deutschland und der Welt passiert. Und wenn es wichtig für uns ist, dann hört es hier bei mir. Und gute Musik hört ihr auch. Heute geht's los mit Rufus Do Sol. 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
1: Bad Iburg bleibt ein echter Besuchermagnet im Osnabrücker Land. Vor allem der Baumwipfelpfad und das Schloss locken viele Gäste an. Dabei sah es für den Baumwipfelpfad lange Zeit finanziell gar nicht so rosig aus. Inzwischen haben sich die Besucherzahlen aber deutlich erholt. Warum der Tourismus in Bad Iburg derzeit so gut läuft, das hört ihr gleich nach Tears for Fears. 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

0: Bad Iburg gehört zu den beliebtesten Ausflugszielen im Osnabrücker Land. Vor allem der Baumwipfelpfad und das Schloss locken viele Besucher an. Dabei galt der Baumwipfelpfad lange als finanzielles Sorgenkind der Stadt. Inzwischen haben sich die Besucherzahlen aber deutlich verbessert. Warum der Tourismus in Bad Iburg derzeit so erfolgreich ist, darüber haben wir mit Bürgermeister Daniel Große-Albers gesprochen.
1: Das ist immer ein Erfolg eines Teams. Und so möchte ich das auch verstanden haben. Wir haben zusammen hart daran gearbeitet, dass wir das erreichen. Und das ist uns gelungen, ne? Aber natürlich auch dank eben halt externer. Ne? Wenn wir mal den Baumwipfelpfad sehen mit dem externen Betreiber, das ist wie ein Sechser im Lotto, den wir dort haben. Er hat von Anfang an, von der ersten Minute an Bad Iburg geglaubt. Und es sieht ja auch danach aus, dass es aufgeht.
0: Die steigenden Besucherzahlen kommen nicht von ungefähr. Rund um den Baumwipfelpfad hat sich in den vergangenen Jahren einiges getan. Neue Angebote wie Gastronomie und die Adventure-Minigolfanlage locken zusätzliche Gäste an. Dazu kommen Veranstaltungen im Kneipp-Erlebnispark. Für Bürgermeister Daniel Große-Albers sind das wichtige Gründe für den Erfolg des Tourismus in Bad Iburg.
1: Ein Erfolgsstein zu diesen Erfolgen sind natürlich die externen Veranstaltungen, wo wir das Augenmerk mal in den letzten Jahren hingelegt haben, die wir vorangetrieben haben. Wenn man mal sieht, die Kirmesse auch in Bad Iburg, die sicherlich ein fester Bestandteil mittlerweile geworden sind, der Kuhmarkt, aber auch die Veranstaltungen rund um den Baumwipfelpfad. So plant der Betreiber aktuell, um die Weihnachtszeit ein Riesenrad am Baumwipfelpfad aufzustellen. Da sind viele Einzelheiten, die zu diesem Erfolg dazu führen, und ich bin allen Beteiligten da sehr, sehr, sehr dankbar, hier an den Standort Bad Iburg glauben.
0: Auch sonst läuft es für die Kurstadt gut. Bei der Bettenauslastung liegt Bad Iburg im Landkreis ganz vorn und der Ortsteil Glan ist mit Abstand die meistbefahrene Radstrecke der Region. Für Bürgermeister Daniel Große-Albers ein weiterer

0: legt für die Attraktivität der Stadt.
1: Wir sind da natürlich sehr froh drüber. Ja, aber es muss uns allen klar sein, das ist uns nicht in den Schoß gefallen. Da hat das Team der Badiburg Tourismus GmbH einen verdammt guten Job gemacht. Wir haben es wirklich geschafft und wir sind sehr froh darüber, zweimal erwähnt zu werden in der Gästebefragung. Und da können wir bei den Badiburger Bürgerinnen und Bürger alle sehr stolz drauf sein.
0: Mit dem neu eröffneten Bürgerfreibad hat Bad Iburg jetzt auch für Schwimmer wieder ein attraktives Angebot. Im Tourismus läuft es derzeit also rund. Die finanziellen Herausforderungen für die Stadt bleiben zwar groß, doch die positiven Entwicklungen machen Hoffnung, dass Bad Iburg auch künftig ein beliebtes Ausflugs- und Reiseziel in der Region bleibt.

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1: Mit Jan Molitor. Containerbrand in Bad Rothenfelde und neues Hallenbad in Quakenbrück erhält Unterstützung vom Land Niedersachsen. Die Polizei ermittelt nach einem Containerbrand in Bad Rothenfelde. Am späten Montagabend wurden Feuerwehr und Polizei kontaktiert. AnwohnerInnen hatten kurz vor Mitternacht zunächst ein Knistern aus einem öffentlichen, zugänglichen Hinterhof bemerkt. Kurz darauf entdeckten sie einen brennenden Metallcontainer und alarmierten die Einsatzkräfte. Die Freiwillige Feuerwehr konnte die Flammen schnell löschen und verhindern, dass das Feuer vollständig auf eine angrenzende Garage übergriff. Der entstandene Sachschaden wird auf rund 10.000 Euro geschätzt. Nach ersten Erkenntnissen geht die Polizei von vorsätzlicher Brandstiftung aus. Die Ermittler suchen nun Zeugen, die verdächtigte Person oder Beobachtungen im Bereich des Brandortes gemacht haben. Beim Schützenbund Talge Langen ist Vereinsgeschichte geschrieben worden. Erstmals hat eine Frau die Königswürde errungen. Beim diesjährigen Königsschießen sicherte sich Annette Nesslage den Titel der Schützenkönigin. Erst seit 3 Jahren dürfen Frauen offiziell auf dem Rumpf des Adlers mitschießen und damit Schützenkönigin werden. Beim Schützenfest in Bersenbrück setzte sich Nesslage durch und wählte laut der Neuen Osnabrücker Zeitung anschließend einen ausschließlich weiblichen Hofstaat. Damit ist sie die erste Schützenkönigin des Schützenbundes Talge Langen. Der geplante Neubau des Hallenbads in Quakenbrück erhält Unterstützung vom Land Niedersachsen. Wie aus dem Sportstätten-Investitionsprogramm hervorgeht, fließen 3 Millionen Euro in das Projekt. Den Förderbescheid will Innenministerin Daniela Behrens am 5. Juni persönlich in Quakenbrück übergeben. Mit dem Geld soll der Ersatzneubau des Hallenbads in der Samtgemeinde Adland unterstützt werden. Nach einem Raubüberfall auf einem Supermarkt in Georgsmarienhütte sucht die Polizei nach Zeugen. Nach bisherigen Erkenntnissen betraten am Montagmittag 2 maskierte Männer einen Edeka-Markt. Unter Vorhalt eines Messers forderten sie von einem Mitarbeiter die Herausgabe der Kasseneinheit. Anschließend flüchten die Täter. Dabei verloren sie Teile der Kasse sowie Bargeld. Die Polizei leitete sofort eine umfangreiche Fahndung ein. Dabei wurden unter anderem mehrere Streifenwagen und eine Drohne eingesetzt, um das Umfeld und ein angrenzendes Waldgebiet abzusuchen. Die Suche blieb jedoch ohne Erfolg. Die Polizei bittet weiterhin um Hinweise.
0: Das Wetter bei uns in der Region.
2: Heute bestimmen meist Wolken das Wetter und es regnet auch immer wieder. Zudem gibt es für heute Nachmittag eine Gewitterwarnung. Die Temperaturen liegen in den nächsten Stunden bei 23 Grad. Aktuell sind es in Georgsmarienhütte und Bissendorf 22 Grad. In Osnabrück und Bohmte sind es 23 Grad. Nachts sind weiterhin viele Wolken am Himmel und es regnet auch immer wieder. Die Temperaturen liegen morgen bei 14 Grad. Morgen lässt sich dann vormittags die Sonne gelegentlich zwischen den Wolken sehen. Nachmittags kann es auch mal kurz regnen. Nachts regnet es dann wieder länger. Die Höchsttemperaturen, die liegen tagsüber bei 20 Grad. Am Donnerstag ist es vormittags wolkig und es gibt auch immer wieder Regenschauer. Nachmittags kann es dann auch wieder gewittern. Die Temperaturen, die steigen nur noch bis auf 18 Grad an.
0: Verkehrslage.
2: Achtung auf der A1 Osnabrück in Richtung Bremen zwischen Neunkirchen-Vörden und Holdorf. Besteht Gefahr durch ein defektes Fahrzeug, fahrt dort bitte ganz besonders vorsichtig. Dann auch bitte Achtung auf der A1 Osnabrück Richtung Bremen zwischen Neunkirchen-Vörden und Holdorf, dem Rastplatz. Dort liegen Gegenstände auf der Fahrbahn, fahrt auch dort bitte ganz besonders vorsichtig. Dann die A30, auch dort bitte Achtung, Osnabrück Richtung Bad Oeynhausen. Zwischen Osnabrück-Nahen und dem Kreuz Osnabrück-Süd. Dort ist nach einem Unfall der Standstreifen blockiert. Auch dort bitte ganz besonders vorsichtig fahren. Dann die A33, Osnabrück in Richtung Bielefeld. Zwischen dem Kreuz Osnabrück-Süd und Haderberg. 3 Kilometer Stau. Dort braucht ihr etwa 11 Minuten länger. Und die Blitzer im Landkreis, die uns der Landkreis gemeldet hat, die stehen heute unter anderem verstärkt in und um Gerde. Wenn ihr jetzt aber noch mehr Verkehrsmeldungen für uns habt, dann könnt ihr uns gerne anrufen und uns diese durchgeben. Das geht mit der Telefonnummer 0541 750 40 0 oder schickt uns eine WhatsApp an die Nummer 0157 88 533 187. Beide Nummern findet ihr auch auf osradio.de. Ich wünsche euch eine gute und sichere Fahrt.
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2: Am Dienstagnachmittag ist es 14.35 Uhr. Ich bin Matthias Preiß.

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1: Da gibt's mal wieder die Osnabrücker Friedensgespräche und darum geht's. 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Doch was genau hat sich so grundlegend verändert, dass ein Weiter-so nicht mehr tragfähig scheint? 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Der Eintritt ist frei.

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1: Ich bin Thomas Brockt. Bundeskanzler Merz wirbt für einen breiten Schulterschluss bei den geplanten Reformen in Deutschland. Er wolle keinen Vertrauensvorschuss, aber die konstruktive Mitarbeit aller Bürgerinnen und Bürger, sagte Merz beim Ostdeutschen Wirtschaftsforum. Gemeinsam müsse gezeigt werden, dass die Probleme des Landes gelöst werden können.
2: Es gibt auch keinen Grund für Pessimismus und Schwarzmalerei über die Zukunft unseres Landes. Es liegen nicht die besten Jahre unseres Landes hinter uns, sondern es liegen sehr gute Jahre vor uns. In Ostdeutschland, in Westdeutschland, in der Bundesrepublik Deutschland insgesamt und in Europa.
1: Bundeskanzler Merz. Die schwarz-rote Koalition will bis zur Sommerpause ein großes Reformpaket zu Themen wie Rente und Steuern auf den Weg bringen. Die Zahl der Teilzeitbeschäftigten in Deutschland ist so hoch wie noch nie. Nach Angaben des Instituts für Arbeitsmarkt und Berufsforschung waren im ersten Quartal dieses Jahres rund 40% aller Erwerbstätigen in Teilzeit beschäftigt. Gleichzeitig arbeiteten Teilzeitkräfte mit durchschnittlich fast 19 Stunden pro Woche etwas mehr als vor einem Jahr. Die Zahl der Erwerbstätigen sank auf rund 45,5 Millionen. Außerdem meldeten sich weniger Beschäftigte krank als im Vorjahreszeitraum. Die Antidiskriminierungsstelle des Bundes verzeichnet so viele Fälle wie nie zuvor. 13.067 Menschen wandten sich im vergangenen Jahr an die Beratung, weil sie sich wegen ihrer Hautfarbe oder ihrer Religion, wegen Geschlecht, Alter oder anderen Merkmalen benachteiligt sahen. Das waren 15% mehr als im Jahr davor.
3: Am häufigsten, bei mehr als 40% der Fälle, ging es um Rassismus. Registriert wurden etwa fremdenfeindliche Beleidigungen und Abwertungen. Oder die Menschen sahen sich wegen ihrer Herkunft benachteiligt, etwa im Bewerbungsprozess, bei der Wohnungssuche oder bei Arztterminen. Rassistische Einstellungen verfestigen sich und führen zu deutlich heftiger erlebter Diskriminierung, sagte die Antidiskriminierungsbeauftragte Attermann. Mehr als ein Viertel der Fälle bezog sich auf Benachteiligungen wegen einer Behinderung oder Krankheit. Mehr als jeder fünfte Fall drehte sich um Diskriminierung wegen des Geschlechts. Ursula Winkler, Nachrichtenredaktion.
1: Die deutsche Nationalmannschaft ist zur Fußball-Weltmeisterschaft aufgebrochen. Mit etwas Verspätung wegen eines Gewitters startete am Mittag die Linienmaschine der Lufthansa mit dem DFB-Tross an Bord von Frankfurt am Main nach Chicago. Dort findet dann am Samstag auch die WM-Generalprobe gegen die Auswahl der USA statt.
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4: Heute Nachmittag ist es wolkig mit Regenschauern und es wird vor kräftigen Gewittern gewarnt. In den nächsten Stunden steigen die Temperaturen bis auf 23 Grad etwa an. Aktuell sind es in Bramsche und Hagen 22 Grad, in Osnabrück und Dissen sind es 23 Grad. In der Nacht ist es bewölkt und es gibt auch immer wieder Regen. Die Temperaturen liegen frühmorgens bei 14 Grad. Morgen ist es bewölkt mit sonnigen Abschnitten. Ab Mittag kann es auch mal Regenschauer geben. In der Nacht regnet es dann auch für länger. Die Temperaturen steigen tagsüber bis 20 Grad. Übermorgen wird es dann wechselhaft. Am Vormittag ist es bewölkt mit einzelnen Schauern. Am Nachmittag gibt es dann wieder Gewitter. Die Höchsttemperaturen liegen nur noch bei 18 Grad.
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4: A33 Osnabrück in Richtung Bielefeld. Zwischen Osnabrück-Fledder und Harderberg haben wir 2 Kilometer Stau. Dort braucht ihr etwa 10 Minuten länger. Dann habe ich noch die Blitzer im Landkreis. Und die stehen heute unter anderem verstärkt in und um Gerde. Wenn ihr jetzt noch mehr Verkehrsmeldungen für uns habt, dann könnt ihr uns gerne anrufen. Das geht mit der Telefonnummer 0541 750 40 0. Oder schickt uns einfach eine WhatsApp an die Nummer 01578 533187. Beide Nummern findet ihr auch auf unserer Internetseite auf osradio.de. Ich wünsche euch eine gute und vor allem sichere Fahrt.
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4: Und heute ist Dienstag. Es ist 15.04 Uhr. Am Mikrofon Matthias Preis.

Viele Abfälle landen noch immer in der falschen Tonne. Um die Mülltrennung zu verbessern und das Recycling zu stärken, beteiligt sich die Avigo an der bundesweiten Aktion Deutschland trennt. Mehr dazu hört ihr nach Michael Jackson, Black or White.

0: Windeln, Lebensmittelreste oder Staubsaugerbeutel gehören nicht in die gelbe Tonne. Trotzdem landen solche Abfälle dort immer wieder. Die Folge? Verpackungen können schlechter recycelt werden. Um die Menschen für richtige Mülltrennung zu sensibilisieren, beteiligt sich die Avigo an der Aktion Deutschland trennt. Pressesprecher der Avigo, Christoph van Kampen, erklärt, warum Mülltrennung so wichtig ist.
1: Die richtige Mülltrennung ist entscheidend für den Klimaschutz. Denn nur durch Mülltrennung und Recycling können wertvolle Rohstoffe wie Glas, Papier, Kunststoffe und Metall zurückgewonnen werden.
0: Am 6. Juni macht der Showtruck der Aktion auf dem Parkplatz des Marktkauf Melle Station. Einen Tag später ist er auf der Kirmes Kloster Klipp im Kloster Ösel zu Gast. Besucherinnen und Besucher können dort ihr Wissen rund um die Mülltrennung testen. Außerdem wird es die Möglichkeit geben, Fragen zur Abfallentsorgung im Landkreis Osnabrück von Fachleuten beantworten zu lassen. Mit dabei ist das Maskottchen Trennbär. Der Eisbär lädt vor allem Kinder dazu ein, spielerisch zu lernen, welche Abfälle richtig getrennt werden müssen und wie sie damit zum Umweltschutz beitragen können. Christoph van Kampen zur Aktion.
1: Wir laden daher alle Bürgerinnen und Bürger des Landkreises ganz herzlich ein, unseren Stand samt Showtruck an den Aktionstagen zu besuchen und die Gelegenheit zu nutzen, ihr Wissen zur Abfalltrennung und Entsorgung aufzufrischen.
0: Die Aktion Deutschland trennt gibt es am 6. Juni in Melle und am 7. Juni in Kloster Ösede. Der Besuch da ist kostenlos.

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1: Mit Jan Molitor. Neuer Spielplatz im Schinkel wurde fertiggestellt und vor dem Landgericht müssen sich zwei Männer wegen schweren Straftaten verantworten. Der Spielplatz an der Wissinger Straße im Osnabrücker Stadtteil Schinkel ist nach umfangreichen Umbauarbeiten fertiggestellt. Die Anlage wurde vergrößert und modernisiert. Außerdem gibt es jetzt auch einen Basketballkorb, einen kleinen Fußballkäfig und Sitzmöglichkeiten für gemeinsame Spiele. Finanziert wurde die Umgestaltung mit Städtebaufördermitteln aus dem Programm Sozialer Zusammenhalt. Die Planungen wurden dabei gemeinsam mit Anwohnerinnen und Anwohnern abgestimmt. Welche Rolle der neue Platz künftig für das Quartier haben soll, erklärt Bauleiter Ulrich Beermann vom Osnabrücker Servicebetrieb.
2: Der Spielplatz soll natürlich dauerhaft hier für die Anwohner die Möglichkeit bieten, sich zu bewegen für die Kinder und für die Erwachsenen auch eben sich zu treffen und einander zu begegnen.
1: Der Spielplatz wurde am Montagnachmittag offiziell eröffnet. Der geplante Neubau des Hallenbads in Quakenbrück erhält Unterstützung vom Land Niedersachsen. Wie aus dem Sportstätten-Investitionsprogramm hervorgeht, fließen 3 Millionen Euro in das Projekt. Den Förderbescheid will Innenministerin Daniela Behrens am 5. Juni persönlich in Quakenbrück übergeben. Mit dem Geld soll der Ersatzneubau des Hallenbads in der Samtgemeinde Artland unterstützt werden. Vor dem Landgericht Osnabrück beginnt heute ein Prozess wegen schwerer Straftaten. Zwei Männer im Alter von 28 und 31 müssen sich unter anderem wegen gemeinschaftlicher Vergewaltigung, Körperverletzung, Freiheitsberaubung und schweren Raubes verantworten. Nach Angaben der Staatsanwaltschaft sollen sie im August 2017 eine damals 26-jährige Frau im Hasepark in Osnabrück in ein Gebüsch gezogen und dort missbraucht haben. Außerdem wird ihnen vorgeworfen, die Frau gefesselt und anschließend Bargeld, ein Smartphone sowie ein Taschenmesser gestohlen zu haben. Mit dem Messer soll sich die Frau zuvor gegen den Angriff gewehrt haben. Ein erstes Verfahren war 2017 eingestellt worden. Nachdem es 2024 einen DNA-Treffer gegeben hatte, wurde der Fall erneut aufgerollt. Der VfL Osnabrück startet am 9.6. den Verkauf und die Verlängerung der Dauerkarten für die Zweitligasaison 2026/27. Nach Angaben des Vereins können die Tickets rund um die Uhr über den Online-Shop gebucht werden. Wer sich für eine digitale Dauerkarte entscheidet, spart zusätzlich Versand- und Bearbeitungsgebühren. Zur neuen Saison werden die Dauerkartenpreise leicht erhöht. Der VfL begründet dies mit gestiegenen Kosten, unter anderem für Spielbetrieb, Personal, Sicherheit, Energie und Infrastruktur. Gleichzeitig bleibt die sogenannte Gemeinwohldauerkarte erhalten. Für einen Aufpreis von 30 Euro werden dabei zwei zusätzliche Tickets finanziert, die Menschen zugutekommen, die sich einen Stadionbesuch sonst nicht leisten könnten.
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3: Heute bestimmen meist Wolken das Wetter und es regnet auch immer wieder. Zudem gibt es heute Nachmittag auch Gewitterwarnung. Die Temperaturen liegen in den nächsten Stunden bei rund 21 Grad. Aktuell sind es in Rulle 20 Grad, in Osnabrück, in Neunkirchen und Bad Iburg sind es 21 Grad. Nachts sind dann viele Wolken am Himmel und es regnet auch immer wieder. Die Temperaturen liegen gegen morgen bei 14 Grad. Morgen lässt sich dann vormittags die Sonne gelegentlich zwischen den Wolken mal sehen. Nachmittags kann es auch mal kurz regnen. Nachts regnet es dann wieder länger. Die Höchsttemperaturen liegen tagsüber bei 20 Grad. Am Donnerstag ist es vormittags wolkig und es gibt auch immer wieder Regenschauer. Nachmittags kann es dann auch mal wieder gewittern. Die Temperaturen, die steigen nur noch bis auf 18 Grad an.
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3: Da sieht es im Moment recht gut aus auf den Straßen in der Region Osnabrück. Keine größeren Behinderungen. Ich habe einen Blitzer jetzt allerdings in Osnabrück-Haste auf der Wilhelm-von-Euch-Straße und dort dürft ihr nicht schneller als 30 fahren. Und die Blitzer im Landkreis, die uns der Landkreis gemeldet hat, die stehen heute unter anderem verstärkt in und um Gerde. Wenn ihr jetzt noch mehr Verkehrsmeldungen für uns habt, die wir noch nicht auf dem Zettel hatten, dürft ihr uns gerne anrufen und uns diese durchsagen. Das geht mit der Telefonnummer 0541 750 40 0 oder schickt uns eine WhatsApp an die Nummer 0157 88 533 187. Beide Nummern findet ihr auch auf osradio.de. Ich wünsche euch eine gute und sichere Fahrt.
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3: Mit Matthias Preis am Mikrofon am Dienstagnachmittag. Es ist 15.35 Uhr.

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1: Heute geht's los. Die deutsche Nationalmannschaft macht sich auf den Weg in die USA, wo sie um den Weltmeistertitel kämpft. Der letzte Triumph liegt inzwischen 12 Jahre zurück. Jetzt will das Team vom Bundestrainer Julian Nagelsmann den Pokal wieder nach Deutschland holen. Doch wie groß ist die Vorfreude in Osnabrück? Wir haben mal nachgefragt.
2: Dafür habe ich schon zu viele Weltmeisterschaften erlebt und auch zu viele Enttäuschungen. Mich interessiert das eigentlich kaum. Die Ergebnisse verfolge ich zwar, aber ich gucke mir kein Spiel an.
3: Ja, wir haben, glaube ich, Fußballfieber. Also ich habe jetzt schon so Deutschlandketten gekauft und ich habe auch schon ein paar Spiele mitgefiebert. Also nicht direkt WM, sondern jetzt Freundschaftsspiele gegen Schottland und so.
4: Aktuell ist der Fußball nicht so interessant für mich. Vielleicht kommt das ja dann mit der Zeit, wenn die Weltmeisterschaft losgeht und alle so in diesem Flow sind.
5: Ja, also es geht. Ich schaue das nicht so doll, aber wenn ich mit meinen Freunden bin, schaue ich das manchmal gerne.
6: Ja, definitiv. Also mein Patenkind auch schon ein Panini-Album besorgt und selber auch schon im Fußballfieber. Gut, die Anstoßzeiten sind halt, wie sie sind. Ne? So richtig familienfreundlich ist das ja auch nicht.
1: Ja, also das waren Stimmen aus Osnabrück zur WM. Die Mannschaft ist heute auf dem Weg in die USA. Insgesamt zeigt sich ein gemischter Blick. Die einen sind voller Vorfreude, die anderen eher skeptisch. Trotzdem scheint die WM-Euphorie aber langsam Fahrt aufzunehmen. Wer nun auch Lust auf Fußball bekommen hat, der kann unsere Elf beim letzten Testspiel gegen die Gastgeber USA um 20.30 Uhr am Samstag anfeuern. Die deutsche Gruppenphase beginnt dann am 14.06. um 19 Uhr gegen Curaçao.

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1: Ich bin Thomas Brockt. Innenminister Dobrindt sieht gute Chancen, in einigen Monaten mit Drittstaaten konkrete Vereinbarungen zur Einrichtung sogenannter Rückführungszentren zu schließen. Bis sie dann tatsächlich erreicht seien, werde es aber voraussichtlich noch etwas länger dauern. Die EU hatte zuvor den Weg für die Verschärfung der Asylregeln freigemacht.
2: Die EU will künftig mehr Abschiebungen ermöglichen. Wer ausreisen muss, aber nicht in sein Herkunftsland gebracht werden kann, soll dann in einen sogenannten Return Hub kommen, also in ein Rückkehrzentrum außerhalb der EU. Unionspolitiker erwarten viel von der EU-Verordnung, etwa geordnetere Prozesse und möglicherweise auch eine abschreckende Wirkung, sodass mehr abgelehnte Migranten freiwillig in die Heimat zurückkehren. Die SPD spricht von einer Phantomdebatte. Schließlich sei bisher kein Drittstaat für einen Hub gefunden. Ursula Winkler, Nachrichtenredaktion.
1: Immer mehr Menschen in Deutschland arbeiten Teilzeit. In den ersten 3 Monaten dieses Jahres stieg ihre Zahl sogar auf einen Rekordwert. Das hat das Institut für Arbeitsmarkt- und Berufsforschung ermittelt. Gleichzeitig sank die Zahl der Vollzeitbeschäftigten.
3: 40% aller Beschäftigten arbeiten Teilzeit und sie arbeiten sogar noch mehr Stunden pro Woche als bisher. Vollzeitjobs dagegen sind gesunken um rund 270.000 Stellen. Und nicht nur das. Es gibt weniger Krankmeldungen als noch im Vorjahr. Über angebliche Faulheit, Work-Life-Balance und 8-Stunden-Tag wird gerade heftig diskutiert, auch in der Regierung. Kanzler Merz sagt, um unseren Wohlstand zu erhalten, müssen wir mehr arbeiten. Claudia Wächter, Nachrichtenredaktion.
1: Bundeskanzler Merz wirbt für einen breiten Schulterschluss bei den geplanten Reformen in Deutschland. Er wolle keinen Vertrauensvorschuss, aber die konstruktive Mitarbeit aller Bürgerinnen und Bürger, sagte er beim Ostdeutschen Wirtschaftsforum. Gemeinsam müsse gezeigt werden, dass die Probleme des Landes gelöst werden können. Es gebe keinen Grund zur Schwarzmalerei, betonte Merz außerdem. Die schwarz-rote Koalition will bis zur Sommerpause ein großes Reformpaket zu Themen wie Rente und Steuern auf den Weg bringen. Der Kölner Dom wird für Besucher ab Juli 12 Euro Eintritt kosten. Damit sollen die gestiegenen Kosten für Pflege, Schutz und den laufenden Betrieb des Doms gedeckt werden. Das teilte die Leitung des Doms mit. Für Gottesdienstbesucher sowie Mitglieder des Zentraldombauvereins bleibt der Dom kostenfrei.
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4: Heute Nachmittag ist es wechselnd bewölkt mit einzelnen Regenschauern. Es wird aber immer noch vor kräftigen Gewittern gewarnt. In den nächsten Stunden steigen die Temperaturen bis auf 21 Grad an. Aktuell sind es in Osnabrück, in Bad Essen und in Glandorf 21 Grad. In Bersenbrück sind es 22 Grad. In der Nacht ist es bewölkt und es gibt auch dann immer wieder Regen. Die Temperaturen liegen frühmorgens bei 14 Grad. Morgen ist es bewölkt mit sonnigen Abschnitten. Ab Mittag kann es dann auch mal Regenschauer geben. In der Nacht regnet es dann auch wieder länger. Die Temperaturen steigen tagsüber bis auf 20 Grad an. Übermorgen wird es eher wechselhaft. Am Vormittag ist es bewölkt mit einzelnen Schauern. Am Nachmittag gibt es dann wieder Gewitter. Die Höchsttemperaturen liegen nur noch bei 18 Grad.
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4: Achtung auf der A30 Osnabrück in Richtung Bielefeld zwischen Hilter und Dissen Süd. Besteht Gefahr durch Gegenstände auf dem Überholstreifen. Fahrt dort bitte ganz besonders vorsichtig. Dann gibt es einen Blitzer noch in Osnabrück-Haste auf der Wilhelm-von-Euch-Straße. Dort dürft ihr nicht schneller als 30 fahren. Und die Blitzer im Landkreis, die stehen heute unter anderem verstärkt in und um Gerde. Wenn ihr jetzt noch mehr Verkehrsmeldungen für uns habt, dann dürft ihr uns gerne anrufen. Das geht mit der Telefonnummer 0541 750 400 oder schickt uns einfach eine WhatsApp an die Nummer 0157 88 533 187. Beide Nummern findet ihr auch auf unserer Internetseite auf osradio.de. Ich wünsche euch eine gute und sichere Fahrt.
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4: Am Dienstagnachmittag um 16.04 Uhr. Ich bin Matthias Preis.
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Kino unter freiem Himmel mitten auf dem Land, das ist seit Jahren das Erfolgsrezept von Sommerflimmern. Doch die Veranstaltungsreihe bietet weit mehr als nur einen Filmabend. Schon vor Einbruch der Dunkelheit erwartet die Besucher auf den Höfen ein abwechslungsreiches Programm aus Kultur, Genuss und Einblicken ins Landleben. Was in diesem Jahr alles geboten wird, das hört ihr nach Man at Work, Overkill.

0: Es ist ein echtes Kultformat unter freiem Himmel und das weit über die Grenzen des Osnabrücker Landes hinaus. Die Rede ist vom Sommerflimmern Kino auf dem Lande. Ein beliebtes Ausflugsziel im Sommer, schließlich verbindet die Kinoreihe seit 2012 ländliche Idylle auf wunderschönen Höfen mit bestem Kinogenuss. Doch wer glaubt, hier wird einfach nur eine Leinwand hochgezogen, der irrt. Bevor der Film in der Dämmerung startet, wartet auf die Besucher jeweils ein buntes Vorprogramm mit Hofführungen, Ständen und Kultur. 8 Spielorte sind in diesem Jahr mit dabei, darunter erstmals der Pferdepensionshof Hagemann-Christosek in Melle und die Schlossinsel in Fürstenau. Genau dort wurde jetzt das Programm offiziell vorgestellt. Mit dabei war auch Projektleiterin Gabriele Jans vom Landschaftsverband, die uns das diesjährige Motto verraten hat.
1: Dieses Jahr haben wir uns bei unserem Sommerflimmern für das Thema Abenteuer entschieden. Wir haben nach einem Motto gesucht, das uns eine möglichst große Bandbreite für die Filmauswahl lässt. Und dann haben wir festgestellt, bei Abenteuer ist das mehr als groß, sondern die Bandbreite war riesengroß. Aber wir haben dann 8 schöne Filme gefunden. Und ich glaube, dass wir hier ein ganz tolles Sommerflimmern hinbekommen, weil wir auch sehr viel Unterstützung hier vom Touristinformationsbüro bekommen, die wahrscheinlich am Ende die halbe Arbeit machen werden.
0: Und das passt perfekt, denn das Touristinformationsbüro Fürstenau hatte sich lange darum bemüht, das Sommerflimmern auf die Schlossinsel zu holen. Tatsächlich ist die Bewerberliste der Höfe und Orte, die gerne einmal Spielort sein möchten, nämlich lang. In Fürstenau wird am 31. Juli die Tragikomödie Ganzer halber Bruder mit Christoph Maria Herbst gezeigt. Wie wichtig dieses Freiluftkino für die Gemeinde ist, das hat uns Samtgemeindebürgermeister und Stadtdirektor Matthias Wübbel vor der historischen Kulisse des Schlossturms erzählt.
2: Unheimlich wichtig. Wir haben uns ja, wie gesagt, auch jahrelang darum bemüht, dass wir diese Veranstaltungsreihe auch hier nach Fürstenau bekommen. Wir haben mit Konzerten und auf dieser Schlossinsel ja schon einige Erfahrungen gemacht. Vor allen Dingen waren wir da deswegen immer schon überzeugt, dass das hier ein guter, richtiger Standort auch für diese Reihe ist. Und deswegen freuen wir uns, dass das unseren Veranstaltungskalender jetzt nochmal richtig bereichern wird.
0: Und dieses besondere Flair bieten auch die anderen Spielorte in der Region. So verwandelt sich am 15. August der Meierhof in Alfhausen für den Film 7 Jahre in Tibet in eine Kinokulisse, während eine Woche vorher die Roadmovie-Komödie 791 Kilometer auf dem Biolandhof Hellbaum in Osterkappeln-Schwarzdorf läuft. Bei der Programmvorstellung in Fürstenau war auch Wolfgang Beckermann vor Ort. Er ist erster Stadtrat in Osnabrück und zugleich Vorsitzender des Landschaftsverbands und auch er findet durchweg lobende Worte für das ländliche Kino-Event.
3: Ich begrüße es sehr, dass wir mit dem Sommerflimmern ganz verschiedene Orte im Gebiet des Landschaftsverbandes Osnabrücker Land e.V. immer wieder neu kennenlernen. In diesem Jahr ist es Fürstenau.

0: Genau. Ich glaube, es ist eine wirklich sehr gute Ortsauswahl an einem wunderschönen Platz, an dem die Sommerflimmern hier draußen stattfinden wird. Es ist immer spannend, wenn man eine gute Überschrift findet für so ein Format. Damit kann man die einzelnen Veranstaltungen und Veranstaltungsorte auch gut miteinander verknüpfen.
1: Für das richtige Abenteuergefühl wird in diesem Jahr übrigens auch abseits der Leinwand gesorgt. An mindestens zwei Spielorten gibt es erstmals eine geführte Radtour direkt zum Event, unter anderem von Osnabrück nach Bissendorf, Stockholm und zurück. Wer jetzt Lust auf Kino und Landluft bekommen hat, alle Infos zu den Terminen und Tickets gibt es ab sofort online auf sommerflimmern.de.

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1: Mit Jan Molitor. Neuer Spielplatz im Schinkel wurde fertiggestellt und vor dem Landgericht müssen sich zwei Männer wegen schweren Straftaten verantworten. Der Spielplatz an der Wissinger Straße im Osnabrücker Stadtteil Schinkel ist nach umfangreichen Umbauarbeiten fertiggestellt. Die Anlage wurde vergrößert und modernisiert. Außerdem gibt es jetzt auch einen Basketballkorb, einen kleinen Fußballkäfig und Sitzmöglichkeiten für gemeinsame Spiele. Finanziert wurde die Umgestaltung mit Städtebaufördermitteln aus dem Programm Sozialer Zusammenhalt. Die Planungen wurden dabei gemeinsam mit Anwohnerinnen und Anwohnern abgestimmt. Welche Rolle der neue Platz künftig für das Quartier haben soll, erklärt Bauleiter Ulrich Beermann vom Osnabrücker Servicebetrieb.
2: Der Spielplatz soll natürlich dauerhaft hier für die Anwohner die Möglichkeit bieten, sich zu bewegen für die Kinder und für die Erwachsenen auch eben sich zu treffen und einander zu begegnen.
1: Der Spielplatz wurde am Montagnachmittag offiziell eröffnet. Der geplante Neubau des Hallenbads in Quakenbrück erhält Unterstützung vom Land Niedersachsen. Wie aus dem Sportstätten-Investitionsprogramm hervorgeht, fließen 3 Millionen Euro in das Projekt. Den Förderbescheid will Innenministerin Daniela Behrens am 5. Juni persönlich in Quakenbrück übergeben. Mit dem Geld soll der Ersatzneubau des Hallenbads in der Samtgemeinde Adland unterstützt werden. Vor dem Landgericht Osnabrück beginnt heute ein Prozess wegen schwerer Straftaten. Zwei Männer im Alter von 28 und 31 müssen sich unter anderem wegen gemeinschaftlicher Vergewaltigung, Körperverletzung, Freiheitsberaubung und schweren Raubes verantworten. Nach Angaben der Staatsanwaltschaft sollen sie im August 2017 eine damals 26-jährige Frau im Hasepark in Osnabrück in ein Gebüsch gezogen und dort missbraucht haben. Außerdem wird ihnen vorgeworfen, die Frau gefesselt und anschließend Bargeld, ein Smartphone sowie ein Taschenmesser gestohlen zu haben. Mit dem Messer soll sich die Frau zuvor gegen den Angriff gewehrt haben. Ein erstes Verfahren war 2017 eingestellt worden. Nachdem es 2024 einen DNA-Treffer gegeben hatte, wurde der Fall erneut aufgerollt. Der VfL Osnabrück startet am 9.6. den Verkauf und die Verlängerung der Dauerkarten für die Zweitligasaison 2026/27. Nach Angaben des Vereins können die Tickets rund um die Uhr über den Online-Shop gebucht werden. Wer sich für eine digitale Dauerkarte entscheidet, spart zusätzlich Versand- und Bearbeitungsgebühren. Zur neuen Saison werden die Dauerkartenpreise leicht erhöht. Der VfL begründet dies mit gestiegenen Kosten, unter anderem für Spielbetrieb, Personal, Sicherheit, Energie und Infrastruktur. Gleichzeitig bleibt die sogenannte Gemeinwohldauerkarte erhalten. Für einen Aufpreis von 30 Euro werden dabei zwei zusätzliche Tickets finanziert, die Menschen zugutekommen, die sich einen Stadionbesuch sonst nicht leisten könnten.
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3: Heute bestimmen Nachmittag meist Wolken das Wetter und es kann auch immer wieder mal regnen. Zudem gibt es hier heute Nachmittag immer noch eine Gewitterwarnung. Die Temperaturen liegen in den nächsten Stunden bei 20 Grad. Aktuell sind es in Fürstenau, in Haßbergen und in Osnabrück 20 Grad. In Melle sind es 21 Grad. Nachts sind viele Wolken am Himmel und es regnet auch immer wieder. Die Temperaturen liegen gegen morgen bei 14 Grad. Morgen lässt sich dann vormittags die Sonne gelegentlich zwischen den Wolken mal sehen. Nachmittags kann es allerdings dann auch mal wieder kurz regnen. Nachts regnet es dann auch wieder länger. Die Höchsttemperaturen, die liegen tagsüber bei 20 Grad. Am Donnerstag ist es vormittags wolkig und es gibt auch immer wieder Regenschauer. Nachmittags kann es auch wieder gewittern. Die Temperaturen steigen nur noch bis auf 18 Grad.
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3: A33 Osnabrück in Richtung Bielefeld zwischen dem Kreuz Osnabrück Süd und der Anschlussstelle Haderberg 2 Kilometer Stau. Dort braucht ihr etwa 10 Minuten länger. Dann gibt es einen Blitzer in Osnabrück-Haste auf der Wilhelm-von-Euch-Straße und dort sind maximal 30 erlaubt. Dann jetzt auch ein Blitzer in Osnabrück-Eversburg auf der Landwehrstraße und dort dürft ihr nicht schneller als 30 fahren. Die Blitzer im Landkreis, die uns der Landkreis gemeldet hat, die stehen heute unter anderem verstärkt in und um Gerde. Wenn ihr jetzt aber noch mehr Verkehrsmeldungen für uns habt, die wir noch nicht auf dem Zettel hatten, dürft ihr uns gerne anrufen. Das geht mit der Telefonnummer 0541 750 40 0 oder schickt uns eine WhatsApp an die Nummer 0157 88 533 187. Beide Nummern findet ihr auch auf usradio.de. Ich wünsche euch eine gute und sichere Fahrt.
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3: Und heute ist Dienstag, es ist 16.35 Uhr. Am Mikrofon Matthias Preis.

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1: Und da blicken wir schon mal etwas voraus in die Zukunft. Klassische Musik gibt's da. Ein außergewöhnliches Konzert mit der jungen, klanglich, emotional sehr beeindruckenden Pianistin Greta Maschmann sowie mit dem Klavierduo Sonata. Das sind zwei besondere Musikerinnen, Tatjana Liak und Natalia Gromova. Tatjana Liak spielte bereits mit etlichen Orchestern in den Niederlanden, Deutschland und Spanien sowie solistisch in den berühmten Konzertsälen in Madrid, Barcelona, Lissabon, Amsterdam oder der Berliner Philharmonie. Natalia Gromova gastierte schon im Jahr 2006 beim Euregio Musikfestival und die beiden haben ein Duo gegründet, welches spannende Werke darbieten wird. Zum ersten Mal ist Greta Maschmann live in Deutschland zu hören. Das Konzert im Rahmen des Euregio Musikfestivals mit Greta Maschmann und dem Duo Sonata am Mittwoch, den 10. Juni ab 19:30 Uhr in der Museum Villa Stamer in Georgsmarienhütte.

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2: Ich bin Thomas Brockt. Bundeskanzler Merz wirbt für einen breiten Schulterschluss bei den geplanten Reformen in Deutschland. Er wolle keinen Vertrauensvorschuss, aber die konstruktive Mitarbeit aller Bürgerinnen und Bürger, sagte Merz beim Ostdeutschen Wirtschaftsforum. Gemeinsam müsse gezeigt werden, dass die Probleme des Landes gelöst werden können.
3: Es gibt auch keinen Grund für Pessimismus und Schwarzmalerei über die Zukunft unseres Landes. Es liegen nicht die besten Jahre unseres Landes hinter uns, sondern es liegen sehr gute Jahre vor uns. In Ostdeutschland, in Westdeutschland, in der Bundesrepublik Deutschland insgesamt und in Europa.
2: Bundeskanzler Merz. Die schwarz-rote Koalition will bis zur Sommerpause ein großes Reformpaket zu Themen wie Rente und Steuern auf den Weg bringen. Die Zahl der Teilzeitbeschäftigten in Deutschland ist so hoch wie noch nie. Nach Angaben des Instituts für Arbeitsmarkt und Berufsforschung waren im ersten Quartal dieses Jahres rund 40% aller Erwerbstätigen in Teilzeit beschäftigt. Gleichzeitig arbeiteten Teilzeitkräfte mit durchschnittlich fast 19 Stunden pro Woche etwas mehr als vor einem Jahr. Die Zahl der Erwerbstätigen sank auf rund 45,5 Millionen. Außerdem meldeten sich weniger Beschäftigte krank als im Vorjahreszeitraum. Innenminister Dobrindt sieht gute Chancen, in einigen Monaten mit Drittstaaten konkrete Vereinbarungen zur Einrichtung sogenannter Rückführungszentren zu schließen. Bis sie dann tatsächlich erreicht seien, werde es aber voraussichtlich noch etwas länger dauern. Die EU hatte zuvor den Weg für die Verschärfung der Asylregeln freigemacht.
4: Die EU will künftig mehr Abschiebungen ermöglichen. Wer ausreisen muss, aber nicht in sein Herkunftsland gebracht werden kann, soll dann in einen sogenannten Return Hub kommen, also in ein Rückkehrzentrum außerhalb der EU. Unionspolitiker erwarten viel von der EU-Verordnung, etwa geordnetere Prozesse und möglicherweise auch eine abschreckende Wirkung, sodass mehr abgelehnte Migranten freiwillig in die Heimat zurückkehren. Die SPD spricht von einer Phantomdebatte. Schließlich sei bisher kein Drittstaat für einen Hub gefunden. Ursula Winkler, Nachrichtenredaktion.
2: Die deutsche Nationalmannschaft ist zur Fußball-Weltmeisterschaft aufgebrochen. Mit etwas Verspätung wegen eines Gewitters startete am Mittag die Linienmaschine der Lufthansa mit dem DFB-Tross an Bord von Frankfurt am Main nach Chicago. Dort findet dann am Samstag auch die WM-Generalprobe gegen die Auswahl der USA statt.
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5: Heute Nachmittag ist es wechselnd bewölkt mit einzelnen Regenschauern und es wird auch immer noch vor Gewittern gewarnt. In den nächsten Stunden steigen die Temperaturen nur noch bis auf 21 Grad an. Aktuell sind es in Osnabrück 21 Grad, in Quakenbrück, in Belm und Bad Rothenfelde 22 Grad. In der Nacht ist es bewölkt und es gibt immer wieder Regen. Die Temperaturen, die liegen frühmorgens bei 14 Grad. Morgen ist es bewölkt mit sonnigen Abschnitten. Am Mittag kann es auch mal Regenschauer geben. In der Nacht regnet es auch dann mal für länger. Die Temperaturen steigen tagsüber bis 20 Grad an. Übermorgen wird es dann wechselhaft. Am Vormittag ist es bewölkt mit einzelnen Schauern. Am Nachmittag gibt es wieder Gewitter. Die Höchsttemperaturen liegen nur noch bei 18 Grad.
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5: Achtung auf der A30 Osnabrück in Richtung Bad Oeynhausen. Zwischen Melle Ost und Riemsloh, da steht ein defektes Fahrzeug. Fahrt dort bitte ganz besonders vorsichtig. Dann auch bitte Achtung auf der A33 Osnabrück in Richtung Bielefeld. Zwischen Hilter und Dissen Süd. Dort liegen Gegenstände auf dem Überholstreifen. Fahrt dort bitte ganz besonders vorsichtig. Dann gibt es immer noch einen Blitzer in Osnabrück-Haster auf der Wilhelm-von-Euch-Straße. Dort sind maximal 30 erlaubt. Und ein Blitzer auch immer noch in Osnabrück-Eversburg auf der Landwehrstraße. Dort dürft ihr auf keinen Fall schneller als 30 fahren. Und die Blitzer im Landkreis, die stehen heute unter anderem verstärkt in und um Gehrde. Wenn ihr jetzt noch mehr Verkehrsmeldungen für uns habt, dann könnt ihr uns gerne anrufen. Das geht mit der Telefonnummer 0541 750 400 oder schickt uns eine WhatsApp an die Nummer 0157 88 533 187. Beide Nummern findet ihr auch auf unserer Internetseite auf osradio.de. Ich wünsche euch eine gute und sichere Fahrt.
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5: Mit Matthias Preiß am Mikrofon. Am Dienstagnachmittag ist es 17.04 Uhr.

Mit den warmen Temperaturen sind auch die Zecken wieder unterwegs. Die kleinen Blutsauger lauern in Wiesen, Gärten und Wäldern und können gefährliche Krankheiten wie FSME oder Borreliose übertragen. Warum Schutz und Vorsorge gerade jetzt wichtig sind, das erfahrt ihr nach Blue Home.

0: sogar ernst nehmen, denn sie können FSME und Borreliose übertragen und im schlimmsten Fall bleiben nach einem Zeckenbiss dauerhafte gesundheitliche Schäden zurück. Was man tun kann, worauf man achten sollte, darüber sprechen wir jetzt mit meiner Kollegin Karin Deckert. Hallo.
1: Hallo, ich grüße dich.
0: Dirk, Karin, Zecken sind klein, aber offenbar nicht harmlos. Warum sollte man sie denn wirklich ernst nehmen?
1: Ja, weil ein Zeckenbiss eben nicht nur unangenehm ist, sondern im schlimmsten Fall ernsthafte Folgen haben kann. Zecken können zum Beispiel FSME übertragen, also eine gefährliche Form der Hirnhautentzündung. Und sie können Borreliose übertragen, eine bakterielle Infektion, die ebenfalls schwere gesundheitliche Folgen haben kann. Das Tückische ist, man merkt den Stich oft gar nicht. Zecken setzen sich gern an warmen, geschützten Körperstellen fest, also in Kniekehlen, Achselhöhlen, an der Leiste, am Haaransatz oder auch am Bauchnabel. Dort saugen sie sich dann fest und das kann mehrere Tage dauern. Genau deshalb ist es ja so wichtig, nach einem Aufenthalt draußen den Körper wirklich gezielt abzusuchen.
0: Wo ist die Gefahr denn besonders groß und wie kann man sich konkret schützen?
1: Ja, also Zecken sitzen nicht auf Bäumen und lassen sich fallen, wie viele immer noch glauben. Sie halten sich vor allem im hohen Gras, im Gebüsch, an Waldrändern und im lichten Unterholz auf. Also genau dort, wo man beim Spaziergang, beim Picknick oder bei der Gartenarbeit schnell mal durchläuft. Schützen kann man sich mit geschlossener Kleidung, festen Schuhen und am besten hellen Sachen, weil man Zecken darauf leichter erkennt. Nach dem Aufenthalt im Freien sollte man den Körper absuchen, auch bei Kindern. Und wenn man in einem FSME-Risikogebiet lebt und dort Urlaub macht, dann sollte man auch über die FSME-Impfung sprechen. Gegen Borreliose gibt es dagegen keine Impfung. Da hilft vor allem, Zecken schnell finden und richtig entfernen.
0: Was heißt denn richtig entfernen? Viele kennen ja noch Hausmittel wie Öl oder Klebstoff.
1: Also von solchen Hausmitteln sollte man ja die Finger lassen. Öl, Klebstoff oder andere Mittel können sogar schaden, weil die Zecke im Stress zusätzliche Erreger in die Wunde abgeben kann. Besser ist es, die Zecke mit einer Pinzette oder Zeckenzange möglichst hautnah greifen und mit wenig Druck herausziehen oder herausdrehen. Wichtig ist, sie nicht zu quetschen. Danach sollte man die Einstichstelle desinfizieren und beobachten, und zwar nicht nur 2 Tage, sondern mehrere Wochen. Wenn sich eine ringförmige Rötung bildet oder grippeähnliche Symptome auftreten, sollte man zum Arzt. Entscheidend ist, je früher eine mögliche Infektion erkannt wird, desto besser sind in der Regel die Behandlungschancen. Das klingt nach viel Aufwand, ist aber nach einem Tag im Grünen wirklich schnell gemacht. Einmal gründlich nachschauen, fertig.
0: Von welchen Hausmitteln sollte man denn die Finger lassen? Einmal gründlich nachschauen, fertig.
1: Dann wird aus dem kleinen Stich schnell ein ernstes Thema. Denn eine Borreliose kann im schlimmsten Fall dauerhaft gesundheitliche Schäden verursachen. Bis hin zu Erkrankungen, die das Leben dauerhaft verändern. Genau deshalb sollte man die Einstichstelle nach einem Zeckenbiss auch mehrere Wochen beobachten und bei auffälligen Rötungen oder Beschwerden zum Arzt gehen. Und es gibt noch einen Punkt, an den viele gar nicht denken. Wenn nach einem Zeckenbiss tatsächlich eine dauerhafte Schädigung bleibt, kann auch finanzielle Absicherung wichtig werden. Grit Renning von der HUK Coburg.
2: Viele wissen nicht, dass eine Unfallversicherung auch beim Zeckenbiss eine Rolle spielt. Man denkt bei der Unfallversicherung immer erst an klassische Unfälle, also beispielsweise ein Sturz, der klassische Verkehrsunfall, die Verletzung beim Sport, aber eben auch bei Zecken spielt es eine Rolle. Der Zeckenbiss wirkt ja erstmal harmlos. Wenn daraus aber eine dauerhafte gesundheitliche Beeinträchtigung entsteht, kann genau dieser Punkt entscheidend sein.
1: Es lohnt sich also, den eigenen Vertrag nicht erst dann anzuschauen, wenn schon etwas passiert ist. Gerade bei Zecken gilt, medizinisch aufmerksam bleiben und beim Versicherungsschutz vorher wissen, woran man ist.
0: Karin Deckert, ich danke dir für die Infos.
1: Sehr gerne.

0: 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Wir hatten kürzlich Besuch von Schülern der Anne-Frank-Schule und die haben hier mal nach dem Rechten geschaut, natürlich nicht wirklich, sondern die haben mal geschaut, wie wir arbeiten, was wir so machen, uns über die Schulter geschaut und durften natürlich auch selbst in die Studios. Und da haben die Schüler dann Musikwünsche eingesprochen, genauso wie Alex das getan hat.
1: Hallo, ich bin Alex. Ich wünsche mir das Lied Turn the Lights Off von Kate und John und grüße damit meine Familie.

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1: Mit Jan Molitor. Neuer Spielplatz im Schinkel wurde fertiggestellt und vor dem Landgericht müssen sich zwei Männer wegen schweren Straftaten verantworten. Der Spielplatz an der Wissinger Straße im Osnabrücker Stadtteil Schinkel ist nach umfangreichen Umbauarbeiten fertiggestellt. Die Anlage wurde vergrößert und modernisiert. Außerdem gibt es jetzt auch einen Basketballkorb, einen kleinen Fußballkäfig und Sitzmöglichkeiten für gemeinsame Spiele. Finanziert wurde die Umgestaltung mit Städtebaufördermitteln aus dem Programm Sozialer Zusammenhalt. Die Planungen wurden dabei gemeinsam mit Anwohnerinnen und Anwohnern abgestimmt. Welche Rolle der neue Platz künftig für das Quartier haben soll, erklärt Bauleiter Ulrich Beermann vom Osnabrücker Servicebetrieb.
2: Der Spielplatz soll natürlich dauerhaft hier für die Anwohner die Möglichkeit bieten, sich zu bewegen für die Kinder und für die Erwachsenen auch eben sich zu treffen und einander zu begegnen.
1: Der Spielplatz wurde am Montagnachmittag offiziell eröffnet. Der geplante Neubau des Hallenbads in Quakenbrück erhält Unterstützung vom Land Niedersachsen. Wie aus dem Sportstätten-Investitionsprogramm hervorgeht, fließen 3 Millionen Euro in das Projekt. Den Förderbescheid will Innenministerin Daniela Behrens am 5. Juni persönlich in Quakenbrück übergeben. Mit dem Geld soll der Ersatzneubau des Hallenbads in der Samtgemeinde Adland unterstützt werden. Vor dem Landgericht Osnabrück beginnt heute ein Prozess wegen schwerer Straftaten. Zwei Männer im Alter von 28 und 31 müssen sich unter anderem wegen gemeinschaftlicher Vergewaltigung, Körperverletzung, Freiheitsberaubung und schweren Raubes verantworten. Nach Angaben der Staatsanwaltschaft sollen sie im August 2017 eine damals 26-jährige Frau im Hasepark in Osnabrück in ein Gebüsch gezogen und dort missbraucht haben. Außerdem wird ihnen vorgeworfen, die Frau gefesselt und anschließend Bargeld, ein Smartphone sowie ein Taschenmesser gestohlen zu haben. Mit dem Messer soll sich die Frau zuvor gegen den Angriff gewehrt haben. Ein erstes Verfahren war 2017 eingestellt worden. Nachdem es 2024 einen DNA-Treffer gegeben hatte, wurde der Fall erneut aufgerollt. Der VfL Osnabrück startet am 9.6. den Verkauf und die Verlängerung der Dauerkarten für die Zweitligasaison 2026/27. Nach Angaben des Vereins können die Tickets rund um die Uhr über den Onlineshop gebucht werden. Wer sich für eine digitale Dauerkarte entscheidet, spart zusätzlich Versand- und Bearbeitungsgebühren. Zur neuen Saison werden die Dauerkartenpreise leicht erhöht. Der VfL begründet dies mit gestiegenen Kosten, unter anderem für Spielbetrieb, Personal, Sicherheit, Energie und Infrastruktur. Gleichzeitig bleibt die sogenannte Gemeinwohldauerkarte erhalten. Für einen Aufpreis von 30 Euro werden dabei zwei zusätzliche Tickets finanziert, die Menschen zugutekommen, die sich einen Stadionbesuch sonst nicht leisten könnten.
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3: Heute bestimmen meist dichte Wolken das Wetter und es regnet auch immer wieder. Die Temperaturen liegen in den nächsten Stunden so um die 20 Grad. Aktuell sind es in Hilta 19 Grad, in Osnabrück und Hollenstede 20 Grad, in Hitzhausen ist es 21 Grad. Nachts sind viele Wolken am Himmel und es regnet auch dann immer wieder. Die Temperaturen liegen gegen morgen bei 14 Grad. Morgen lässt sich dann vormittags die Sonne gelegentlich zwischen den Wolken sehen. Nachmittags kann es dann auch mal wieder kurz regnen. Nachts regnet es dann wieder länger. Die Höchsttemperaturen liegen tagsüber bei 20 Grad. Am Donnerstag ist es vormittags wolkig und es gibt auch immer wieder Regenschauer. Nachmittags kann es wieder gewittern. Die Temperaturen, die steigen nur noch bis 18 Grad.
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3: Achtung auf der A30 Osnabrück Richtung Bad Oeynhausen zwischen Melle Ost und Riemsloh. Dort steht ein defektes Fahrzeug. Fahrt dort bitte ganz besonders vorsichtig. Dann ein Blitzer noch in Osnabrück-Haste auf der Wilhelm-von-Euch-Straße. Dort sind maximal 30 erlaubt. Und ein Blitzer auch in Osnabrück-Ebersburg auf der Landwehrstraße. Auch da dürft ihr nicht schneller als 30 fahren. Und die Blitzer im Landkreis, die uns der Landkreis gemeldet hat, die stehen heute unter anderem verstärkt in und um Gerde. Wenn ihr jetzt noch mehr Verkehrsmeldungen für uns habt, die wir noch nicht auf dem Zettel hatten, dann könnt ihr uns gerne anrufen und uns diese durchgeben. Das geht mit der Telefonnummer 0541 750 40 0 oder schickt schickt uns eine WhatsApp an die Nummer 0157 88 533 187. Beide Nummern findet ihr auch auf osradio.de. Ich wünsche euch eine gute und sichere Fahrt. Kommt gut nach Hause.
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2: OS Radio am Nachmittag, es ist 17.46 Uhr, das heißt OS Radio am Nachmittag ist für heute schon fast wieder durch. Hier geht's gleich weiter mit Stilkonzil, meine Gäste, ihre Musik, meine Fragen, ihre Geschichten. Gast ist heute Ann-Christine Wöhler mit Reinhard Stieler Mikro. Um 19 Uhr geht's dann weiter mit Easy Listening Jazz. 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Ab 20 Uhr dann typisch Osnabrück, der Osnabrück-Podcast. 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Moderation haben Cora Blanken und Ingmar Bojes. Um 21 Uhr dann Radio Marabu, Präsentation alternativer Musikformen mit Marcel Fischer am Mikro. 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
2: Ja, auf jeden Fall einschalten morgen früh. Ich bin Matthias Preis. Ich wünsche euch einen schönen Dienstagabend. Wir hören uns dann wieder morgen ab 14 Uhr bei OS Radio am Nachmittag. Bis dann.

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1: Ich bin Thomas Brockt. Immer mehr Menschen in Deutschland arbeiten Teilzeit. In den ersten 3 Monaten dieses Jahres stieg ihre Zahl sogar auf einen Rekordwert. Das hat das Institut für Arbeitsmarkt- und Berufsforschung ermittelt. Gleichzeitig sank die Zahl der Vollzeitbeschäftigten.
2: 40% aller Beschäftigten arbeiten Teilzeit und sie arbeiten sogar noch mehr Stunden pro Woche als bisher. Vollzeitjobs dagegen sind gesunken um rund 270.000 Stellen. Und nicht nur das. Es gibt weniger Krankmeldungen als noch im Vorjahr. Über angebliche Faulheit, Work-Life-Balance und 8-Stunden-Tag wird gerade heftig diskutiert, auch in der Regierung. Kanzler Merz sagt, um unseren Wohlstand zu erhalten, müssen wir mehr arbeiten. Claudia Wächter, Nachrichtenredaktion.
1: Bundeskanzler Merz wirbt für einen breiten Schulterschluss bei den geplanten Reformen in Deutschland. Er wolle keinen Vertrauensvorschuss, aber die konstruktive Mitarbeit aller Bürgerinnen und Bürger, sagte er beim Ostdeutschen Wirtschaftsforum. Gemeinsam müsse gezeigt werden, dass die Probleme des Landes gelöst werden können. Es gebe keinen Grund zur Schwarzmalerei, betonte Merz außerdem. Die schwarz-rote Koalition will bis zur Sommerpause ein großes Reformpaket zu Themen wie Rente und Steuern auf den Weg bringen. Die deutsche Nationalmannschaft ist zur Fußball-Weltmeisterschaft aufgebrochen. Am Mittag startete die Linienmaschine der Lufthansa mit dem DFB-Tross an Bord von Frankfurt am Main nach Chicago. Dort findet dann am Samstag auch die WM-Generalprobe gegen die Auswahl der USA statt.
3: Der ganz normale Linienflieger ist mit etwa dreiviertelstündiger Verspätung los, weil in Frankfurt hier ein kurzes Gewitter runtergekommen ist. Neuer, Kimmich und Co. kamen aber gerade so trockenen Fußes in den Flieger. Die meisten in beigen oder dunkelblauen Anzügen. Vor dem Abflug gab es noch eine kleine Party mit Kindern, die viel Glück gewünscht haben. An Bord können die Jungs jetzt relaxen. Es gibt für die Spieler Spezialmenüs mit Kartoffeln und viel frischem Gemüse zu essen. Aus Frankfurt, Sonja Pahl.
1: Tennisprofi Alexander Zverev ist dem ersehnten ersten Grand-Slam-Titel einen weiteren Schritt näher gekommen. Zverev gewann bei den French Open in Paris das Viertelfinalduell mit Spaniens Jungstar Rafael Jodar nach anfänglichen Problemen noch glatt in 3 Sätzen. Im Halbfinale trifft der Hamburger auf den Sieger der Partie zwischen dem Brasilianer João Fonseca und Jakub Menšík aus Tschechien.
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4: Stilkonzil, der Musiktalk auf OS Radio 104,8. Meine Gäste, Ihre Musik, meine Fragen, Ihre Geschichten. Stilkonzil, jeden ersten Dienstag im Monat von 18 bis 19 Uhr. Mein Name ist Reinhard Stiel. Und mein heutiger Gast ist Ann-Christine Wöhler, Prokuristin und Verwaltungsleiterin der Volkshochschule Osnabrück, die Sie viel lieber VHS abkürzt, das weiß ich. Und nicht nur das, sondern noch viel, viel mehr. Hallo Ann-Christine.
5: Moin Reinhard. Na, schön, dass ich hier bin.
4: Ich freue mich drauf. Ich freue mich auf die nächste Stunde. Die wird nämlich ganz spannend, aber dazu kommen wir gleich. Am besten, du stellst dich erstmal kurz selbst vor.
5: Jo. Mein Name ist Ann-Christine Wöhler. Ich bin mittlerweile Osnabrückerin, bin jetzt seit 4 Jahren in der Volkshochschule, kurz VHS, hast du recht, ich kürze es lieber VHS ab, tätig und nebenbei mache ich ganz, ganz viel und unter anderem kennen wir uns ja auch vom OS Radio.
4: Genau.
5: Deswegen freue ich mich auch, dass du mich jetzt auch hier eingeladen hast und ich nicht nur hinter den Kulissen mal ein bisschen gucken darf, sondern auch mal heute vor dem Mikro was erzählen darf.
4: Genau, wir wollen überhaupt nicht über deinen Job oder hinter den Kulissen oder irgend so etwas reden, sondern wir wollen über Musik reden. Und das ist das Prinzip dieser Sendung, Stilkonzil. Es geht um deinen musikalischen Lebenslauf, ganz kurz, so in Stichworten und beziehungsweise in Songs. Und ich habe dir im Vorfeld 10 Fragen gestellt zu den Songs. Wir gehen jetzt die Fragen so nach und nach durch und spielen dazu Musik. Und ich löchere dich dann mit Details. Wir wollen Details hören.
5: Klar.
4: Die erste Frage, und damit legen wir gleich los, weil wir haben 10 Songs vor uns und 1 Stunde Zeit. Wir müssen aufpassen, dass wir sie nicht verlabern, aber wir wollen reden. Also, die erste Frage, die ich an Christine gestellt habe, war, wann hat es bei dir angefangen, nicht mehr Kinderlieder, sondern Pop oder Rockmusik, Hip-Hop oder irgend sowas in der Art zu hören und mit welchem Song?
5: Also, ich habe einen sehr musikaffinen Papa, der samstags, wenn meine Mama arbeiten musste, gerne mal die Anlage aufgedreht hat. Da liefen Willie DeVille, Bab, John Lee Hooker, da konnte ich irgendwann im Musikunterricht auch sehr mit glänzen, das kannte sonst keiner. Und ich war so ungefähr 10, kurz vorm Wechsel, glaube ich, auf die weiterführenden Schule, als ich meinen ersten CD-Player, falls die Hörerinnen und Hörer das noch kennen.
4: Wir kennen das noch.
5: bekam, natürlich mit Kassettendeck. Und zwei Alben gab es direkt dazu. Da gab es einmal Marusha Raveland und Too Unlimited. Ich glaube, No Limit hieß das, oder hieß es auch Too Unlimited, das Album. Großartig, lief dann natürlich auch hoch und runter. Und dann haben Papa und ich so ein bisschen einen Wettbewerb gehabt, wer lauter Musik hören kann.
4: Ah, okay. Und du hast dann zu deiner Musik wahrscheinlich so, stellt man sich so vor, so die 10-jährige Ann-Christine, die so zu ihrer Musik dann auch auf dem Sofa rumhüpft? Oder was hast du gemacht? Was durftest du?
5: Also ne, Teenagerzeit, das war dann ein bisschen schwierig. Da war dann eher die Tür zu und man sitzt auf dem Sofa mit einer Freundin im Zweifel noch und ich glaube,
4: trink Tee.
5: Ja, natürlich, selbstverständlich.
4: Ja, welchen Tee trank man?
5: Oh, irgendwas mit Kräutern.
4: Irgendwas mit Kräutern, okay, gut.
5: Mit dem Diddle-Buch, keine Ahnung. Also das war eine wilde Zeit, war irgendwie ganz spannend. Man wusste ja selber noch nicht mehr, wer man ist und wo man hinreist. Und deswegen auch dieser leichte Clash mit der Musik von meinem Papa. Aber ist ganz spannend. Ich glaube, ja, so ein bisschen elektronisch habe ich ihn auch beeinflusst.
4: Ja, und man muss ja was anderes hören.
5: Auf jeden Fall,
4: ja, aus Prinzip. Nicht das hören, was der Papa gehört hat, obwohl man es vielleicht manchmal gar nicht so schlecht findet.
5: Ja, ne? Das kann ich jetzt zugeben, aber damals natürlich nicht.
4: So, und jetzt aber zum ersten Song von dir.
5: No Limits von Too Unlimited. Großartig. Geht immer. Aber der muss auch laut laufen.
4: Der muss auch laut. Dann machen wir ihn jetzt mal so richtig laut und hören da mal rein.
5: Auf jeden Fall.

0: No Limit von Too Unlimited.
1: Bist du wach?
0: Ich bin wach, ja. Ich bin noch ganz hin und weg. Also und hin und weg bin ich auch von dem Text. No Limits, we reach for the sky, no valley too deep, no mountain too high. Dabei ist mir aufgefallen, weil ich mich natürlich im Vorfeld ein wenig mit Anne-Christine auseinandergesetzt habe, ist mir aufgefallen, dass sie viel Fahrrad fährt.
1: Das tue ich. Aber der Mountain, der zu high ist, den gibt's schon.
0: Welcher also, ist das? Der Dürrenberg?
1: Der ist harmlos,
0: oder?
1: Nee, aber da ist meine Laune schon nicht ganz so gut.
0: Und du fährst selbstverständlich ohne Motor.
1: Ja, selbstverständlich.
0: Das muss man ja dazu sagen dann. Ne? Gilt für mich nicht. Aber egal. Und dann machst du Touren, größere Touren.
1: Ja, ich glaube, größer ist immer so eine Definitionssache. Ne? So zwischen 30 und 50 Kilometer können das mal werden. Manchmal auch ein bisschen länger, mal ein bisschen kürzer, je nach Wetter, Wind, Steigung und Laune. Aber Hauptsache irgendwie was Leckeres zu essen dabei und eine gute Pausenbank ist immer wichtig.
0: Okay. Und dieses Fahrradfahren tust du nicht einfach nur immer alleine, sondern ihr seid auch eine Gruppe, glaube ich, ne?
1: Ja,
0: die Fahrrad fährt.
1: Genau, also wir sind eine bunt gemischte Truppe. Wir kennen uns alle irgendwie übers Fahrradfahren. Ich glaube, in der Höchstphase sind wir mal 10, die dann zusammen radeln. Manchmal sind wir nur zu zweit. Macht mega Spaß. Also wir sind alle nicht da, um möglichst schnell irgendwo anzukommen, sondern es geht darum, was Schönes zu sehen, eine gute Pausenbank zu finden, was Leckeres zu essen, ein bisschen zu schnacken. Und dann geht er damit auch gut rum.
0: Und das Ganze im Osnabrücker Land?
1: Selbstverständlich.
0: Natürlich im Osnabrücker Land, wo auch sonst.
1: Eben.
0: So, jetzt kommen wir zur zweiten Frage. Und die hat überhaupt nichts mit Fahrradfahren zu tun. Obwohl ja, doch manchmal Fahrrad und Fisch oder wie ging das nochmal? Dein Song zum ersten Verliebtsein, dem ersten Kuss.
1: Das war, fand ich sehr, sehr spannend. Da musste ich ein bisschen länger drüber nachdenken.
0: Wen du als erstes geküsst hast?
1: Nee, das weiß ich tatsächlich noch. Das
0: okay. Verrate
1: ich aber hier nicht.
0: Also wir grüßen ihn, sie, wen auch immer, weltweit.
1: Richtig,
0: und verraten aber nicht, wer es ist.
1: Richtung Heimat auf jeden Fall.
0: Mhm.
1: Damals war ganz, ganz groß der Film Eiskalte Engel in den Kinos. Reese Witherspoon und Ryan Phillippe, großartig, Herzschmerz, oh mein Gott. Und der Soundtrack dazu, ein Highlight. Deswegen Counting Crows mit Bob Colorblind. Ach, da schmilzt mir immer noch das Herz, Rainer.

0: Ich weiß ja jetzt schon, welche Titel kommen, aber das ist bei dir sowieso so, ne?
1: Ja,
0: du hast einen sehr breit gefächerten Musikgeschmack.
1: Ja, ich gehöre zu den Menschen, die sagen, ich höre eigentlich alles.
0: Ja, aber ich höre eigentlich alles, hört sich immer so nach Mainstream an, was so gerade läuft. Aber das ist schon sehr bewusst, was du hörst.
1: Ja,
0: ne?
1: Das stimmt.
0: Du suchst die schon bewusst aus, die Songs, ne?
1: Die laufen dann aber auch hoch und runter.
0: Damit sind wir beim der dritten Frage, nämlich der Song, der deinen Musikgeschmack als Jugendliche, junge Erwachsene, wie auch immer, nachhaltig geprägt hat. Also so ein Song, der einen auf was Neues bringt. Und
1: fand ich total spannend. Ich habe kurz zum Hintergrund der Geschichte, ich habe ein Austauschjahr in Australien gemacht mit 16. Und da ist man dann in der Oberstufe und hat auch so ein Homeroom, wo man irgendwie so ein bisschen alles verwüsten kann und kein Lehrer mehr reinguckt in dieses Zimmer. Und da stand eine Anlage und John Butler Trio, Betterman, wurde hoch und runter gespielt. Das war unfassbar großartig und seitdem bin ich eigentlich relativ großer Fan von John Butler, der jetzt noch alleine auftritt. Und der hat mich nachhaltig geprägt, weil Indie-Folk immer noch der favorisierte Musikstil ist, den ich eigentlich immer sehr, sehr gerne höre, der immer geht.
0: Also doch nicht Techno und Ähnliches, Rave
1: geht
0: oder
1: auch
0: so.
1: Mal. Geht also auch aufstehen mal. Ne? Oder so.
0: Ja, genau. Damit schon mal. Nein, Australien nochmal. Mit 16 in Australien, also war das ein Jahr lang da. Wo warst du?
1: Stratford-upon-Avon.
0: Das gibt's doch in England, oder?
1: Das ist richtig, kurz abgebogen. Gibt's da auch?
0: Gibt's da auch.
1: Ist unfassbar klein. Ich weiß gar nicht, wie viele Menschen da wohnen, aber ich weiß, ich bin durch einen Ort gefahren, irgendwie links, rechts abgebogen und dann gab's noch so eine Kiesstraße und am Ende der Kiesstraße war ein kleines Lehmhaus und hab gedacht, nee, halte ich hier nicht aus, aber war schön.
0: Du hast ausgehalten. Wahrscheinlich gab's da mehr Kängurus als Menschen, ne?
1: Ja, definitiv.
0: Ja. Gut, und da bist du auf Joe Butler Trio, was für mich auch völlig neu war. Also als ich im Vorfeld, ich bereite das ein bisschen vor, diese Sendung hier, das bekommen habe. Ich kannte es nicht, aber dich hat es umgehauen damals und dich hat es nachhaltig geprägt insofern, als dass es Folkmusik ist, die du auch heute noch warst.
1: Genau, richtig. Und also von dem habe ich alle Alben, ich glaube, jedes Mal, wenn er in Deutschland unterwegs war, war ich auch bei einem Konzert von Köln bis Docks in Hamburg. Also ich war überall mit dabei.
0: Und dann hat es dich geprägt.
1: Definitiv.
0: Okay, wir hören Joe Butler Trio mit Better Man.

0: das Joe Butler Trio aus dem Jahr 2004 mit dem Song Better Man. Ein Song, der meinen heutigen Gast Ann-Christine Wöhler nachhaltig geprägt hat, den sie in Australien entdeckt hat. Und da stellt sich natürlich auch die Frage, inwiefern hat dich vielleicht Australien geprägt?
1: Oh, ganz schön. Ich mag den Lebensstil. Die sind einfach irgendwie immer offen. Die freuen sich über jeden, der zu Besuch kommt, quatschen jeden zu. Merkst du vielleicht bei mir auch ein bisschen, was hat da vielleicht abgefärbt?
0: Okay, das nennt man dann australisch wahrscheinlich.
1: Genau, richtig, ne?
0: Okay,
1: genau.
0: Wenn jemand gerne und toll erzählt, dann ist das australisch.
1: Auf jeden Fall. Mhm. Auf jeden Fall. Nee, das hat mich schon geprägt. Die sind relativ oft und meistens gut drauf. Das finde ich auch sehr bewundernswert. Und ich finde, da kann man sich einfach eine Scheibe von abschneiden. Ist doch alles viel schöner, wenn man sich freut.
0: Und du warst ein bisschen, das hast du vorhin noch erzählt, ein bisschen schockiert, als du wieder hier warst, ne?
1: Ja, richtig. Dann fällt einem erstmal auf, wie grummelig die Deutschen doch sein können.
0: So, jetzt, wie finden wir jetzt zum nächsten Thema? Gar nicht, einfach indem wir springen.
1: Ich glaube auch.
0: Weil jetzt wird es kontrastreich. Wir kommen nämlich zum Guilty Pleasure Song. Also, wer nicht weiß, was das ist, ist der peinlichste Song, den man heimlich meistens gehört hat. Auf jeden Fall hat man es nicht jedem auf die Nase gebunden, dass man diesen Song ganz toll findet, meistens unter Kopfhörern. So, und da hast du dich für einen ganz interessanten Song entschieden.
1: Habe ich da ein bisschen Ironie?
0: Nein, überhaupt nicht.
1: Also. Ich habe mich entschieden für Tokyo Hotel durch den Monsun. Großartiger Song.
0: Ein großartiger Song, genau. Warum ist der Song großartig?
1: Keine Ahnung. Ich glaube, es gab früher einfach zwei Lager. Entweder musste man Tokyo Hotel richtig scheiße finden oder man fand sie gut und hat es nicht zugegeben.
0: Mhm. Aber wenn man sie gut fand, musste man sich eigentlich in einen der Jungs verlieben, oder nicht?
1: Das war ja das klassische Boyband-Klischee. Also wenn du dich nicht verliebt hast, dann war das ja auch... Und warst ja kein Fangirl.
0: Du weißt, was die nächste Frage ist.
1: Ja, ich glaube gar nicht, weil hieß der Bassist Georg? Ich glaube, irgendwie einer von den etwas zurückhaltenderen Jungs.
0: Das ist auch interessant. Also das beobachte ich auch immer wieder. Es gibt natürlich die vorne stehen, die Frontleute, die singen. Und in die verliebt man sich natürlich. Und dann gibt es irgendwie noch einen Gitarristen mit ganz langem Haar, der also unglaublich wirbelt. Und dann gibt es da hinten noch diesen charmanten Bassisten,
1: genau,
0: der sich so ein bisschen so zurückhält.
1: Ja, genau,
0: ne?
1: So einer war das. Der Bill mit seiner verrückten Frise war mir dann doch ein bisschen viel. Tom mit, ich glaube, Dreadlocks hatte der damals. Das ist nicht so mein Stil, aber das war dann so der Schüchterne. Das war schon
0: der Zurückhaltende,
1: ja,
0: genau.
1: Richtig, unauffällig.
0: Und da hören wir jetzt rein. Und mal sehen, ob wir den Bassisten so ein bisschen raushören. Durch den Monsun Tokyo Hotel. Der peinlichste Song, von dem du aber noch gesagt hast, das muss ich noch eben sagen, du schämst dich immer weniger dafür, oder?
1: Ich liebe es, also der läuft regelmäßig bei mir im Auto und dann richtig laut.
0: Das ist gut, das hören wir jetzt auch.

0: Tokyo Hotel durch den Monsun aus dem Jahre 2004, auch aus dem Jahr 2004. Du hast irgendwie 3 oder 4 Songs aus dem Jahr 2004. Das muss ein wichtiges Jahr für dich gewesen sein.
1: Abi gemacht, ja.
0: Ja. Das war die Abi-Zeit.
1: Ja, das war die Abi-Zeit. Und das ist ein guter Übergang, oder?
0: Ja, nee, sehr, sehr gut, weil die nächste Frage zielt genau dahin. Also Ann-Christine ist die eigentlich bessere Moderatorin. Sie schafft die Übergänge einfach viel, viel besser. Abi-Zeit ist die nächste Zeit. Abi-Studium. Der Song, du hast vorhin schon gesagt, es gibt Songs, die hörst du, die laufen immer rauf und runter, wenn du sie mal gut findest. Aber jetzt war die Frage auch danach, welcher Song war das, der immer rauf und runter läuft und den du ständig gehört hast?
1: Das war Asha Yeah. Jede Freibier-Abi-Party, wo man mit klebenden Schuhen und damals, glaube ich, noch nach Rauch riechend, das war ja
0: genau,
1: die
0: genau.
1: Zeit, wo man noch in Diskotheken rauchen
0: durfte. Da wurde
1: durfte.
0: Noch geraucht, also ist ja unglaublich.
1: Fühlt man sich direkt ein bisschen älter.
0: Ja.
1: Der war immer mit dabei und egal, wie viele Bier man schon intus hatte, was ich natürlich niemals getan habe. Bei mir gab es natürlich immer nur Wasser und Cola.
0: Ja, ja, obwohl es Freibier gab, aber das hatte ich völlig kalt gelassen.
1: Ja,
0: ne?
1: Natürlich, ja. Umsonst ist nicht gut. Das ist,
0: ja, genau.
1: Braucht ja kein Mensch. Wenn Asha Yeah da war, dann war eigentlich unsere halbe Klasse immer am Start, am Tanzen. Wir waren sehr tanzwütig und das musste sein. Also das lief wirklich auf jeder Abi-Feier. Ich weiß gar nicht, kennst du das Kick in Herford?
0: Vom Namen her. Also in solche Lokale gehe ich natürlich nicht.
1: Selbstverständlich,
0: ne?
1: Nicht.
0: Selbstverständlich nicht. Also da höre ich von, bin entsetzt, wenn ich darüber lese, dass junge Menschen dorthin gehen können.
1: Und tanzen und so.
0: Und genau.
1: Und Alkohol trinken.
0: Ja, und all sowas, genau.
1: War damals auch nicht so. Auf gar keinen Fall.
0: Nein. Aber es gab Asher, es gab Yeah. Und genau das hören wir jetzt. Peace out.

0: Das war Usher mit Yeah und wir kommen jetzt gleich zur nächsten Frage, wo ich schon die Antwort vorwegnehmen kann, die heißt Lied 2. Lied 2 ist die Antwort auf die Frage, welchen Song hörst du am liebsten on the road, also im Auto, und grölst ihn laut mit?
1: Ja, Lied 2 natürlich. Lied 2 ist klar. Ist doch selbsterklärend,
0: ja,
1: oder,
0: ja, Rainer? Natürlich, klar.
1: Ich fahre immer noch mein erstes Auto, mein Lupo, und es gibt natürlich, wie das
0: Wie alt ist der Lupo?
1: 23.
0: 23 Jahre alter Lupo.
1: Ja, 23.
0: Super.
1: Ja,
0: toll. Das ist nachhaltig.
1: Ja, und eine sehr treue Seele. Von daher, und er hat immer noch so war das sehr früher, man hat ja CDs gebrannt und es gab den Party-Mobil-Mix für den Lupo und da gab es natürlich mehrere Versionen. Mhm. Und auf der, ich glaube, es war auch die zweite Version, war Lied 2, Wilson Phillips.
0: Ich habe eine Idee für eine Sendung, die du eigentlich machen müsstest, die heißt Lupo. Und da müsstest du dann eigentlich alle deine Lupo-CDs so zuordnen, abspielen.
1: Hey, die sind ja auch ab und zu mal so als Eiskratzer missbraucht worden, irgendwann zu späteren Zeiten. Aber da kriege ich noch was zusammen, glaube
0: okay,
1: ich.
0: Okay, ja. Also wir hören jetzt den Lupo-Song. Und zwar ist das die Band Wilson Phillips, hast du gesagt, Hold On. Da kann ich jetzt reingrätschen und kann jetzt sagen, ja, wer sind denn Wilson und wer sind denn Phillips? War dir das damals egal oder wusstest du das?
1: Ich habe doch keine Ahnung. Ich fand das Schlagzeug-Solo großartig.
0: Okay, also jetzt kommt wieder der Oberschlauberger, der Boomer daher, der alles erklären muss. Carrie und Wendy Wilson sind Töchter von Brian Wilson von den Beach Boys.
1: Ach, guck.
0: Und ich bin natürlich selbst ein ganz großer Beach Boys und Brian Wilson Fan. Und insofern fand ich das ganz toll, dass du jetzt sozusagen die Töchter da singen lässt. Aber nicht nur das, auch Michelle Phillips, also die zweite da im Bunde, der zweite Name, ist die Tochter der Sängerin der Mamas and Papas. Ich weiß nicht, ob du die mal gehört hast.
1: Monday.
0: Das sind so. Das ist toll, ja. Ne? Also die Kinder. Und jetzt bist du ja im Prinzip. Ach so, genau. Was ich auch herausgefunden habe, ich finde solche, das will eigentlich keiner wissen, aber ich finde diese Information immer unglaublich wichtig. Sie war 8 Tage lang mit Dennis Hopper verheiratet.
1: Ach, cool.
0: Das ist schon eine Leistung. Ja. 8 Tage lang es mit dem auszuhalten, ist schon gut. Aber dass sich jetzt praktisch ja 2 Generationen auch treffen, ne? Wir beide sind 2 Generationen und in diesem Song sind letztendlich auch, also mit den Töchtern der bekannten Musikerinnen und Musiker, 2 Generationen vereint. Also das muss ich jetzt unbedingt loswerden. Das ist so.
1: Ganz ehrlich, Reinhard, man muss auch jeden Abend ein bisschen schlauer ins Bett gehen, als man aufsteht. Das war jetzt mein Feature für heute.
0: Genau,
1: danke dir.
0: Wieder was gelernt. Wir spielen lieber Musik.

0: Hold On Wilson Phillips war das. Und wir haben gerade festgestellt, dass Ann-Christine, die heute mein Gast ist, Ann-Christine Wöhler, eine besondere Fähigkeit hat. Sie kann also nicht nur Lieder mitsingen, sondern sie kann auch Instrumente singen.
1: Auf jeden Fall.
0: Ja, ja.
1: Und dazu noch Luftinstrumente spielen.
0: Wenn das auch muss. Noch.
1: Ja, mehrstimmig, ja, ja. Definitiv.
0: Wie spielt man... Ja, ein Schlagzeug gut, da gibt es so Drummer, die das können, ne?
1: Auf jeden Fall.
0: Genau. Na, ich meine, das ist auch so mit Singen jetzt, ne? Das sind ja so die Beatboxer, die letztendlich.
1: Ah, ja, da bin ich noch nicht ganz, aber ich weiß nicht, ob es live, also ich performe oft live im Auto. Aha. Ich habe jetzt nicht ganz so viele.
0: Jetzt müssen wir uns erkundigen, wann Ann-Christine live wo im Auto unterwegs ist, um das einmal zu beobachten. Aber wir sind im Radio, wir hören es uns einfach an und der Rest ist im Kopf, den stellen wir uns vor. Das ist auch wunderbar. Nächste Frage, siebte Frage. Welchen Song würdest du gerne wem schenken und warum?
1: Das war für mich die schwerste Frage zu beantworten. Aha. Fand ich richtig, richtig gut. Hat mich richtig ans Denken gebracht, Reinhard. Das soll was heißen. Mache ich sonst nicht so gerne. und nach langem Hin und Her überlegen, und da habe ich mich auch wirklich beraten, kam raus Fantastischen Vier mit zusammen. Und dass das an alle geht, die es immer mit mir aushalten.
0: Ja, das fand ich am interessantesten, dass du gesagt hast, die es mit dir aus... Ist doch nicht schwer, es mit dir auszuhalten.
1: Also, weiß ich nicht. Manchmal finde ich mich selber anstrengend.
0: Gut, okay, aber ich glaube andere nicht. Und aber du hast dir Rat von anderen gesucht, um diese Frage zu beantworten?
1: Ja.
0: Okay, wie lief das ab? Du fragst jemanden und sagst, sag mal, ich muss diese blöde Frage hier beantworten.
1: Oh, der Reinhard hat mir hierzu was geschickt, dann mache ich den Namen.
0: Ja, mein Gott, ich musste nachdenken. Und deswegen habe ich dann gedacht, ich frage mal jemanden.
1: Genau, richtig. Ja. Aber ich habe natürlich Leute gefragt, die mich gut kennen, die ich gut kenne, mit denen ich auch schon viel Zeit zusammen verbracht habe. Deswegen passt das auch.
0: Passt das zusammen, ja, sehr gut. Genau. Aber dieses Zusammen hat ja auch noch so einen anderen Aspekt. Ne? Ist der auch wichtig? Irgendwie zusammen sein?
1: Auf jeden Fall. Ja. Auf jeden Fall. Ich bin kein Mensch, der, also ich kann auch mal gut alleine sein und halte es manchmal auch ganz gut mit mir selber aus.
0: Ja.
1: Aber ich interagiere auch gerne mit anderen Menschen. Merkt man gar nicht, oder?
0: Doch, man kriegt ein leichtes Gefühl dafür, dass du jemand bist, der durchaus kommunikativ ist und Kommunikation zu schätzen weiß. Ich muss natürlich lästern über den Song. Einmal nicht, weil Clouseau mitsingt, um Gottes Willen, aber weil es war ja Deutschlands Fußball-WM-Song zu der schlechtesten WM aller Zeiten, die auch noch in Russland stattfand, bezeichnenderweise, und wo wir schon in der Vorgruppe als Letzter ausgeschieden sind. Auch das muss ich jetzt hier einmal sagen. Ändert nichts daran, dass der Song richtig gut ist und dass, wenn man wirklich zusammengehalten hätte und zusammen gespielt hätte, wäre man wahrscheinlich Weltmeister geworden.
1: Auf jeden Fall.

0: Das ist ja mein Liebling am Ende, dieses bisschen noch, bisschen noch, bisschen
1: ich
0: noch.
1: Ich habe auch gedacht, bisschen noch, Reinhard, oder?
0: Ja, ein bisschen Zeit haben wir noch, aber nicht mehr ganz so viele. Das heißt, wir werden wahrscheinlich die 10 Songs nicht hinkriegen, aber das macht nichts. Dafür kriegen wir 9 super Songs hin. Mir geht das bei diesem Zusammen so, ich habe das jetzt länger nicht mehr gehört, aber jetzt, wo ich es wieder gehört habe, ist es richtig geil, ja, muss man ehrlicherweise sagen. Ja, ja. So, jetzt geht's aber weiter. Welchen Song würde dein Partner, deine Partnerin, beste Freundin, wie auch immer, sofort mit dir verbinden?
1: Das war einfach.
0: Das kam sofort.
1: Das kam sofort. Da war definitiv klar, dass das Lied sein muss, weil ich da ungefähr, ich weiß gar nicht, wie viele Sprachnachrichten mit genau dieser Aufnahme habe. Weil jedes Mal, wenn dieses Lied irgendwo auf irgendeiner Party oder im Radio läuft, kriegt meine beste Freundin eine Sprachnachricht. Ceiling Can Hold Us von Macklemore. 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

0: Handholders, Macklemore und Ryan Lewis featuring Ray Dalton, um ganz korrekt zu sein. Der Song, zu dem an Christine Wöhler, meine Gast heute Abend, gerne Sprachnachrichten an ihre Freundin verschickt. Und ja, eigentlich hätten wir jetzt mal so eine hören müssen, aber besser nicht.
1: Ja, weißt du, die neue Telekommunikation, das kann mein Handy doch nicht nochmal abspielen. Das ist dann.
0: Ja, ich hatte jetzt gesagt, ich hatte sie vorhin gefragt, hast du die Sprachnachricht zufälligerweise dabei, sodass wir das hier so einspielen können, dass wir das mal hören. Aber es ist ja nicht nur die Sprachnachricht, sondern ihr grölt auch zusammen.
1: Ja, selbstverständlich. Du grölst. Also wenn ich die Sprachnachricht verschicke, dann habe ich meistens auch schon ein Wässerchen getrunken und dann gibt es auch Live-Performance dazu natürlich.
0: Cool. 2004 habt ihr euch kennengelernt, deine Freundin und du, und ihr habt zusammen studiert und seid immer noch befreundet miteinander. 2004 ist dein Jahr, haben wir gerade festgestellt.
1: Auch,
0: die ganzen Songs oder viele Songs, die wir jetzt gehört haben, sind von 2004. Und insofern schließt sich der Kreis und ich finde es toll, wenn man den Kontakt dann nicht verliert, sondern dass er erhalten bleibt.
1: Definitiv.
0: Welchen Song hörst du aktuell rauf und runter? Das ist die nächste Frage.
1: Das war auch relativ einfach, weil der ja gerade bei mir rauf und runter läuft. Das ist Brave von Riley Pierce.
0: Was heißt denn rauf und runter?
1: Ah, der läuft dann auch schon ein paar Mal hintereinander.
0: Ja, ja,
1: also,
0: klar.
1: Also dann muss ich mir auch den Songtext angucken und ein bisschen auswendig lernen, damit ich halt auch mitsingen kann, wenn ich mal irgendwas verschicken möchte. Also dann läuft der schon mehrmals am Tag.
0: Und das ist Brave von Riley Pierce, wo ich sagen muss, den kannte ich auch nicht, zu meiner Schande gestehen muss. Ne? Aber das ist, hörst du den generell gerne oder ist es speziell dieser Song?
1: Das war dieser Song, aber durch die Songs kommt man natürlich auf die Künstler. Von daher habe ich mittlerweile auch so ein paar andere Lieder von denen in meiner Playlist.
0: Okay, wir sind jetzt mutig und spielen Brave.

0: Unsere Sendung neigt sich langsam dem Ende zu, deshalb blende ich diesen Song auch mal aus, weil wir den letzten unbedingt doch noch hören wollen.
1: Auf jeden Fall, natürlich.
0: Und ich kann von meiner Seite aus sagen, das ist eine wunderbare Musikauswahl. Ich habe es sehr genossen und mir hat es großen Spaß gemacht.
1: Mir auch, auf jeden Fall. Ich komme gerne wieder. Mir fällt bestimmt noch was Neues ein, Rainer.
0: Auf jeden Fall. Und mir fallen vor allem noch ein paar komische Fragen ein dazu. So, wir verabschieden uns. Das war das Stilkonzil. Mein Name ist Reinhard Stiel und mein Gast heute Abend war Ann-Christine Wöhler. Und wir verabschieden uns mit einem Song, den Ann-Christine ansagt.
1: Ja, wir hören zum Schluss einen meiner absoluten Lieblingssongs und das schon seit mehreren Jahren, das soll was heißen, von meiner absoluten Lieblingsband, vielmehr absolut geht auch nicht, von Bear Stan Agapi.

0: Es ist 19 Uhr. 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
1: Ich bin Thomas Brockt. Entschädigungen bei Flugverspätungen, ein Boardingpass auf Papier, kostenloses Handgepäck. Die Europäische Union ringt um die künftigen Rechte für Fluggäste. Die Vorstellungen der EU-Staaten und des Europaparlaments gehen in wichtigen Punkten auseinander. Seit dem Mittag verhandeln Vertreter, die Gespräche könnten sich bis in die Nacht ziehen.
2: Die Verhandlungen sind so schwierig, weil das Dilemma groß ist. Die Regierungen wollen die Entschädigungsregelung vereinfachen, denn 120.000 Menschen haben allein in Deutschland im vergangenen Jahr geklagt. Auch deswegen, weil nirgendwo festgelegt ist, was außergewöhnliche Umstände etwa sind, bei denen es keinen Schadensersatz gibt. Aus Brüssel, Dieter Ebeling.
1: Immer mehr Menschen in Deutschland arbeiten Teilzeit. In den ersten 3 Monaten dieses Jahres stieg ihre Zahl sogar auf einen Rekordwert. Das hat das Institut für Arbeitsmarkt- und Berufsforschung ermittelt. Gleichzeitig sank die Zahl der Vollzeitbeschäftigten.
3: 40% aller Beschäftigten arbeiten Teilzeit und sie arbeiten sogar noch mehr Stunden pro Woche als bisher. Vollzeitjobs dagegen sind gesunken um rund 270.000 Stellen. Und nicht nur das. Es gibt weniger Krankmeldungen als noch im Vorjahr. Über angebliche Faulheit, Work-Life-Balance und 8-Stunden-Tag wird gerade heftig diskutiert, auch in der Regierung. Kanzler Merz sagt, um unseren Wohlstand zu erhalten, müssen wir mehr arbeiten. Claudia Wächter, Nachrichtenredaktion.
1: Bundeskanzler Merz wirbt für einen breiten Schulterschluss bei den geplanten Reformen in Deutschland. Er wolle keinen Vertrauensvorschuss, aber die konstruktive Mitarbeit aller Bürgerinnen und Bürger, sagte er beim Ostdeutschen Wirtschaftsforum. Gemeinsam müsse gezeigt werden, dass die Probleme des Landes gelöst werden können. Es gebe keinen Grund zur Schwarzmalerei, betonte Merz außerdem. Die schwarz-rote Koalition will bis zur Sommerpause ein großes Reformpaket zu Themen wie Rente und Steuern auf den Weg bringen. Tennisprofi Alexander Zverev ist dem ersehnten ersten Grand-Slam-Titel einen weiteren Schritt näher gekommen. Zverev gewann bei den French Open in Paris das Viertelfinalduell mit Spaniens Jungstar Rafael Jodar nach anfänglichen Problemen noch glatt in 3 Sätzen. Im Halbfinale trifft der Hamburger auf den Sieger der Partie zwischen dem Brasilianer João Fonseca und Jakub Menšík aus Tschechien.
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0: Es ist 20 Uhr.
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2: Ich bin Thomas Brockt. Bundeskanzler Merz wirbt für einen breiten Schulterschluss bei den geplanten Reformen in Deutschland. Er wolle keinen Vertrauensvorschuss, aber die konstruktive Mitarbeit aller Bürgerinnen und Bürger, sagte er beim Ostdeutschen Wirtschaftsforum. Gemeinsam müsse gezeigt werden, dass die Probleme des Landes gelöst werden können. Es gebe keinen Grund zur Schwarzmalerei, betonte Merz außerdem. Die schwarz-rote Koalition will bis zur Sommerpause ein großes Reformpaket zu Themen wie Rente und Steuern auf den Weg bringen. Entschädigungen bei Flugverspätungen, ein Boardingpass auf Papier, kostenloses Handgepäck. Die Europäische Union ringt um die künftigen Rechte für Fluggäste. Die Vorstellungen der EU-Staaten und des Europaparlaments gehen in wichtigen Punkten auseinander. Seit dem Mittag verhandeln Vertreter, die Gespräche könnten sich bis in die Nacht ziehen.
3: Die Verhandlungen sind so schwierig, weil das Dilemma groß ist. Die Regierungen wollen die Entschädigungsregelung vereinfachen, denn 120.000 Menschen haben allein in Deutschland im vergangenen Jahr geklagt. Auch deswegen, weil nirgendwo festgelegt ist, was außergewöhnliche Umstände etwa sind, bei denen es keinen Schadensersatz gibt. Aus Brüssel, Dieter Ebeling.
2: Die deutsche Nationalmannschaft ist zur Fußball-Weltmeisterschaft aufgebrochen. Am Mittag startete die Linienmaschine der Lufthansa mit dem DFB-Tross an Bord von Frankfurt am Main nach Chicago. Dort findet dann am Samstag auch die WM-Generalprobe gegen die Auswahl der USA statt.
4: Der ganz normale Linienflieger ist mit etwa dreiviertelstündiger Verspätung los, weil in Frankfurt hier ein kurzes Gewitter runtergekommen ist. Neuer, Kimmich und Co. kamen aber gerade so trockenen Fußes in den Flieger. Die meisten in beigen oder dunkelblauen Anzügen. Vor dem Abflug gab es noch eine kleine Party mit Kindern, die viel Glück gewünscht haben. An Bord können die Jungs jetzt relaxen. Es gibt für die Spieler Spezialmenüs mit Kartoffeln und viel frischem Gemüse zu essen. Aus Frankfurt, Sonja Pahl.
2: Tennisprofi Alexander Zverev ist dem ersehnten ersten Grand-Slam-Titel einen weiteren Schritt näher gekommen. Zverev gewann bei den French Open in Paris das Viertelfinalduell mit Spaniens Jungstar Rafael Jodar nach anfänglichen Problemen noch glatt in drei Sätzen. Im Halbfinale trifft der Hamburger auf den Sieger der Partie zwischen dem Brasilianer João Fonseca und Jakub Menšík aus Tschechien.
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6: Herzlich willkommen zu einer neuen Episode Typisch Osnabrück. Das sage wie immer nicht nur ich, die Cora Blanken, sondern auch Ingmar Bojes.
7: Einen wunderschönen guten Tag.
6: Ingmar hat auch dieses Mal wieder jemanden gefunden, der bereitwillig ins Studio gefolgt ist. Ingmar, wen hast du uns mitgebracht?
7: Heute haben wir Marvin Roman zu Gast. Der ist Gründer und CEO der Maze GmbH, einer Full-Service-Agentur, die sich auf die Bereiche Gaming und E-Sport spezialisiert hat. Und der Fokus kommt nicht von ungefähr. Marvin hat selbst eine Gamer-Vergangenheit, kann man sagen. Ich weiß nicht, ob er auch noch eine Gamer-Gegenwart hat. Das wird er uns vielleicht heute noch verraten. Jedenfalls berät er heute mit seinem Team Kunden bei der strategischen Erschließung des E-Sport-Markts und hat mit der E-Sport Factory in Osnabrück auch ein Gebäude aufgebaut, das Events, eine attraktive Bühne und Profi-Teams, ein professionelles Umfeld unter Wettkampfbedingungen bietet. Was das alles bedeutet, kann er viel besser erklären als ich. Herzlich willkommen, Marvin. Schön, dass du da bist.
8: Ja, vielen Dank, dass ich da sein darf.
6: Marvin, herzlich willkommen. Ich bin auch schon ganz gespannt auf alles, was jetzt kommt. Aber als erstes 7 aus 49. Alle, die uns schon häufiger gehört haben, kennen das. Ich glaube, Ingmar zieht heute ein Zettelchen und ich erkläre die Regeln. Es ist richtig. Es ist hochkompliziert. Wir haben eine Box mit 49 Fragen in, um, rund Osnabrück und Unternehmen und so weiter und so fort. Und wir ziehen willkürlich 7 daraus und stellen sie Marvin und Marvin antwortet.
7: Und ich sage das mal vorweg, lieber Marvin, auf die folgende Frage lasse ich die Antwort arbeiten, weil ich weiß, du bist ein Workaholic, nicht gelten.
8: Oha.
7: Oha. Lieber Marvin, wie verbringst du ein perfektes Wochenende in Osnabrück?
8: Ja, oha, genau. Ich habe eine Frage, über die ich mich freue. Also, schwierig zu beantworten. Ich glaube, das V in meinem Namen, sagen meine Freunde immer, steht für vielseitig. Und deshalb habe ich sehr unterschiedliche Interessen und Hobbys. Ein paar kennt ihr ja. Dazu gehört neben Gaming auch ganz viel, was Kontrastprogramm dazu ist. Also irgendwie was draußen in der Natur machen, sei es Fahrradfahren, sei es so, ich sag mal, Outdoor-Adventures. Und eigentlich spende ich meine ganze Zeit immer irgendwie mit Aktivitäten, die irgendwie was Nützliches ergeben. Also Tierschutz, Rettungsdienst, alle möglichen Sachen. Und ich habe eigentlich ganz selten ein Wochenende, wo ich wirklich sage, jetzt fahre ich in eine Eisdiele. So. Also es ist immer irgendwie verbunden mit irgendwas zu tun. Und tatsächlich kann ich dabei auch am besten abschalten. Also so dieses entspannte Rumliegen oder jetzt irgendwie mal was machen, was eigentlich keinen Sinn hat. Das klingt jetzt so doof, ne? Auch ausruhen oder mal den Kopf abschalten hat auch Sinn. Das funktioniert bei mir nicht. Deswegen muss ich immer irgendwie was machen, wo ich auch meinen Kopf brauche und was einen Sinn ergibt. So, das, ja, ist so, glaube ich, so die Zusammenfassung.
6: Und über diese Rettungssanitätergeschichte müssen wir nachher unbedingt sprechen. Ich habe mir das als Stichpunkt aufgeschrieben. Über den Tierschutz würde ich ganz gerne jetzt direkt einhaken. Wo bist du denn da tätig?
8: Ja, ganz unterschiedlich. Seitdem ich denken kann, mache ich was mit Tieren und gerade so Rettung für Tiere in Not. Und seit jetzt über einem Jahr, seit anderthalb Jahren, um genau zu sein, in meinem eigenen Verein, nämlich den Murmel Hilft e.V., den habe ich gegründet, nachdem meine mein Seelentier Murmel, meine Katze, verstorben ist. Mhm. Dazu kommt auch dieses Tattoo auf meinem Arm, was ihr jetzt sehen könnt, die Zuschauer oder Zuhörer leider nicht. Ich mag gar keine Tattoos. Ich habe immer gesagt, also ihr kennt ja den Spruch, Tätowierte sind Assis. So, und das war für mich immer Programm. Ich habe gesagt, niemals Tattoo. Ich bin hier so ein Reinhäuter. Und ich habe immer geschworen, wenn die Katze mal geht, dann kommt die irgendwo auf meinen Körper. Jetzt habe ich ein Katzentattoo. Perfekt. Und ich habe auch gesagt, wenn die Katze mal geht, dann soll sie weiterleben. Und so tut sie das jetzt in Form eines kleinen Vereins mit ein paar wenigen Mitgliedern, die ganz aktiv sind und Tiere in Not retten. Also wenn irgendwo ein Tier verloren ist, dann suchen wir es mit Wärmebilddrohnen. Wenn ein Tier verletzt ist, fahren wir zu jeder Tag- und Nachtzeit los. Und ja, das ist so der Verein konzentriert sich mehr so auf die Unterstützung im wirklich Akutfall und nicht um jetzt ja Tierpflege oder das, was auch Tierheime teilweise machen, dass sie viele Tiere aufnehmen, sondern eher so wirklich Akuthilfe.
6: Ich könnte jetzt schon die nächsten 25 Minuten darüber weitersprechen, aber wir sind erst bei der ersten Frage. Ich muss jetzt hier leider...
7: Ich hätte auch noch eine Frage zum Thema Fahrradfahren gehabt. Ja, ja. So kommen wir nicht weiter.
6: Es wird zu weit. Wir müssen dir eine Frage stellen, eine weitere. Du musst ein Willkommensgeschenk für einen neuen Kollegen besorgen, das typisch Osnabrück ist. Was wäre das?
8: Tatsächlich machen wir das ja teilweise auch für Kunden. Ich hätte vor ein paar Jahren, war das so dieser Klassische, die Schokopralinen. Wie heißen sie?
7: Die himmlischen.
8: Die himmlischen, genau, Reno. Das war immer so ein Standardding. Ihr kennt ja, meine Mitarbeiter sind auch ein bisschen jünger, deswegen ist es mittlerweile eher Gutscheine für Aktivitäten. Und da auch ganz unterschiedlich, um da jetzt keine Anbieter zu nennen, aber vom Escape Room über Boulderhalle, was auch immer. Also irgendwie andere Locals supporten, die irgendwie was Ähnliches, Aktives machen. Ja, sowas.
6: Und du hast es schon aufgezählt, da gibt es in Osnabrück ja so einige.
8: Ja.
6: Das haben wir. Das haben wir. Und Ingmar hat einen dritten Zettel.
7: Was muss man in deinem Unternehmen unbedingt gesehen haben? Ich war länger nicht mehr da, bin jetzt auch gespannt.
8: Ja, das... ich glaube, also ihr würdet mir wahrscheinlich zustimmen, wenn man sagt, das ist jetzt nicht so das standardmäßige Unternehmen. Also jetzt so mit Besprechungsraum und irgendwie eine coole Kantine. Wir haben leider keine coole Kantine, das steht noch auf dem Plan, das wäre cool. Ich glaube, so unseren Eventraum, wenn man mal so gar nichts mit Gaming zu tun hat und dann erstmal so eintaucht in diese, es hat ja einen ganz eigenen Look und ja, eigentlich vieles. Also die Älteren unter den Zuschauern oder Zuhörern würden wahrscheinlich eher so sich im Retro-Raum wiederfinden, wo wir so Konsolen aus den 80ern, 70er, 80er, 90er haben. Das ist so ein Zeitreiseraum, der ist sehr cool. Den empfehle ich auch immer, aber ja.
7: Kann man da als Gast einfach rein? Also können die Leute zu dir kommen und sagen, ich möchte da mal eine Stunde verbringen und eine Zeitreise machen? Oder?
8: Nee, das so tatsächlich nicht. Wir sind weniger so ein Internetcafé, sondern mehr so ein Unternehmen. Aber du kannst jederzeit einfach vorbeikommen und fragen und dann ist eigentlich immer ein Kollege da, der dir das zeigt. Also wir haben auch mal Fußgänger, die sich verirren oder Fahrradfahrer, die an der Hase lang fahren und sagen, ah, was ist das denn hier? Und denen zeigen wir das dann mal so einfach, weil es cool ist. Und dieser Zeitreiseraum, da läuft tatsächlich eine Uhr. Ich glaube, wir haben jetzt logischerweise den 7. Mai 1998 und wir bauen den immer so weiter, dass in dem Jahr, in was wir gerade haben, wirklich auch die Technik dazukommt, die es damals gab. Mhm. Ja, ist spannend.
6: Was wir vielleicht auch noch sagen müssen, damit die Zuhörer, die bei euch noch nicht gewesen sind, sich das so grob vorstellen können, das ist ein altes Fabrikgebäude. Ursprünglich, ne?
8: Ja, es ist auf so einem Fabrikindustriegelände mit so einem großen, doch prägnanten Schornstein. Aber im Endeffekt ist es ein Verwaltungsgebäude, was wir dann umgebaut haben und was jetzt nach alter Fabrik aussieht.
6: Ja. Kann man auch machen.
7: Habe ich das eigentlich richtig in Erinnerung, dass ihr auch so einen richtigen Regieraum habt für die Übertragungen, die ihr macht? Weil das ist mir jetzt sofort ins Gedächtnis gekommen.
8: Das hättest du jetzt gecallt als Tipp, was man sich angucken muss. Ja, das ist ja sehr technisch da oben, genau. Aber das ist so, mein Kollege sagt immer, das Gehirn der eSport Factory, weil da alle Kabel, über 9 Kilometer Kabel in der eSport Factory verlegt. Und da kommen alle Signale zusammen. Das ist so das... das Gehirn nennen wir es, ja.
7: Aber als ich da war, gab es diesen Zeitraum auch noch nicht.
8: Nee, das kann sein, genau.
6: Nee, den kenne ich auch noch nicht, tatsächlich.
8: Da musst du mal wieder vorbeikommen.
6: Finde ich auch mal spannend. Ja, Ingmar und ich haben eine lange Bucketliste.
8: Das stimmt, das glaube ich.
6: Was machst du, wenn du den Kopf frei bekommen willst?
8: Oh, das, also ich habe ja gerade schon erzählt, um mich zu entspannen, brauche ich was den Kopf beschäftigt. Mhm. Und so richtig gut entspannen kann ich beim zum Beispiel Schießen, etwas, wo man sich ganz doll konzentrieren muss, also sportliches Schießen, genau. Sowas ist gut, auch gerade wenn man vielleicht noch seine Atmung kontrollieren muss, potenziell mit etwas Gefährlichem hantiert, wo man also wirklich auf sich selbst achten muss und auf die Umgebung achten muss. Das tut mir sehr gut, um zu entspannen. Aber wie gesagt, auch alle anderen Aktivitäten, die irgendwie so ein bisschen den Kopf beschäftigen und wo man sich braucht, aber auch mit dem Körper vielleicht ein bisschen in Einklang sein muss. Das ist sowas, womit ich mich gut entspannen kann.
6: Hm. Ich kann das gut nachvollziehen. Ich mache dann so Gartenarbeit. Putzen.
8: Auch super. Auch. Rasenmähen sieht man den Erfolg sofort. So. Ist ganz weit oben bei mir.
6: Gleich werden wir eingeladen zu ganz vielen Menschen.
7: Zum Rasenmähen. Rasenmähen finde ich auch gut. Also finde ich auch total entspannt und ist echt immer so ein Quick Win.
8: Genau, naja. Ist so.
7: Es kommt natürlich bis auf die Größe des Rasens an. Welches Gebäude ist für dich besonders typisch Osnabrück?
8: Für mich ist das Rathaus besonders typisch Osnabrück, haben wahrscheinlich alle gesagt, oder?
6: Nee, alle nicht, aber es sagen tatsächlich viele. Aber es ist ja auch schön.
8: Ja, also ich kann mich an meine Zeit als Kind erinnern. Ich war früher als Kind, bin im Landkreis groß geworden, bin im Landkreis zur Schule gegangen und für mich war Osnabrück immer so das Mysterium. Mhm. Osnabrück, die sich in Osnabrück auskannten, das waren die Coolen und ich war immer selten in Osnabrück. Wir haben Bramsche und so, solche tollen Städte. Und da war ich selten in Osnabrück und ich kannte gar keine Straße und es war mir alles unbekannt und ich hatte aber immer dieses Bild vom Rathaus im Kopf. Das hatte ich wohl mal irgendwo als Kind vielleicht auf einer Veranstaltung oder sowas gesehen. Und immer, wenn ich an Osnabrück gedacht habe, habe ich so diese Rathaustür und sowas im Kopf. Und das ist irgendwie bis heute geblieben, obwohl ich jetzt Osnabrück natürlich deutlich besser kenne und wahrscheinlich wie ein Osnabrücker kenne, war das früher für mich immer so das kindliche Bild, war das Rathaus. Weiß auch nicht warum.
7: Das ist erstaunlich, weil ich dachte, als du sagtest, aus meiner Kindheit, ich war zu 100% sicher, jetzt erzählt er, dass er ein Steckenpferd reiten wollte, aber da du ja aus dem Landkreis kommst, hast du diese Verbindung zum Rathaus gar nicht. Und insofern ist es erstaunlich, dass es für dich trotzdem so prägend gewesen ist.
6: Und die Tür ist ja tatsächlich auch so alt. Also die ist ja auch schon hunderte von Jahren alt. Das ist ja noch die originale Tür. Ingmar, du musst mir helfen.
7: Du kannst jetzt diese sechste Frage ziehen, wenn du Zettel? Zeit hast.
6: Ich habe es bis 5 geschafft. Ich finde, das ist auch super. Mal... Ja, danke. Stell dir vor, du könntest einen Tag lang in der Vergangenheit leben. Welches Ereignis deiner Unternehmensgeschichte würdest du gerne miterleben? Jetzt hast du das Unternehmen selber gegründet. Das ist jetzt natürlich ein bisschen schwierig. Aber vielleicht irgendetwas in der Vergangenheit, was du gerne miterleben würdest. Auf deine Branche vielleicht auch. Das finde ich ja. Gaming-Branche wäre ja vielleicht auch ganz interessant. Weil Unternehmen ist jetzt schwierig.
8: Ja, okay. Also in einer Branche ist schon einfacher für mich. Unternehmen war ich ja tatsächlich irgendwie fast überall dabei.
6: Das wäre jetzt komisch.
8: Vielleicht mal einen Tag krank gewesen, aber sonst... für mich ist, ich habe einen sehr großen Faible für die 80er, obwohl ich weder in den 80ern geboren bin, noch irgendwie, aber es ist wahrscheinlich so ein Phänomen, ich wäre gerne reich in den 80ern gewesen, das ist so mein Traum. Also mit viel Kohle in den 80ern unterwegs, das wäre mein Ding. Und so in den 80ern, die Anfänge der ersten Computerspiele-Turniere, wenn wir uns jetzt wieder zurückspannen auf mein Business oder unser Unternehmen, dann wäre das sicherlich was, wo ich gerne damals auch gerade in den USA unterwegs gewesen wäre und da mal so den Spirit miterlebt hätte.
6: In diesen Anfängen quasi.
8: Ja, genau, in den richtigen Anfängen, ja. Das wäre auch cool, jetzt sagen zu können, ich war damals dabei. Aber da wäre ich jetzt schon wieder so alt, dass mich keiner ernst nehmen würde. Ist jetzt auch schon an der Grenze, deswegen
7: Bitte?
8: Ja, nee.
6: Alle, die vor 1990 geboren wurden, sinken jetzt verschämt
8: in den Kopf. Also in meiner Branche bin ich Opa. Das ist einfach so.
6: Du hast mal erzählt, deine Mitarbeitenden nennen dich Boomer. Das fand ich
8: ja
6: spannend.
8: Ja, nee, das ist
7: ein Jahrgang bist du.
8: 91 geboren.
7: So.
6: Ja, so. Ja, für alle jetzt. Irgendwann ziehst du einfach eine siebte Frage.
7: Nee, damit ich habe schlechte Laune. Ja. Wollte dich aber noch einmal fragen, gibt es irgendwie ein Retro-Spiel, wo du sagst, das finde ich richtig cool, das ist mein Ding.
8: Was ist für dich Retro?
7: Pac-Man,
8: ja. Space Invader.
7: Ja.
8: Das wäre so das, wo ich jetzt zuerst sagen würde, alt, das will ich jetzt spielen. Also wenn ich jetzt die Wahl hätte, ja.
6: Was ist das für ein Spiel? Das musst du mir kurz helfen, ganz kurz.
8: Es ist quasi im Weltraum und du musst, feindliche Raumschiffe oder Pixel zerstören. Bist selber so ein Raumschiff und fährst eigentlich nur von links nach rechts und schießt gleichmäßig solche Raketen. Ist sehr anfänglich.
6: Mhm.
8: Aber in den höheren Leveln auch sehr anspruchsvoll. Also wie alle Spiele damals.
6: Ja.
8: Da war die Frustschwelle noch nicht so, also sie war hoch.
7: Ja, absolut. Schade, dass ich heute meine Space Invaders Socken nicht anhabe.
8: So, das wäre hier was gewesen.
6: Das glaube ich doch jetzt nicht.
7: Wirklich?
6: Nein.
7: Ich habe auch Tetris Socken. So, egal. Vervollständige bitte den Satz. Wenn ich morgens in mein Unternehmen komme,
8: sage ich, wenn ich gute Laune habe, erstmal allen Kollegen Hallo. Und ziehe mir die Schuhe aus. So im Büro, ich laufe immer ohne Schuhe rum. Also nicht auf dem Flur, sondern so bei mir im Büro.
6: Ach.
8: Das ist dann so wie, ich kenne ja mein Büro, da ist Teppich und so, das ist wie Wohnzimmer.
6: Ja.
8: Und deswegen ist das so, fühle ich mich wohler.
6: Das erinnert mich an Mad Men. Kennst du die Serie?
8: Nee.
6: Ja, da also zieht der Chef auch immer die Schuhe im Büro aus. Ja, ist immer ganz gemütlich, ist ein ganz netter Chef.
8: Ja,
6: kann ich nur Gutes von erzählen.
8: Ist bei mir meistens auch so.
6: Ja, okay, finde ich spannend. Also fühlst du dich auf jeden Fall wohl in deinem Unternehmen.
8: Das nee, genau, wir fühlen uns alle wohl, das machen ja auch Gäste bei uns und Mitarbeiter teilweise auch. Aber mir ist wichtig, dass ich mal alle gesehen habe morgens. Ist ja auch ein kleines Team, ich muss da jetzt nicht durch

0: Kannst du mal sagen, was macht ihr denn für solche Kunden überhaupt?
1: Also im Endeffekt ist ja für viele Unternehmen interessant, eine junge Zielgruppe zu erreichen. Sei es jetzt, um ihnen Produkte zu verkaufen, sei es, um sie als Mitarbeiter zu gewinnen oder sei es generell einfach aus unternehmerischen Zielen notwendig, diese jungen Menschen eben zu erreichen. Und da helfen wir weiter und machen authentische Konzepte. Und das ist auch ein ganz wichtiges Wort in dem Zusammenhang, wie man da so einen Schritt in den Markt wagen kann, sage ich mal. Und also ich habe das letztens noch im Bewerbungsgespräch gesagt, wir machen viele Sachen auch das erste Mal. Also ist jetzt nicht, dass wir zu allem Ja sagen können wir, aber es gibt bei uns Anfragen, auch gerade in der Branche, wo man eigentlich denkt, ja, können wir nicht, aber machen wir jetzt das erste Mal. Und so war es auch zum Beispiel bei diesen Bauprojekten, dass wir für verschiedene andere Institutionen, unter anderem auch Volkswagen, du hast ja gerade genannt, in Wolfsburg jetzt das House of Gaming bauen bzw. konzipiert haben und da die ganze Beratung gemacht haben. Und da entsteht jetzt eben im ehemaligen Lamborghini-Pavillon ein Gebäude, was sich nur an, ja, ich sag mal, Gaming-Interessierte richtet, aber auch natürlich viele junge Familien, die dorthin kommen, um ihr Auto zum Beispiel abzuholen. Und ja, solche Projekte machen wir dann einfach mal und haben das vielleicht vorher selber noch nicht gemacht, obwohl wir ja mit der eSport Factory eine ganz gute Referenz haben. Aber da kommen dann komische Anfragen zustande und das ist ganz unterschiedlich.
2: Seid ihr damit so einzigartig? Seid ihr oder seid ihr einfach besonders kompetent? Das seid ihr sowieso, das weiß ich natürlich. Aber wie landen solche Anfragen bei euch? Wie kommt das zustande? Oder gibt es einfach keinen Wettbewerber in dieser Kategorie?
1: Der Wettbewerb ist sehr klein. Also wir sind vielleicht ein Unternehmen von einer Handvoll Unternehmen in Deutschland, die ich anrufen würde, wenn ich sowas vorhätte. So. Also ernstzunehmender Wettbewerb. Und wir sind sehr professionell in der Branche. Das muss man sagen. Also das habe ich auch gelernt. Ich habe einen großen Verlag aus München. Die können das, was wir auch machen im Bereich Video selber. Und manchmal fragen die bei uns Produktion an, dann machen wir für die Aufträge. Und dann habe ich irgendwann mal den Geschäftsführer gefragt, warum macht ihr das nicht selber? Und dann hat der mir total ehrlich und cool eigentlich gesagt, ja, wir wollen, also wenn es besonders gut werden soll, kommen wir immer zu euch, weil ihr euch an Deadlines und sowas haltet.
0: Wo man sich so als Unternehmer fragt, so, normal?
1: Genau, und das ist in der Branche halt nicht so normal. Es ist sehr viel junge Unternehmen, sehr viel junge Gründungen. Und ich habe es ja gelernt, hier in Osnabrück mit lokalen Kunden, ganz normal als Agentur, so hat es damals angefangen, ohne das Thema Gaming. Und da war das halt basic. Also auf E-Mails werden zeitnah geantwortet. Das Wort, was wir geben, das zählt. Und Verbindlichkeiten sind Verbindlichkeiten und Absprachen sind Absprachen. Aber das ist halt gar nicht überall so. Und ich habe gemerkt, dass wir durch diese Professionalität im Unternehmen, die hier jeder, der gerade zuhört, sagen würde, das ist doch normal, in der Branche richtig gut ankommen. So, und das spricht sich rum. Dann sagt ein großes Unternehmen, ja, also wir vertrauen denen, die sind super, die sind vielleicht auch schon vorher mal mit einem anderen Unternehmen nicht so zufrieden gewesen. Mhm. Und solche riesen institutionellen Unternehmen, die finden uns, also könnt ihr euch vorstellen, also bei Volkswagen jetzt irgendwie versuchen, was zu platzieren als kleine...
0: Rufst jetzt da nicht an.
1: Nee, da kommst du ja gar nicht an die richtigen Leute. Und die kommen dann bei uns immer im Infopostfach an. Und die Anfrage von denen ist auch eine lustige Anekdote, ich will es nicht so weit ausführen, aber die habe ich dann 3 Wochen nicht beantwortet, weil ich dachte, wäre Scam. Und dann haben die irgendwie nochmal geschrieben, dann haben sie angerufen und ja, ob wir da nicht doch noch Interesse hätten und das. Und dann habe ich gedacht, ja, okay, dann scheint das wohl ernst zu sein, wir sollen da irgendwas bauen. Das war wirklich, weil ich es ja selber nicht geglaubt habe. So.
0: Ja, cool. Ja. Aber es ist eine super kreative Geschichte. Also das, was ja deinem Gehirn, wie du gesagt hast, höchstwahrscheinlich sehr entgegenkommt, da kreativ zu arbeiten, was Neues nachzudenken. Das ist ja das eine, also dieses Unternehmen, was ihr habt. Und das andere ist eben auch dieser besondere Raum, die eSports Factory, von der wir jetzt ja auch schon gehört haben. Da gibt es nicht nur diesen Retro-Raum, sondern auch die Regie. Ihr übertragt da Events. Kannst du zu dem Teil des Unternehmens, weil der auch sehr zentral ist und das ist, was hier in Osnabrück viele Menschen natürlich vor allem kennen, die eSports Factory als besonderes Gebäude und als besonderen Ort, noch mal ein paar Worte verlieren?
1: Ja, hat sich auch sehr gewandelt. Ursprünglich, die ganze Geschäftsidee hat ja angefangen, dass wir da einen Hobbyraum, viele kennen die Geschichte, bauen wollten mit ein paar Kumpels, also die damaligen Gründer, haben gesagt, da machen wir jetzt unser Gaming-Raum rein und zocken da. Und dann haben wir irgendwie festgestellt, wir sind ja eben auch berufstätig, wir können das eh nicht so oft nutzen, lass das vermieten. Dann haben wir gesagt, okay, aber dann brauchen wir doch irgendwie Schlafräume und so weiter, dann ist das eskaliert und dann haben wir die eSport Factory so gebaut, wie sie jetzt ist.
0: Mit 18 Schlafplätzen, ne?
1: Mit mehr.

0: Da kommst du nicht mehr mit hin. Das sind mittlerweile deutlich über 30. Ach, okay. Und das ja, ist im Moment ein Anlaufpunkt für jeden, der irgendwie was mit Gaming und E-Sport in Berührung steht oder zu tun haben möchte. Früher war das dann mal gedacht so im ersten Case für Profiteams. Nur Profiteams, die sollen hier hinkommen zum Trainieren. Hm. Ist auch nach wie vor, aber da hat Corona auch den Markt sehr verändert. Jetzt mittlerweile haben wir, glaube ich, 90% B2C-Kunden. Also einfach Gaming-Interessierte, die dort ihre LAN-Party feiern, mit Freunden sich treffen, Junggesellenabschiede, alles mögliche von A bis Z. Und das ist jetzt so die Hauptausrichtung. Also wir machen wirklich, eigentlich haben wir für jeden was im Portfolio, der einfach irgendwie ein bisschen spielen möchte mit seinen Freunden. So. Und meistens dann halt irgendwie ein paar Tage länger, weil sie dann auch übernachten oder weil sie es mit irgendwas verbinden. Und das ist die eSport Factory, ja.
1: Mit Gaming verbindet man ja häufig oder viele Menschen, ich sag's so, viele Menschen verbinden da ja häufig nicht auch immer was Gutes mit, sondern Chips essen, voll aus der Welt rauskatapultiert sein, nichts mehr auf die Reihe bekommen. Du hast ja selber schon in jungen Jahren das Gaming für dich entdeckt und hast da aber auch viel Positives rausgezogen. Also du hast, kann man das sagen, du hast auch Karriere im Gaming gemacht am Anfang?
0: Ja, wahrscheinlich schon für damalige Verhältnisse. Nicht monetär, das hat sich damals noch nicht so gelohnt, aber ich war schon sehr gut in einigen Titeln und habe viel Zeit investiert, das hast du hier auch richtig umschrieben, und viele Diskussionen und viele Streits mit meiner Mama gehabt, die Grüße gehen raus, die hört sich das bestimmt an. Und ja, das, es ist nicht immer alles positiv. Also wir reden ja über Konsum, über Nutzungsverhalten. Ich mache jetzt selber gerade ein Projekt mit jungen Leuten und da sind einfach Zeiten, die sie mit Medien verbringen, am Handy sind, natürlich auch auf jeden Fall kritisch zu beachten. Und wenn ich jetzt, bin leider noch kein Papa, mal Papa werde, dann ist das sicherlich auch ein Thema, wo ich kritisch wäre und nicht sage, hier, spiel mal die ganze Nacht durch und morgen früh Schule. Ich hatte damals die Streits mit meiner Mama auch zu Hause, ne? Aber ich muss sagen, mein Unternehmen ist daraus entstanden, weil ich mich damals über das Gaming, ich habe damals Clan-Webseiten gebaut und so weiter, mich ins Thema Webdesign und Webentwicklung eingearbeitet habe. Und das wäre sicherlich nicht passiert, wenn ich nicht gespielt hätte. Genauso wie das Interesse für Sprachen.
1: Du kannst Russisch dadurch.
0: Ich habe damit, also nee, ich habe Russisch als zweite Fremdsprache in der Schule gehabt.
1: Okay.
0: Hat mir dann aber im Internet viel geholfen, zumindest um die Beleidigung zu verstehen. Und genau, also das grundsätzliche Interesse für Sprachen, gerade Englisch oder vielleicht auch Russisch, aber auch andere, die werden natürlich auch gefördert, weil im Endeffekt ist es sehr international. Man spielt selten nur mit Deutschen, sondern eher auf internationaler Ebene. Und ja, das hilft dann schon bei der einen oder anderen Diskussion online.
2: Was für positive Effekte kann Gaming noch haben? Wir haben eben so ein bisschen kritisch drauf geguckt, aber es gibt ja auch durchaus Dinge, die man davon lernen kann, die man davon mitnehmen kann.
0: Ja, um das jetzt nicht so hochgestochen zu beantworten, da gibt es natürlich auch tausende Studien, die sagen, da wird Reaktionsverhalten, räumliches Denken gefördert und so weiter. Da ist, glaube ich, eine Menge dran. Gibt es dann aber auch wieder Studien, die sagen, schadet auch, wenn man es übermäßig macht. Also ich glaube, gerade so, wenn man jetzt die Fakten nimmt, also einfach kommunikativ, weil ganz wenig Spiele sind halt Singleplayer-Spiele, wo man alleine vor sich hinspielt, sondern es ist meistens mit anderen, man muss sich absprechen. Ich habe das damals auch schon mal erzählt. Ich war damals bei einem Online-Rollenspiel, wo man mit 40 Leuten zusammenspielt, Raid Lead, das heißt, ich war so gesehen der Gruppenleiter von dieser Gruppe. Ich war sehr jung und da waren aber auch Leute dabei, die meine Väter hätten sein können oder Mütter. Und mit dieser Gruppe hast du ein Ziel, nämlich einen Boss zu bekämpfen und du musst diese Gruppe koordinieren. Und da habe ich mit sehr jungen Jahren schon gelernt, okay, du kannst jetzt nicht Kritik äußern, indem du die Leute anpfeifst. Du musst das konstruktiv machen, du musst auf Befindlichkeiten eingehen, du musst irgendwie diese Gruppe irgendwie auch harmonisch halten. Und diese Sachen, die würde man jetzt gar nicht zuerst, das habe ich erst mit der Zeit gelernt, dass ich solche Sachen wahrscheinlich damals schon gelernt habe, als ich ja im Kinderzimmer diesen Raid-Lead oder diesen Raid koordiniert habe. Ja.
1: Klassische Führungsaufgaben.
0: Ja, genau, so Soft-Skills oder sogar Hard-Skills, die man da wahrscheinlich schon oder zumindest die Grundlage dafür gelegt hat.
1: Ja. Unheimlich spannend, das mal von der Perspektive auch auszusehen. Es kommt sicher immer auf das Setting drauf an, ne? Und was man sonst halt eben drumherum an Familie mitbekommt und an Aufmerksamkeit und so weiter.
0: Absolut, ja.
1: Ja. Apropos Aufmerksamkeit, Familie, Mensch, da würde ich gerne nochmal eine Brücke schlagen. Ich habe mir eure Webseite angeguckt, da ist der Über-uns-Text dran. Der ist relativ kurz. Was viel und groß und breit ist, sind aber die Fotos von deinem Team. Du hast alle im Team, sind alle aufgeführt, alle mit großen Fotos und darüber prangt ein Zitat von dir: mit tollen Menschen tolle Projekte machen, das ist Maze. Ja, finde ich so einfach, wie doch so aussagekräftig steht in deinem Unternehmen Mensch immer und komplett im Fokus?
0: Ja, ich mache das Ganze, ich tue mir diesen Stress nur an, weil ich Bock habe, mit coolen Menschen zu arbeiten. Und sobald ich merke, dass ein Projekt, das klingt jetzt auch wieder so nach einem Luxusproblem, aber ich meine, ich kann mir die Leute aussuchen. Für mich war es ganz wichtig, ich habe auch nicht immer in der Berufswelt gute Erfahrungen gemacht, gerade in meiner jüngeren Zeit. Und für mich war immer klar, dass mir das Team das Wichtigste ist. Und ich sage es auch immer in Bewerbungsgesprächen, dass ich gerne bei mir im Unternehmen Mitarbeiter wäre. Weil die halten schon sehr zusammen, die springen voll füreinander in die Bresche. Ich habe ja immer die Rolle Chef. So, die werde ich auch nicht ganz los. Jetzt sagen wahrscheinlich, würden alle Kollegen sagen, ja, nee, du gehörst schon zum Team. Aber man ist halt einfach in der Hierarchie einer drüber. Und ich merke das so cool, auch auf der Mittagspause, das ist ein richtig cooles Team. Und ich umgib mich unheimlich gerne mit diesen Menschen auf der Arbeit. Und das ist für mich das Wichtigste. Der Rest ist austauschbar für mich.
1: Und du hast auch gesagt, du umgibst dich nicht nur bei der Arbeit mit Menschen, sondern eben auch in deiner Freizeit. Du bist Rettungssanitäter, hast das selber gemacht. Das ist aus einem Praktikum heraus entstanden und bist so 3-mal im Monat in Stadt und Landkreis als solcher unterwegs. Tatsächlich hast auch gesagt, dass dir das menschlich ganz, ganz viel gibt. Mhm. Ich möchte ganz kurz auf ein Projekt hinweisen, was so zeigt, wie du dieses wiederum mit dem Gaming, mit dem, was du weißt, verknüpft, nämlich mit einem Herzensprojekt von dir. Das nennt sich Defi League. Erzähl mal, was das ist, bitte.
0: Genau, ja, genau. Das ist ein gutes Beispiel, wo man wieder beide Welten verknüpfen kann. Präklinische Notfallmedizin bzw. Gesundheitssystem mit Gaming. Und wir haben hier die Herausforderung, wie viele andere Landkreise und Städte auch, dass wir unheimlich viele AEDs, also Defibrillatoren haben, die bei lebensbedrohlichen Herzrhythmusstörungen lebensrettend sein können. Gerade so in den ersten 1 bis 3 Minuten sind das die Dinger, die wirklich darüber entscheiden, ob das Leben weitergeht und wie das Leben weitergeht und nicht erst der Rettungsdienst, weil der ist meist zu spät. Hier in der Stadt kann man noch Glück haben, gerade im Landkreis, wenn es dann mal wirklich 8, 9, 10 Minuten dauert, dann ist da die Prognose nicht ganz so gut. Und leider ist es so, dass diese AED-Geräte bis vor kurzem, das soll sich jetzt demnächst mal ändern, keine Registrierungspflicht hatten. Das heißt, man kann sich so ein Ding zu Hause hinhängen oder hier in der Firma hinhängen. Viele Unternehmen haben so ein Gerät, Banken haben so ein Gerät. Man muss es aber nirgendwo registrieren oder melden. Und dementsprechend weiß auch keiner, dass es da ist. Auch nicht die Leitstelle. Also wenn ich 112 anrufe und sage, hier ist wer zusammengebrochen und die würden mir gerne sagen, hol den AED, der hängt eine Wand weiter, dann wissen die einfach gar nicht, dass der da ist. Und das versucht der Landkreis als auch die Stadt zu erfassen. Und ich habe mir das Projekt Defi League einfallen lassen, um einfach spielerisch dieses Thema zu lösen. Und wir animieren jetzt junge Leute, nicht nur junge Leute, auch ältere Leute, diese Geräte zu suchen, ein Foto davon zu machen und auf der Plattform hochzuladen. Damit sammelt man dann Punkte. Das sind virtuelle Lose und am Ende kann man sich damit Belohnung sichern. Also wir haben das Ding gamifiziert und damit jetzt schon mehrere hundert Geräte in den letzten 2 Wochen gefunden. Also das
2: super Idee.
1: Toll, ne?
0: Ja, das finde ich auch toll, dass es klappt. Und es ist mal nicht gamifiziertes am Bildschirm, sondern eben in der Natur und draußen. Und egal, ob man jetzt proaktiv auf die Suche geht und mit dem Fahrrad losfährt oder das nur nebenbei macht, auch ihr beiden seid herzlich eingeladen, einfach mitmachen.
1: Auf jeden Fall. Marvin, du hast uns noch was mitgebracht, was typisch Mace ist.
0: Typisch Mace, genau. Das sind unsere Oshibori-Tücher. Kennt ihr Oshibori-Tücher?
1: Nein.
0: Kriegt ihr manchmal so in japanischen Restaurants gereicht oder in guten Hotels. Das sind so kleine, warme Handtücher. Jetzt hier sind sie nicht warm, ja, weil wir hier keine Heizmöglichkeit hatten. Und wir haben mal zu viele bestellt. Das ist einer Kollegin passiert, die leidet ja heute noch unter dem Trauma. Wir wollten 300 Stück, wir haben zigtausende bestellt. Und wir haben sie aber gebrandet als Time to Wipe. Und Wipen ist was Negatives im Gaming, da stirbt man nämlich. Also da ist so ein Gruppenwipe ist halt,
1: okay.
0: Wipe out. Dann ist man halt, muss man von vorne anfangen. Und diese Wet Wipes, die verteilen wir an unsere Kunden. Ich habe mir das damals bei der Lufthansa abgeguckt und wir haben diese Wet Wipes gamifiziert und jeder Gast bei uns bekommt so ein feuchtes Baumwolltuch, was gut riecht, womit man sich ein bisschen erfrischen kann. Und ja, die haben sich so einen Namen gemacht mittlerweile und jeder nimmt immer diese Dinger mit, weil die gut hilfreich sind auf Reisen und so weiter. Und das ist irgendwie so ein Produkt, was eigentlich gar nicht Gaming ist und was auch gar keiner auf dem Schirm hat, dass man das jetzt braucht. Kann ich euch nur empfehlen, immer in der Tasche haben, ein Oshibori der eSport Factory.
2: Wunderbar.
1: Das Perfekt. Ist total super. Wir danken dir, dass du uns deine Geschichte erzählt hast und zwar mit etwas, was Ingmar dir mitgebracht hat.
2: Natürlich haben wir auch ein Geschenk für dich, das typisch Osnabrück ist. Steht sogar typisch Osnabrück drauf, weil es die typisch Osnabrück Regionalbox mit einer ganzen Reihe Leckereien, sowohl aus der Stadt als auch aus dem Landkreis.
0: Ich danke euch.
2: Wir danken dir. Marvin, schön, dass du da warst und es wird echt höchste Zeit, dass ich mal wieder bei euch vorbeischaue, habe ich festgestellt.
0: Ihr seid eingeladen.
2: Vielen Dank.
1: Dankeschön. Liebe Hörerinnen, liebe Hörer, das war's mit dieser Episode. Und wenn ihr wissen wollt, wo die Hase langläuft, dann hört nächstes Mal wieder rein. Tschüss, bis dahin.
2: Tschüss.
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1: Ich bin Thomas Brockt. Seit Herbst 2024 werden Menschen an den Grenzen zu Deutschland kontrolliert. Diese Kontrollen wurden seitdem immer wieder verlängert. Kritik daran kommt von der EU-Kommission.
2: Nach EU-Recht haben die Mitgliedstaaten das Recht, ausnahmsweise und vorübergehend stationäre Grenzkontrollen einzuführen. Doch in Deutschland haben sie sich zu einer Art Dauereinrichtung entwickelt. Innenminister Dobrindt hat die Kontrollen wiederholt gegen Kritik verteidigt. Sie hätten kriminellen Schleuserbanden einen erheblichen Schlag versetzt, so seine Begründung. Brüssel sieht dagegen bessere Alternativen, etwa selektive Polizeikontrollen. Dirk Zeitler, Nachrichtenredaktion.
1: Bundeskanzler Merz wirbt für einen breiten Schulterschluss bei den geplanten Reformen in Deutschland. Er wolle keinen Vertrauensvorschuss, aber die konstruktive Mitarbeit aller Bürgerinnen und Bürger, sagte Merz beim Ostdeutschen Wirtschaftsforum. Gemeinsam müsse gezeigt werden, dass die Probleme des Landes gelöst werden können. Es gebe keinen Grund zur Schwarzmalerei, so Merz. Die schwarz-rote Koalition will bis zur Sommerpause ein großes Reformpaket zu Themen wie Rente und Steuern auf den Weg bringen. Kein Bronzeabzeichen, kein Freibadbesuch, weil viele Kinder und Jugendliche nicht sicher schwimmen können, fordert der Bundesverband Deutscher Schwimmmeister, dass Kinder und Jugendliche unter 16 Jahren ohne Bronzeabzeichen Freibäder nur noch in Begleitung eines Elternteils besuchen dürfen.
3: Viele Kinder tragen ihr Seepferdchen stolz auf der Badehose, aber wirklich sicher im Wasser sind sie erst nach der Bronzeprüfung. Da müssen sie unter anderem zeigen, dass sie 15 Minuten am Stück schwimmen können. Die Deutsche Lebensrettungsgesellschaft findet die Idee einer Bronzepflicht im Freibad gut. Die Verantwortung für Kinder und Jugendliche lasse sich nicht auf das Schwimmbadpersonal übertragen, heißt es von der DLRG. Die Grünen befürchten, dass Kinder aus ärmeren Familien abgehängt werden, denn ein Schwimmkurs und die Prüfung kosten auch Geld. Es gibt außerdem die Sorge, dass unsichere Schwimmer bei so einer Pflicht auf unbewachte Seen ausweichen könnten. Ursula Winkler, Nachrichtenredaktion.
1: Tennisprofi Alexander Zverev ist dem ersehnten ersten Grand-Slam-Titel einen weiteren Schritt näher gekommen. Zverev gewann bei den French Open in Paris das Viertelfinalduell mit Spaniens Jungstar Rafael Jodar nach anfänglichen Problemen noch glatt in drei Sätzen. Im Halbfinale trifft der Hamburger auf den Sieger der Partie zwischen dem Brasilianer João Fonseca und Jakub Menšík aus Tschechien.
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4: Gestern war ja Internationaler Kindertag.
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4: Allen Kindern zum Kindertag alles Gute. Jetzt hat sich doch gestern diese eine Meldung schon vorgeschoben. Ich hatte sie extra für heute aufgehoben. Im Libanon sind nach Angaben der Vereinten Nationen in der vergangenen Woche jeden Tag im Durchschnitt 11 Kinder bei israelischen Angriffen getötet oder verletzt wurden. Eben 77 Kinder. So das UNO-Kinderhilfswerk UNICEF. Ricardo Pires nennt die Zahl erschütternd. Er ist Sprecher.
6: Drei Chinesen mit dem Kontrabass saßen auf der Straße und erzählten sich was.
4: Zu diesem wichtigen internationalen Kindertag finde ich in der Tagesschau nichts. In Ermangelung dann zu den Kollegen von CGTN, der chinesischen Nachrichtenagentur. Hier werden zum internationalen Kindertag mehrere chinesische Animationsfilme aufgeführt, zum Beispiel Voice of the Forest. Auch schickt Xi Jinping ein Antwortschreiben an junge Pioniere in die Gedenkstätte des ersten Parteitags der Kommunistischen Partei China. Xi übermittelt den Kindern im ganzen Land seine Glückwünsche zum Feiertag, ermutigt sie, ihr Engagement fortzusetzen. Und sicher bin ich mir, wir werden das Töten von Kindern weiter tatkräftig unterstützen. Ich erinnere mich dunkel an den Kinderschädel, an einer Wand zerquetscht. Wittenberg, Michael Kohlhaas, aber wir wollen nicht zu literarisch werden, liebe Kleist-Anhänger.
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0: 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Dienstagabend, John Summit war das zusammen mit Julia Wolf with me. Police aus Plauen heute im Interview. Auch gibt es die Geburtstagskinder und geehrt nun eine ganz besondere Persönlichkeit.
1: Greetings, Kermit the Frog here. And today I'd like to tell you a little bit about the color green. Do you know what's green?
0: MTV berichtet Renate Künast, Grüne. Sie findet ihren Großvater. Ach nee, sie ist ja schon älter. Sie findet ihren Vater in den unlängst vom US-Nationalarchiv veröffentlichten NSDAP-Karteikarten. Er war in der NSDAP.
2: Kann es sein, dass ich die Russen hasse, weil mein Opa in der NSDAP war?
0: Sie erklärt, in ihr rumorte es schon lange. Willi Künast, der liebe Papa, am 1. Mai 1933 in die Partei aufgenommen.
2: Ob die anderen Grünen auch alle Opas in der NSDAP hatten?
0: Ja, den einen oder anderen kennen wir doch. Und es wundert uns nicht, so sieht die Politik ja aus. 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
2: Ich glaube aber wirklich, diesmal werden wir Russland besiegen.
0: Und wenn auch mit alliierter Lizenz, wir senden laut weiter. Das wäre ja hier in Niedersachsen, Großbritannien. Und da möchte ich mich doch den Besatzern gleich anbiedern, indem ich Limegarden spiele aus Brighton. Wonk Pop nennt sie ihr Genre.

Pop, das waren Lion Garden. Warum alliierte Lizenz? Na, ihr kennt doch sicherlich von Bertolt Brecht die Karthago-Nummer, 1951 bereits herausgegeben, das große Karthago. Das kennt bestimmt auch die sogenannte künstliche Intelligenz. Ich kenne jetzt die Geburtstagskinder. Alles Gute! Geboren am 2. Juni, Graham Bonney. Salut!

Ins Weltall, 2000 Lightyears, die Rolling Stones, geboren am 2. Juni, Charlie Watts, direkt nach Marvin Hamlisch's Bond 77, der war damals auch im All. Aha, und der Einzige, der wirklich im All war, war Sigmund Jähn.

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1: Ich freue mich, nach längerer Zeit mal wieder begrüßen zu dürfen. Christian von Police, Christian Roscher, sei gegrüßt.
2: Hallo Marcel, freut mich ganz sehr, dass wir mal wieder miteinander sprechen.
1: Es gibt das vierte Album, 7 Stücke sind darauf, die werden durchgespielt. Dazu möchtest du gleich etwas erzählen, aber zuvor, falls dich noch jemand nicht kennt, ich meine, schwere Sache, du warst hier bei mir in der Sendung, falls dich doch noch jemand nicht kennt, also dann stell mal Police vor.
2: Wir sind eine Band aus Plauen im Vogtland, Sachsen und spielen Rockmusik seit 2010, haben bis jetzt 5 Alben rausgebracht oder beziehungsweise das 5. Album kommt jetzt am Freitag raus. Und wir sind schon ein ganzes Jahr am Vorbereiten und Wuseln, spielen eine Rockmusik mit deutschen Texten, werden eingeordnet gerne zwischen Progressive Rock, Krautrock, Psychedelic, Hard Rock, all solche Sachen, ja. Aber wir verstehen uns als Rockband.
1: Ich wollte gerade sagen, ihr werdet eingeordnet, aber wie ordnet ihr euch selbst ein?
2: Ja, also genau, wir ordnen uns wirklich als Rockband ein. Das kann ich nicht anders sagen. Wir versuchen nicht in irgendwelche Genres zu passen, sondern wir machen das so, wie es uns in den Kram gerade kommt.
1: Gibt es denn Vorbilder, die euch durch den Kopf jagen?
2: Ja, tatsächlich, aber es sind nicht die Vorbilder, die uns gerne zugeschrieben werden. Also wir werden ja gerne in Verbindung gebracht, zum Beispiel mit Sternkombo Meisen oder mit anderen ostdeutschen Artrock-Bands oder mit westdeutschen Krautbands. Das sind alles Bands, die wir nicht so viel gehört haben oder erst sehr spät entdeckt haben. Also uns treibt eher an Genesis, Pink Floyd, vielleicht auch noch Led Zeppelin und vor allem haben uns auch geprägt die Rockmusik der 90er Jahre, also Soundgarden und solche Sachen.
1: Ja, die höre ich bei euch auch zum Teil, vor allem bei dem interessanten Schlagzeugspiel bei vielen Titeln. Es gibt jetzt das neue Album. Um welche Themen wird es sich im Großen und Ganzen drehen? Es heißt Pilger, das klingt ja fast etwas sakral.
2: Ja, es ist durchaus jetzt nicht religiös in einem engeren Sinne gemeint, wenn wir über Pilger singen oder das dort referieren, sondern das Album ist ein Album, das sich als Ritual versteht. Und jeder, der quasi eine Verwandlung möchte, weil ein Pilger ist ja jemand, der aufbricht, weil er sieht, okay, so wie es jetzt gerade ist, geht es nicht weiter. Ich muss jetzt los und ich muss was verändern. Und es geht um eine innere Pilgerschaft und wie die verläuft, das kann man in diesen 7 Liedern hören. Und jedes Lied bildet auch so ein Stadium ab, was man im Verlaufe einer Pilgerreise oder auch einer inneren Verwandlung durchläuft.
1: Wir würden jetzt mal den Titelsong spielen, Pilger. Kannst du zu dem direkt etwas sagen noch?
2: Ja, also ein besonders magisches Lied und im Kontext des Albums bedeutet es auch so den Aufbruch zurück zum Leben, weil der Pilger quasi an seine dunklen Stellen gerät im Laufe des Albums und mit dem Thema Untergang und Tod und Vernichtung konfrontiert wird. Und Pilger ist tatsächlich so der Ausdruck, ja, ich will. Oder ja, ich möchte zurück zum Leben. Ich will leben. Genau.
1: Police, Pilger.

0: Trigger, sozusagen Titelsong der neuen Platte von Polis. Am Telefon begrüße ich nochmal Christian, sei gegrüßt.
1: Hallo Marcel, grüß dich.
0: Ganz interessant fand ich der Produzent eurer Platte, der kommt nämlich aus Koblenz und den kenne ich aus den 90er Jahren. Da war ich ja in Sachen Indie viel unterwegs und habe viele Leute interviewt und er hat zusammen mit Aido Abai die Band Blackmail betrieben. Die hatte damals einen sehr, sehr, sehr guten Ruf gehabt in der Szene. Ob das heute noch jemand kennt? Ich kannte dann auch noch Ken, die Nachfolgeband, hat jetzt ein Studio, legendärer Produzent Kurt Ebelhäuser. Wie seid ihr denn zu dem gekommen?
1: Unser Gitarrist, der Christoph, hat vorher schon zwei Platten zusammen mit Kurt Ebelhäuser und seiner Band Thanks and Get Ready gemacht, die er auch immer noch neben Polis hat. Und dadurch ist die Idee entstanden, doch auch mal was mit Kurt zu machen. Und auf dem Pilger-Album, da waren auch einige von den Stücken so hart und so anders geartet, auch halt in diese Richtung, die auch der Kurt eben maßgeblich mit beeinflusst hat in der deutschen Szene, dass wir gedacht haben, wir müssen uns an ihn wenden, weil der ist der Experte dafür.
0: Ich kann mich mal erinnern, dass ich mit dem Aido Abai bei einem Konzert gewesen bin und da waren so gut wie gar keine Besucher da. Und da hat er dann einfach ein paar Flaschen Jägermeister gekauft und hat die rumgereicht unter den wenigen Gästen.
1: Also ihn habe ich gar nicht kennengelernt. Ich habe nur den Kurt und den seinen Bruder, den Carlos, kennengelernt.
0: Genau, das sind ja die beiden Köpfe dort auch im Studio, Tonstudio 45 in Lahnstein. Ja, genau. Wir haben ja schon ein bisschen über euch gesprochen, wir kennen uns ja auch schon länger und ihr hattet ja früher immer so ein bisschen ein Hippie-Leben. Jetzt mittlerweile habt ihr auch Kinder. Wie geordnet läuft das Leben von Polis heutzutage an? Oder ab? Besser ab.
1: Na, wir führen ja fast alle so ein Leben zwischen den Stühlen. Wir haben zwei Profimusiker in unseren Reihen. Das sind der Sascha, der Schlagzeuger, und der Marius, der die Tastenburg regiert. Das sind die beiden Berufsmusiker und wir anderen führen das klassische Leben zwischen den Stühlen, was heute man halt führt, wenn man nicht die so zielgerichtet erfolgreiche Musik macht.
0: Ist das schwierig, heute auch Auftritte zu organisieren? Ist das schwieriger geworden? Wir hatten ja nun seit 5, 6 Jahren, sagen wir mal, recht aufregende Zeiten.
1: Ja, definitiv. Also die Live-Branche hat sich ganz grundlegend verändert. Und vor Corona, denke ich, ist man eine vielspielende Band gewesen, wenn man so 20, 30 Auftritte hat. Und jetzt gilt man schon als Band mit vielen Konzerten, wenn man 10 oder 12 Auftritte im Jahr hat. Also da hat sich schon einiges geändert. Und ich denke auch, es ist ein viel stärkerer Zwang zum Erfolg auch bei den Veranstaltern da, weil die natürlich einen gewissen Druck sich auch ausgesetzt sehen. Also da liegen die Nerven durchaus blank mittlerweile. Trotzdem muss man sagen, es gibt immer noch sehr viele mutige Leute, auch in dem Sektor bei den Veranstaltern und natürlich auch die Bands, die versuchen, sich den Bedingungen anzupassen.
0: Wo weniger Kultur stattfindet, wird am Ende auch weniger geredet. Durchlaufen wir eine Entsprachlichung?
1: Naja, Sprache spielt auch eine Rolle. Ich denke eher, dass es auch so ein Angriff auf die Identität der Menschen ist. Die Kultur, die wir betreiben, ist ja richtige Kultur und das, was uns da versucht, quasi in die Parade zu fahren, das ist ja die Kulturindustrie, die eigentlich nur Kulturindustrie heißt, aber mit Kultur ja gar nichts gemein hat. Das ist pure Unterhaltung, pure Zerstreuung und das, was so Bands wie wir machen und auch noch viele, viele andere Künstler, aber halt auf einem finanziell viel, viel kleineren viel, viel kleineren Spielraum. Das ist eigentlich Kultur und das ist auch was eine Gesellschaft erhält. Und das ist auch eigentlich, was wir erhalten müssen. Die Kulturindustrie mit den großen Events und mit den Hollywood-Filmen und mit der Industriemusik, die langweilig ist, die wird einer Kultur und auch einer Gesellschaft keine Impulse verleihen.
0: Du hast den Begriff Industrie verwendet. Eine der hochgelobten Industrien im Jahr 2026 ist die Rüstungsindustrie. Seid ihr schon kriegstüchtig?
1: Ja, vielleicht spielen wir bald zur Truppenunterhaltung. Nee, ich hoffe nicht, dass das so weit kommt, auch wenn die Zeichen so stehen. Es wird sich zeigen, ob die Gesellschaft sich zu wehren weiß gegen diese Intrige von den Eliten oder wie man es auch immer nennen möchte, die jetzt die Rüstung und den Krieg vorbereiten. oder ob am Ende die Gesellschaft siegt und sagt, nein, wir machen da nicht mit.
0: Und was meinst du?
1: Da bin ich wirklich total, also ich bin mir unsicher, wie das ausgeht, weil da gibt es so viele Variablen mittlerweile. Es gibt eine sehr starke und engagierte Gruppe von Menschen in der Gesellschaft, aber die Medien, über die sich das alles vermittelt, die sind so verzerrt, was die Zahlen und Mehrheitsverhältnisse betrifft, dass ich mir da nicht traue, irgendeine Aussage zu treffen. Also,
0: wie ist das Gefühl so bei dir in deiner Region, in Plauen?
1: Also wenn ich jetzt mal so das völlig undigitale Leben herbeinehme, würde ich sagen, da will gar keiner den Krieg. Aber ich könnte mir auch gut vorstellen, dass das vor allen anderen großen Kriegen so gewesen ist.
0: Das kann ich mir auch gut vorstellen. Sachsen wird ja oft als Dunkeldeutschland vereinfacht. Wie nimmst du das wahr in deinem Umfeld?
1: Mit viel Humor.
0: Das ist vielleicht auch das Beste.
1: Ja, nee, da gibt es auch kein anderes Rezept dazu. Wir machen da auch gerne Späße, wenn wir irgendwo hinkommen und sagen, wir kommen aus Dunkeldeutschland. Und oft gewinnen ja die Leute auch dann über den persönlichen Kontakt einen anderen Eindruck.
0: Das soll auf jeden Fall so sein. Wir gewinnen jetzt gleich einen gewaltigen Eindruck bei dem Titel von euch, der auf meinen Radiowellen rauf und runter läuft. Das ist wieder so eine Polis-Nummer, die ich absolut geil finde. Aber zuvor, ich habe gelesen, da wusstet ihr auch schon am nächsten Album eventuell rum. Eine Fortsetzung de facto vom jetzigen.
1: Ja, genau. Das Album Pilger ist ursprünglich eigentlich als Doppelalbum konzipiert gewesen. Und wir haben irgendwann festgestellt, es ist zu groß für uns derzeitig organisatorisch und künstlerisch. Und haben gesagt, wir machen jetzt hier den Cut und bringen erstmal Teil 1 raus. Und Teil 2 wird aber bald folgen. Da sind schon die allermeisten Lieder in Arbeit und auch schon einige fertig.
0: Ist da wieder der Herr Ebelhäuser als Produzent dabei?
1: Das ist sehr wahrscheinlich.
0: Das wäre ja dann auch gut, dann passt es ja richtig zusammen. Gibt es irgendeine Nuance, was du jetzt als Musiker sagen würde, die er in die Musik hineingebracht hat, in euer Werk als Produzent?
1: Ja, tatsächlich. Also der Kurt ist ein total inspirierender Typ. Schon mit dem ein Gespräch zu führen, ist immer ein kleiner Fortschritt. Also da lernt man immer was dazu. Und der hat in uns auch so diesen Wille zum harten Sound durchaus geweckt. Ne? Und das ist auch total spannend zu beobachten gewesen, weil es war auch so ein gegenseitiges Beeinflussen, weil er hat auch öfter gesagt, oh, das habe ich noch nicht gewusst. Und das ist eine total angenehme Begegnung gewesen mit dem Kurt.
0: Dann drücke ich mal die Daumen und wir feuern jetzt ab. Harten Sound, Leuchtfeuer. Noch ein Wort zu diesem Titel?
1: Ja, das Leuchtfeuer, um das mal noch in das Album Pilger einzuordnen, das ist tatsächlich so der, wo der Protagonist, das lyrische Ich, wie man so schön als Germanist sagt, ich bin zwar keiner, aber man hat es ja in der Schule gelernt, wo das lyrische Ich auf den Tod trifft. Und das versucht quasi in seine Wahrnehmung, in sein Leben zu integrieren. Genau, das erste Leuchtfeuer.
0: Und ich sag, gewaltiges Intro, gewaltiges Schlagzeug, gewaltige Nummer. Polis.

Pilger, das neue Album von Police aus Plauen. Sensationell, wenn ihr mich fragt. Und jetzt die Pilgrims kommen aus den Niederlanden. White Man, ein Klassiker, ein Retro-Jam auf Radio Marabu, Europe's Alternative Music, Dienstagabend auf OS Radio 104,8 aus

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Gute Unterhaltung wünscht Marcel Fischer jetzt noch mit Sky Newman, Man of the

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1: Ich bin Tine Klimach. Die Polizei in Dortmund ist zu einer Bedrohungslage ausgerückt. Medienberichten zufolge hat ein Mann Kinder als Geiseln genommen. Was die Polizei bestätigt, ein Beamter wurde angeschossen.
2: Eine Schussweste habe Schlimmeres verhindert, teilte die Polizei mit. Der Bild zufolge hatte der Mann zuvor mit einem Knüppel randaliert, Gäste bedroht und Pfefferspray versprüht. Danach sei er mit einem Auto geflüchtet. Als die Polizei ihn habe stoppen wollen, habe er offenbar durch die Scheibe geschossen und den Beamten getroffen. Anschließend sei er in ein Haus geflüchtet und soll dort zwei Kindern als Geiseln haben, schreibt die Bild weiter. Dirk Zeitler, Nachrichtenredaktion.
1: Innenminister Alexander Dobrindt sieht gute Chancen, in einigen Monaten mit Drittstaaten konkrete Vereinbarungen zur Einrichtung sogenannter Rückführungszentren zu schließen. Bis sie dann tatsächlich errichtet seien, werde es aber voraussichtlich noch etwas länger dauern. Die EU hatte den Weg frei gemacht für die Errichtung sogenannter Rückkehrzentren in Drittstaaten und die Verschärfung weiterer Asylregeln.
3: Die EU will künftig mehr Abschiebungen ermöglichen. Wer ausreisen muss, aber nicht in sein Herkunftsland gebracht werden kann, soll dann in einen sogenannten Return Hub kommen, also in ein Rückkehrzentrum außerhalb der EU. Unionspolitiker erwarten viel von der EU-Verordnung, etwa geordnetere Prozesse und möglicherweise auch eine abschreckende Wirkung, sodass mehr abgelehnte Migranten freiwillig in die Heimat zurückkehren. Die SPD spricht von einer Phantomdebatte. Schließlich sei bisher kein Drittstaat für einen Hub gefunden. Die Grünen werfen der EU vor, Verantwortung auszulagern, nach dem Motto aus den Augen, aus dem Sinn. Ursula Winkler, Nachrichtenredaktion.
1: Die Zahl der Teilzeitbeschäftigten in Deutschland ist so hoch wie noch nie. Nach Angaben des Instituts für Arbeitsmarkt- und Berufsforschung waren im ersten Quartal dieses Jahres rund 40% aller Erwerbstätigen in Teilzeit beschäftigt. Gleichzeitig arbeiteten Teilzeitkräfte mit durchschnittlich fast 19 Stunden pro Woche etwas mehr als vor einem Jahr. Die Zahl der Erwerbstätigen sank auf rund 45,5 Millionen. Außerdem meldeten sich weniger Beschäftigte krank als im Vorjahreszeitraum. Zum Sport. Tennisprofi Alexander Zverev ist dem ersehnten ersten Grand-Slam-Titel einen Schritt näher gekommen. Zverev gewann bei den French Open in Paris das Viertelfinalduell mit Spaniens Jüngster Rafael Jodar in 3 Sätzen. Im Halbfinale trifft der Hamburger auf den Sieger der Partie zwischen dem Brasilianer João Fonseca und Jakub Menschnik aus Tschechien.
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1: Ich bin Tine Klimach. Nach einem schweren russischen Angriff mit vielen Toten und Verletzten in der vergangenen Nacht warnt der ukrainische Präsident Selenskyj erneut vor einer großen Attacke. Noch in dieser Nacht könne es zu einem massiven Angriff kommen, sagt er unter Berufung auf Geheimdienstinformationen in seiner abendlichen Videobotschaft. Erst in der Nacht hatte Russland erneut die Ukraine mit schweren Luftangriffen überzogen. Selenskyj sprach von 22 Toten und 130 Verletzten. Bundeskanzler Friedrich Merz wirbt bei den geplanten Reformvorhaben in Deutschland für einen breiten Schulterschluss. Er sagte beim Ostdeutschen Wirtschaftsforum im brandenburgischen Bad Saarow:
2: Es gibt auch keinen Grund für Pessimismus und Schwarzmalerei über die Zukunft unseres Landes. Es liegen nicht die besten Jahre unseres Landes hinter uns, sondern es liegen sehr gute Jahre vor uns. In Ostdeutschland, in Westdeutschland, in der Bundesrepublik Deutschland insgesamt und in Europa.
1: Die schwarz-rote Koalition plant bis zur Sommerpause ein großes Reformpaket auf den Weg zu bringen zu zentralen Themen wie Rente und Steuern. Gewerkschaften und Sozialverbände warnen vor einem Abbau des Sozialstaats. Und das nicht umsonst. Immer mehr Menschen in Deutschland geraten finanziell unter Druck. Laut dem neuen Armutsbericht des Paritätischen Wohlfahrtsverbands leben inzwischen 13,3 Millionen Menschen in Armut, so viele wie noch nie seit Beginn der Erhebung. Besonders oft fehlt das Geld für Strom, Heizung und größere Anschaffungen.
3: Wo jemand lebt, macht dabei einen großen Unterschied. Während die Armutsquote in Bayern und Baden-Württemberg vergleichsweise niedrig ist, liegt sie in Bremen, Sachsen-Anhalt, Berlin und Hamburg deutlich höher. Das liegt laut dem Bericht unter anderem an schlechteren Chancen auf dem Arbeitsmarkt und geringeren Bildungschancen. Dazu kommen die hohen Lebenshaltungskosten, die viele Haushalte zusätzlich belasten. Besonders kritisch ist die Lage älterer Menschen. Fast jeder Fünfte über 65 gilt inzwischen als arm oder armutsgefährdet. Zoe Tassovali, Redaktion.
1: In Dortmund ist ein Polizist bei einer Bedrohungslage angeschossen worden. Eine Schussweste habe Schlimmeres verhindert. Der Beamte sei nach bisherigen Erkenntnissen unverletzt, teilte die Polizei mit. Einem Bericht der Bild-Zeitung zufolge hat ein Mann in einer Wohnung im Dortmunder Stadtteil Höchsten zwei Kinder als Geiseln genommen und auf den Polizisten geschossen. Laut der Polizei läuft der Einsatz noch.
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1: Ich bin Tine Klimach. Seit Herbst 2024 werden Menschen an den Grenzen zu Deutschland kontrolliert. Die Kontrollen wurden seitdem immer wieder verlängert. Kritik daran kommt von der EU-Kommission.
2: Nach EU-Recht haben die Mitgliedstaaten das Recht, ausnahmsweise und vorübergehend stationäre Grenzkontrollen einzuführen. Doch in Deutschland haben sie sich zu einer Art Dauereinrichtung entwickelt. Innenminister Dobrindt hat die Kontrollen wiederholt gegen Kritik verteidigt. Sie hätten kriminellen Schleuserbanden einen erheblichen Schlag versetzt, so seine Begründung. Brüssel sieht dagegen bessere Alternativen, etwa selektive Polizeikontrollen. Außerdem seien bei der Kommission zahlreiche Beschwerden von Bürgern und Unternehmen eingegangen. Aus Berlin, Dirk Zeitler.
1: Die Zahl der zivilen Todesopfer in der Ukraine nach dem verheerenden russischen Angriff in der vergangenen Nacht ist nach Behördenangaben auf mehr als 20 gestiegen. Es gab 130 Verletzte. Präsident Zelensky warnte erneut vor einer großen Attacke. Noch in dieser Nacht könne es zu einem massiven Angriff kommen, sagte er unter Berufung auf Geheimdienstinformationen in seiner abendlichen Videobotschaft. Die Antidiskriminierungsstelle des Bundes verzeichnet so viele Fälle wie nie zuvor. Über 13.000 Menschen wandten sich im vergangenen Jahr an die Beratung, weil sie sich wegen ihrer Hautfarbe, Religion, wegen Geschlecht, Alter oder anderen Merkmalen benachteiligt sahen. Das waren 15% mehr als im Jahr davor.
3: Am häufigsten, bei mehr als 40% der Fälle, ging es um Rassismus. Registriert wurden etwa fremdenfeindliche Beleidigungen und Abwertungen. Oder die Menschen sahen sich wegen ihrer Herkunft benachteiligt, etwa im Bewerbungsprozess, bei der Wohnungssuche oder bei Arztterminen. Rassistische Einstellungen verfestigen sich und führen zu deutlich heftiger erlebter Diskriminierung, sagte die Antidiskriminierungsbeauftragte Attermann. Mehr als ein Viertel der Fälle bezog sich auf Benachteiligungen wegen einer Behinderung oder Krankheit. Mehr als jeder fünfte Fall drehte sich um Diskriminierung wegen des Geschlechts. Ursula Winkler, Nachrichtenredaktion.
1: Zum Sport. Mit einer Grußbotschaft aus dem Flughafen Tower ist die Fußballnationalmannschaft in Amerika angekommen. Welcome to the German team, hätten die Fluglotsen gesagt, so der Lufthansa-Kapitän über Bordlautsprecher nach Ankunft. Das WM-Team landete am späten Abend deutscher Zeit im Nordwesten von Chicago. Die letzte Testpartie für die Weltmeisterschaft ist am Samstag gegen Co-Gastgeber USA.
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1: Ich bin Tine Klimach. Bundesinnenminister Alexander Dobrindt sieht gute Chancen, in einigen Monaten mit Drittstaaten konkrete Vereinbarungen zur Errichtung sogenannter Rückführungszentren zu schließen. Bis sie dann tatsächlich errichtet seien, werde es aber voraussichtlich noch etwas dauern.
2: Es ist ein rechtsstaatliches Verfahren und ein notwendiges Verfahren, um eben gegen kriminelle Schleuser und Schlepperbanden vorzugehen, die diese Regelungen bisher genau kennen und mit dem Versprechen, wir bringen dich nach Europa, du wirst dauerhaft hier bleiben können, weil man dich nicht zurückführen kann, ihr Geschäftsmodell betreiben. Genau dieses Geschäft der kriminellen Schleuserbanden muss durchbrochen werden, wenn wir die Migrationspolitik neu ordnen wollen.
1: Die EU hat den Weg freigemacht für die Errichtung sogenannter Rückführungszentren in Drittstaaten und die Verschärfung weiterer Asylregeln. Immer mehr Menschen in Deutschland arbeiten in Teilzeit. In den ersten 3 Monaten dieses Jahres stieg ihre Zahl sogar auf einen Rekordwert. Das hat das Institut für Arbeitsmarkt- und Berufsforschung ermittelt. Gleichzeitig sank die Zahl der Vollzeitbeschäftigten.
3: 40% aller Beschäftigten arbeiten Teilzeit und sie arbeiten sogar noch mehr Stunden pro Woche als bisher. Vollzeitjobs dagegen sind gesunken um rund 270.000 Stellen. Und nicht nur das. Es gibt weniger Krankmeldungen als noch im Vorjahr. Über angebliche Faulheit, Work-Life-Balance und 8-Stunden-Tag wird gerade heftig diskutiert, auch in der Regierung. Kanzler Merz sagt, um unseren Wohlstand zu erhalten, müssen wir mehr arbeiten. Claudia Wächter, Nachrichtenredaktion.
1: In Dortmund hat ein Randalierer einen Polizisten angeschossen und sich anschließend in seiner Wohnung verschanzt. Der Beamte wurde dank Schussweste nur leicht verletzt. Der Tatverdächtige soll im Stadtteil Höchst in seiner Wohnung seine 3 Kinder festhalten, so die Polizei. Sie seien aber wohl auf, wie es hieß. Spezialkräfte sind vor Ort, die den 51-jährigen Dortmunder zum Aufgeben bewegen sollen. Die Lage ist weiter angespannt, denn er soll bewaffnet sein. Zum Sport. Tennisprofi Alexander Zverev ist dem ersehnten ersten Grand-Slam-Titel einen Schritt näher gekommen. Zverev gewann bei den French Open in Paris das Viertelfinalduell mit Spaniens Jungster Rafael Jodar in 3 Sätzen. Im Halbfinale trifft der Weltranglisten-Dritte am Freitag auf den 20-jährigen Tschechen Jakub Metschnik.
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1: Ich bin Tine Klimach. Nach einem schweren russischen Angriff mit vielen Toten und Verletzten in der vergangenen Nacht warnt der ukrainische Präsident Zelensky erneut vor einer großen Attacke. Noch in dieser Nacht könne es zu einem massiven Angriff kommen, sagt er unter Berufung auf Geheimdienstinformationen in seiner abendlichen Videobotschaft. Innenminister Alexander Dobrindt sieht gute Chancen, in einigen Monaten mit Drittstaaten konkrete Vereinbarungen zur Einrichtung sogenannter Rückführungszentren zu schließen. Die EU hatte den Weg frei gemacht für die Errichtung sogenannter Rückkehrzentren in Drittstaaten und die Verschärfung weiterer Asylregeln.
2: Die EU will künftig mehr Abschiebungen ermöglichen. Wer ausreisen muss, aber nicht in sein Herkunftsland gebracht werden kann, soll dann in einen sogenannten Return Hub kommen, also in ein Rückkehrzentrum.